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1: Heute habe ich ein ganz tolles Nachspeisenrezept für dich. Das schnelle Benko Erdbeer-Tiramisu. Tiramisu ist italienisch und es geht ganz leicht, ganz ohne Backen im Ofen. Du gibst einfach abwechselnd Biskotten und eine leckere Creme in eine Form. Bei der Creme lass dir am besten von einem Erwachsenen helfen. Da müsst ihr nämlich Schlagobers mit dem Mixer schlagen. Den kannst du danach mit Mascarpone-Creme und etwas Zucker und Vanillezucker verrühren. Und ein Geheimtipp kommt noch dazu. Benko Erdbeere. Das ist so wie Benko Kakaopulver, nur eben mit Erdbeergeschmack. Beim Verrühren mit Milch wird also Erdbeermilch draus. Und in unserem Rezept kommen 2 Esslöffel davon in die Creme. Das macht sie nochmal extra erdbeerig. Auf die Biskotten gibst du ein paar Tropfen Orangensaft und dann geht's schon los mit dem Schichten. Biskotten, Creme, halbierte Erdbeeren, wieder Biskotten und so weiter und ganz oben natürlich ganz viele Erdbeeren. Und fertig! Das Rezept mit den genauen Mengenangaben gibt's auf www.meinkinderradio.at zum Nachlesen. Schick uns doch ein Foto von deinem Benko-Erdbeer-Tiramisu und lass es dir schmecken!

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4: Du würdest am liebsten das ganze Jahr über Eis essen? Dann pass auf. Hier kommt ein tolles Rezept für selbstgemachtes Eis für dich. Die fruchtigen Benko Erdbeer-Popsicles. Popsicle ist das englische Wort für Eislutscher. Du brauchst also Eislutscherformen dafür. Da hinein kommt eine Mischung aus frischen Erdbeeren, Milch, Honig, etwas Zitronensaft und griechischem, also besonders cremigem Joghurt. Und eine Geheimzutat kommt noch dazu. Benko Erdbeere. Das ist so wie Benko Kakaopulver, nur eben für Erdbeermilch und macht unser Eis nochmal extra erdbeerig. Du verrührst die Zutaten gemeinsam mit einem Erwachsenen mit dem Mixer, füllst sie in die Förmchen, Stiel drauf und ab in den Tiefkühlschrank. Nach circa 4 Stunden ist dein Eis fertig. Das Rezept mit den genauen Mengenangaben gibt's auf www.meinkinderradio.at zum Nachlesen. Schick uns doch ein Foto von deinen Benko Erdbeer-Popsicles und lass es dir schmecken.
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4: Heute für dich im Nachrichtenstudio, die Ines. Hallo, schön, dass du da bist. Der Verein Tierschutz Austria ruft zu Österreichs längster Igelstraße auf. In der Herbstzeit suchen viele Igel und andere Kleintiere noch nach einem guten Platz für den Winterschlaf und nach Futter. In vielen Gärten stehen inzwischen leere Swimmingpools, die für Igel verlockend, aber auch herausfordernd sein können. Wenn sie da hineingelangen, kommen sie oft schwer wieder heraus. Deshalb rät der Verein Tierschutz Austria, Pools zu sichern oder mit einer kleinen Rampe zu versehen. Auch Laub und Reisig im Garten sollte liegen bleiben, denn darin verstecken sich die Igel gern. Um den Lebensraum für Kleintiere wie Igel sicherer zu machen, kann man sich mit seinem Garten online unter garten-vignette.at eintragen. So wird man Teil von Österreichs längster Igelstraße und viele sichere Gärten sollen auf diese Weise miteinander verbunden werden. Im Bundesland Niederösterreich werden Ideen gesucht, die Familien, Eltern und Kindern helfen sollen. Und zwar unter dem Projektnamen Familienlandstars. Das kann ein neuer Spielplatz sein, ein besonderer Pausenhof in der Schule oder ein Programm für Bewegung und Sport. Auch kleine Vereine, Gemeinden und einzelne Personen dürfen mitmachen. Eine Jury wählt am Ende die besten Projekte aus 4 Bereichen aus: Spielplätze, Bildung, Betreuung und Freizeit. Die Gewinnerinnen und Gewinner bekommen bei einer Feier in der Landeshauptstadt St. Pölten einen Preis und Geld für ihre Arbeit. Mit der Auszeichnung will das Land Niederösterreich zeigen, wie viele gute Ideen es schon für Familien, Schulen, Kindergärten und Vereine in diesem Bundesland gibt. Noch bis zum 31. Oktober haben Teilnehmerinnen und Teilnehmer Zeit, ihre Projekte für die Familienlandstars einzureichen. Welche Unterwassergeräusche stören Seelöwen und Seebären am meisten? Dieser Frage gehen Forscherinnen und Forscher an einer Universität am Kontinent Australien nach. Im Taronga Zoo in der australischen Stadt Sydney haben Tierpfleger mit 2 Seelöwen und 2 Seebären deshalb einen Hörtest gemacht. Die Forschenden haben aus den Antworten der Tiere erfahren, in welchem Frequenzbereich diese hören. Am empfindlichsten reagieren Seelöwen und Seebären auf Geräusche um 3200 Hertz. Das ist für das menschliche Ohr eine sehr hohe Frequenz, ähnlich schriller, lauter Pfeifgeräusche. Das Forschungsprojekt will unter anderem auch untersuchen, wie stark Geräusche von Schiffen, Flugzeugen oder auch Bauarbeiten an der Küste Robben und Seelöwen beeinflussen können. Denn sowohl für ihre Verständigung untereinander, aber auch bei der Nahrungssuche oder der Wahrnehmung von Gefahren sind sie auf ihr Gehör angewiesen.
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7: Es haben uns wieder einige E-Mails auf sparefroh@meinkinderradio.at erreicht. Da fragt zum Beispiel Lilly, 6 Jahre aus Wien, ob Gutscheine auch Geld sind.
8: Gutscheine sind zwar nicht Geld, aber viele Gutscheine sind fast wie Geld. Da gibt es zum Beispiel Geschenkgutscheine. Wenn dir also jemand zum Geburtstag etwas kaufen möchte und ins Spielzeuggeschäft geht, dort aber dann nicht genau weiß, was du dir eigentlich wünschst, dann kann er im Geschäft einen Gutschein kaufen. Das heißt, er zahlt zum Beispiel 20 Euro mit Geld und bekommt dafür einen 20 Euro Gutschein. Und mit diesem Gutschein kannst du dann in diesem Spielzeuggeschäft einkaufen.
7: Okay, und wie ist das jetzt mit dem Gutschein für die Autowäsche, den Papa jetzt einmal auf der Tankstelle bekommen hat? Da steht nicht drauf, wie viel der wert ist.
8: Aber es steht drauf, was er dafür bekommt, nämlich eine Autowäsche. Und der Gutschein, der ist so etwas wie eine Urkunde, auf der festgehalten ist, was der Inhaber dafür bekommt. Das kann ein Geldbetrag sein zum Ausgeben oder eben eine Leistung.
7: Oder es kann am Gutschein auch draufstehen, dass ich irgendetwas billiger kaufen kann. Stimmt's?
8: Ja, Gutscheine gibt's wirklich in ganz vielen verschiedenen Formen. Oft sind auch welche in den Werbesendungen bei der Post mit dabei. Mit denen kann man einiges sparen.
7: Gut, gut, gut, Gutschein. Er ist also kein Geld, kann aber zum Zahlen benutzt werden. Man bekommt dafür Ermäßigungen, ein Geschenk oder eine Leistung wie eine Autowäsche. Immer gut, wenn man einen Gutschein hat.
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13: Guten Morgen!
12: Na, hast du gut geschlafen? Bist du eigentlich von selber aufgewacht oder bist du aufgeweckt worden? Es ist ja wirklich noch früh, aber dafür haben wir jetzt einen ganz besonders langen Tag noch vor uns und das ist ja gut so, oder? Radino und ich, wir freuen uns schon sehr auf diesen Tag mit dir und mit ganz besonders viel Musik und natürlich viel Spaß. Schönen guten Morgen.

0: Dino. Mama, weißt du, warum ich die früh so Ur-Dino gern hab?
1: Nein, warum denn, mein Schatz?
0: Weil es da immer was zu futtern gibt. Frühstück ist so toll. Da freut man sich die ganze Nacht drauf.
1: Aber ab dem Frühstück freust du dich ja dann schon genauso aufs Mittagessen, oder?
0: Stimmt. Mittagessen ist auch cool. Und Abendessen. Und die Jause ist auch Dino super. Eigentlich ist Essen immer das Schönste.
1: Naja, aber Spielen ist ja wohl genauso schön. Und Lieder hören und Geschichten, oder?
0: Genau. Warum spielen wir eigentlich kein Lied?
1: Na, weil du dauernd vom Essen redest.
0: Jetzt rede ich nicht mehr. Jetzt gibt's ein Lied. Mama, krieg ich was zu essen?
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0: Wo ist denn jetzt wieder meine Kiste?
1: Tja, mein Schatz, vielleicht solltest du doch wieder mal aufräumen. Nein, da unter der Stinkesocke ist sie nicht. Da im Mistkübel ist sie auch nicht. Ja, und da unterm Bett wohl auch nicht. Wisst ihr, Radino sucht nämlich seine Liederkiste. Die ist so geheim, die findet er nicht einmal selber. Naja, lass mich noch ein bisschen suchen, so stellt er wenigstens nichts an.
0: Hab alles gehört.
1: Ja, wenn du deine Kiste gefunden hast, dann melde dich. Ich spiele inzwischen was anderes, okay?
0: Okay, abgemacht.

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4: Na,

0: Plankton? Ach, du warst der Fleck.
1: Was habt ihr erwartet?
0: Na warte, holt meine Schleuder.
1: Nicht schon wieder.
2: Mein Kinderradio, das ist das Radio für die Kleinsten, die etwas Größeren und natürlich auch für die Großen. In Wien, in Österreich, ja und übers Internet kannst du uns ja eigentlich auf der ganzen Welt hören. So wie die Isabelle. Sie hat uns eine Mail geschrieben und sagt, dass sie uns in Mexiko hört, wo sie jetzt nämlich lebt. Am liebsten hört sie die Geschichten auf Mein Kinderradio. Isabelle, da habe ich eine gute Nachricht für dich. Gleich gibt's hier wieder eine Geschichte für dich. Viel Spaß und liebe Grüße nach Mexiko.
3: Jetzt geht's los, Freunde. Hier ist Max

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0: Angelinas älteste Freundin.
1: Ich bin Angelina Ballerina und ich bin neu hier an der Camembert-Akademie. In vielen Dingen ist diese Schule wie jede andere Schule.
2: Besonders, wenn nicht gerade Tanzen, sondern Mathe auf dem Plan steht.
3: Also, wenn 6 Marienkäfer auf 3 Blumen sitzen, wie viele Marienkäfer sind dann noch da, wenn 2 wegfliegen, weil eine Grille kommt?
1: Ich weiß es. Aber in manchen anderen Dingen ist die Camembert vollkommen anders.
2: Plötzlich stehen die Schüler auf und hüpfen stampfend durch die Klasse. Angelina traut ihren Augen nicht.
1: Was ist denn auf einmal? Warum hüpfen dann alle rum wie Grashüpfer oder Grillen?
4: Oh je, Angelina hat Grille gesagt.
5: Links rumgedreht, rechts rumgedreht.
1: Komm, Angelina, mach doch mit. Wie geht das denn? Mach's wie ich.
5: Schlag den Takt so laut es geht.
2: Angelina sieht sich alles genau an und macht dann mit.
5: Grille in der Hocke. Achtung, fertig, los. Die Camembert, die ist grandios.
3: Ja, richtig, Angelina. Jetzt kannst du's. Gut, sehr gut.
2: In der Pause auf dem Schulhof erzählt Angelina ihren Freunden, wie verwirrt sie war.
1: Aber wie ihr dann alle so verrückt durchs Klassenzimmer gehüpft seid. Wie?
6: Sag das Wort nicht, du weißt schon.
1: Aber es war doch so witzig, wie ein Clownstanz.
4: Schon, aber es war eigentlich kein Tanz mit Musik. Wir sind zu einem Rhythmus marschiert.
5: 1, 2, 3, 4, schließ dich an, marschier wie wir.
4: Das ist die Camembert-Parole. Eine ganz, ganz alte Tradition, die nur wir Camembert-Schüler kennen.
6: So wie unser geheimer Handschlag.
1: Ach, ich liebe die Camembert-Akademie. Den Marsch und den Handschlag und die Lehrer und die Tanzstunden. Die Schule ist beinahe perfekt.
5: Nur beinahe?
6: Was fehlt denn noch?
1: Alice. Sie ist meine älteste Freundin. Wir sind die dicksten Freundinnen, solange ich denken kann.
6: Na, dann muss sie ja echt umwerfend sein.
1: Ja, sie ist wirklich ganz

0: Können wir sie mal kennenlernen?
1: Wenn ihr am Samstag zu mir kommt, dann stelle ich sie euch vor.
2: Wollen wir dann zusammen spielen mit Alice?
1: Ja, das wird klasse. Sicher mögt ihr sie auch.
3: Am Samstag warten Greta, Vicky und Marco zusammen mit Angelina auf Alice.
1: Das ist sie! Angelina! Alice! Darf ich vorstellen? Das ist meine älteste Freundin Alice. Alice, das ist Greta.
2: Hallo, Alice.
1: Das ist Vicky.
4: Herzlich willkommen.
1: Und nicht zu vergessen, Marco.
5: Guten Tag.
1: Hallo allerseits. Und, was wollen wir spielen?
2: Das darfst du bestimmen.
1: Oh, in Ordnung. Wie wär's denn?
2: Ich weiß was. Spielen wir doch Schule.
6: Ja.
1: Wie ihr wollt.
2: Wir sind die Schüler und du bist unsere Lehrerin.
3: Alice gibt sich redlich Mühe. Auf einem Topf schlägt sie die Schulklingel.
1: Schulbeginn!
4: Alice, ich meine Fräulein Lehrerin. Bei uns an der Schule macht die Glocke nicht klang, klang, klang. Sie macht ding, ding, ding, ding.
2: Das stimmt. So.
3: Greta nimmt eine Tasse und schlägt vorsichtig mit einem Teelöffel dagegen.
1: Oh, auch gut, danke. Der Unterricht fängt an. Setzt euch bitte alle hin, ja? Guten Morgen, Kinder.
6: Guten Morgen, Fräulein Alice.
1: Wer möchte die Hausaufgaben vorlesen? Ja, Greta.
2: Sie haben noch etwas vergessen.
1: Was denn vergessen?
2: Na, unsere lustigen morgendlichen Strickübungen natürlich.
4: An der Camembert-Akademie machen wir jeden Morgen unsere Übung. Wir stehen auf und strecken uns bis zum Himmel. So.
1: Huh? Mhm. Also gut, alle aufstehen und strecken.
2: Und dann beugen wir uns tief runter mit den Fingern bis an die Zehen.
1: Okay, und Finger an die Zehen.
2: Ja, und dann schütteln wir den ganzen Körper aus. Schlacker, schlacker, schlacker.
3: Alice schlackert ihre Beine und Arme ordentlich aus und hat viel Spaß dabei.
1: Das Schlacker, Schlacker ist lustig.
2: Fräulein Alice, damit ist die Übung vorbei.
1: Ach schon? Also gut, dann setzen sich alle wieder hin und... Ja, Marco?
0: Nach dem Strecken machen wir immer den geheimen Handschlag.
1: Ach, ihr habt einen speziellen Handschlag?
3: Und der geht so. Sich die Hände über Kreuz reichen, dann zweimal auf die Knie schlagen, Ellenbogen gegen Ellenbogen drücken und zum Schluss Handfläche gegen Handfläche klatschen.
1: Geht's jetzt los mit dem Unterricht?
2: Das haben Sie zu bestimmen, Fräulein Alice. Sie sind doch die Lehrerin.
1: Wir wollen eine Geschichte lesen.
2: Hä? Jetzt schon? Warum? Erst kommt doch die Tanzstunde.
4: Ja, an der Camembert haben wir Geschichten vorlesen, immer erst nach der Mittagspause.
1: Huh? Oh. Fräulein Alice hat aber recht. In ihrer alten Schule gab es Geschichten immer schon vor der Pause. Machen wir es doch auch mal so.
2: In Ordnung.
4: Schön, warum nicht?
7: Gute Idee.
1: Kinder, heute möchte ich euch meine Lieblingsgeschichte vorlesen. Goldlöckchen und die drei Grillen.
6: Grillen?
3: Kaum hat Alice das Wort Grillen gesagt, springen alle auf.
6: Links rumgedreht, rechts rumgedreht.
1: Was tun Sie denn jetzt schon wieder? Das ist die Camembert-Parole.
6: Schlag den Takt, so laut es geht.

0: es an deiner Schule gemacht wird.
1: Und woher soll ich wissen, wie es in der Camembert läuft? Darum ist Abwechseln doch fair. Dann hat jeder etwas von dem Spiel.
2: In Ordnung. Und wer darf anfangen?
3: In diesem Moment kommt Angelinas Mama mit einem Tablett voller leckerer Sandwiches ins Zimmer.
4: Hallo, Mittagspause.
5: Na, macht euer Spiel allen Spaß?
6: Wir können uns nicht mal einigen, was wir spielen sollen.
7: Wir wollten eigentlich Schule spielen.
6: Aber die einen meinen so wie in meiner neuen Schule und die anderen meinen so wie in meiner alten Schule.
5: Ihr könnt euch nicht entscheiden, welche Schule ihr nehmen sollt. Dann spielt doch einfach, ihr werdet auf einer ganz neuen Schule.
6: Wir finden uns unsere eigene Schule, wo wir bestimmen, wie es gemacht wird.
0: Und da haben wir unseren eigenen Handschlag.
7: Und eine Parole.
6: Wir können alles selbst erfinden.
0: Ja, das ist gut.
8: Ja!
5: Hört sich an, als könnte der Unterricht losgehen.
6: Nanu, es hat gerade geläutet. Ihr wisst, was das heißt.
8: Unser Handschlag!
7: Denken wir uns einen eigenen Marsch für die Schule aus.
6: Oder wie wär's mit Square Dance? Los geht's!
0: Ja! Und jetzt alle in Position Arabesque.
7: Jetzt brauchen wir nur noch eine Parole. Hä? Ihr wisst schon, wie Zirp, Zirp.
6: Ich weiß was. Wie wär's mit Freunde?
8: Ja!
0: Dann kann's ja losgehen. Worauf warten wir noch? 1, 2, 3, Freunde!

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1: Ein Zauberwort. 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Beim Theaterstück Die Sache mit dem Gruselwusel. Gruselfurz, Wuselpups. Das ist das Zauberwort, das eine selbstgebastelte Gespensterpuppe lebendig macht. Der eher ängstliche Yoshi wollte damit eigentlich nur seiner Schwester Mitzi einen Riesenschrecken einjagen, weil die sich vor gar nichts gruseln will. Die bekannte Geschichte von Christine Nöstlinger erzählt etwas sehr Wichtiges, wie man mit seinen Ängsten umgeht und Herausforderungen meistert. Denn plötzlich muss sich Yoshi um ein Gruselwusel-Baby kümmern. Was so ein Gruselwusel wohl am liebsten isst? Ein Theaterzauber mit viel Mut und Humor für alle ab 4 Jahren. Da wird gewuselt, gestaunt und gelacht. Am Mittwoch, den 21. und Donnerstag, den 22. Oktober um 4 Uhr am Nachmittag in der Bühne im Hof. 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Infos und Karten findest du auf www.landestheater.net.
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2: 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Auf der Vienna Comic Con kannst du gleich mehrere deiner Lieblingshelden entdecken und sogar Fotos mit ihnen machen. 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
4: Am Mikrofon begrüße ich heute die Ines. Hallo, schön, dass du da bist. Der Welternährungstag diese Woche rückt bewusstes Essen in den Mittelpunkt. Vor bereits 47 Jahren hat dieser besondere Tag erstmals stattgefunden, um aufmerksam dafür zu machen, wie wichtig genug Essen für alle Menschen auf der Welt ist. Viele Lebensmittel werden oft weggeworfen, obwohl sie noch gut sind. Das passiert zum Beispiel, wenn beim Einkaufen so viel gekauft wird oder wenn Essen im Kühlschrank vergessen wird. Dabei kann jeder und jede mithelfen, das zu ändern. Zum Beispiel, indem man nur das einkauft, was man auch wirklich essen will. Oder indem man bei abgelaufenen Lebensmitteln zuerst schaut, riecht und schmeckt, bevor man sie wegwirft. Ein bewusster Umgang mit Essen aller Art ist auch ein gutes Zeichen für Nachhaltigkeit. Also nur so viel zu verbrauchen, wie wir tatsächlich benötigen. 80 bewegungsfreudige Kinder gewinnen den großen Klimameilen-Wettbewerb. Die Volksschule Kopfing in der gleichnamigen Marktgemeinde im Bundesland Oberösterreich hat den Klimameilen-Sommersieg 2026 gewonnen. Die Kinder sind dafür 2 Wochen lang zu Fuß, mit dem Rad oder dem Roller in die Schule gekommen, statt mit dem Auto gefahren zu werden. So haben sie gemeinsam 2417 sogenannte Klimameilen gesammelt. Das ist in etwa so weit wie eine Reise von Österreich quer durch ganz Europa. Die Schülerinnen und Schüler sind dafür in der Bundeshauptstadt Wien ausgezeichnet worden und bekommen eine Urkunde, einen Pokal und einen Ausflug in den Tiergarten Schönbrunn geschenkt. Bei der Klimameilenaktion machen jedes Jahr Kinder aus ganz Österreich mit. Sie zeigen damit, dass man auch ohne Auto klimafreundlich und selbstständig zur Schule kommen kann. Im nächsten Jahr werden noch mehr Kinderunis in Österreich gefördert. Kinderunis sind Orte, an denen Kinder und Jugendliche in Bereiche wie Technik und Umwelt forschen, Fragen stellen und Neues entdecken dürfen, so wie an einer echten Universität. Dieses Jahr hat es schon 21 Kinderunis in 6 Bundesländern gegeben, zum Beispiel in Oberösterreich im Almtal oder auch in Raabs an der Thaya im Bundesland Niederösterreich. Manche haben sogar in Parks oder auf Plätzen stattgefunden, damit auch Kinder mitmachen können, die weit weg von einer Universität wohnen. Um noch mehr Kindern die Chance zu geben, Wissenschaft selbst auszuprobieren, werden viele Kinderuni-Veranstalter im nächsten Jahr mit mehr Geld gefördert. Ein wichtiger Schritt, um jedes Kind an Bildung teilhaben zu lassen. Das waren die aktuellen Meldungen von dieser Stunde und jetzt gibt's noch Spannendes aus unserer Kinderredaktion für dich.
5: Hallo, ich bin der Peter. Pikachu war im Weltall. Die Europäische Weltraumorganisation ESA arbeitet gerade mit Pokémon zusammen. Und dabei durfte ein Pikachu-Plüschtier sogar mit auf die internationale Raumstation ISS fliegen. Dort war Pikachu 67 Tage lang unterwegs und hat dabei ungefähr 1040 Mal die Erde umrundet. Warum macht die ESA das? Damit sich noch mehr Menschen für das Weltall und die Raumfahrt interessieren. Die Aktion passt zur Weltallwoche. Die findet jedes Jahr von 4. bis 10. Oktober statt. Und wer weiß, vielleicht wird Pikachu ja noch zum ersten Pokémon-Astronauten ernannt.
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6: Hallöle, hier ist der André. Ich habe einen neuen Buchstaben für dich, und zwar das weiche D oder D wie Datenvolumen. Das Wort Datenvolumen hört sich jetzt im ersten Moment ziemlich schwierig an. Ja, aber das ist es eigentlich gar nicht. Datenvolumen setzt sich nämlich aus zwei Begriffen zusammen. Es ist also ein zusammengesetztes Hauptwort. Das ist also der Begriff Daten und der Begriff Volumen. Datenvolumen. Daten sind im Grunde nichts anderes als Informationen, die du über das Internet versenden kannst. Die Daten kannst du dann über dein Smartphone zu all deinen Freunden oder auch zu deinen Eltern versenden. So können Daten nicht nur Texte enthalten, sondern auch Musik oder Videos. Aber du kannst Daten auch herunterladen. Also im Grunde machst du das ja sowieso jedes Mal, wenn du im Internet bist. Daten herunterladen. Ich gebe dir ein Beispiel. Du gehst mit deinem Smartphone auf die Webseite von Mein Kinderradio. www.meinkinderradio.at. Sobald du jetzt auf der Seite bist, lädt dein Smartphone dann ganz viele Daten herunter. Also alle Bilder, die dort angezeigt werden, alle Wörter und so weiter. Das geht dann meistens so schnell, dass du es gar nicht merkst. Wie lange dein Smartphone für das Herunterladen einer Datei benötigt, ja, das entscheidet die Größe der Datei. Aber nicht nur die Größe. Auch die Internetgeschwindigkeit ist natürlich sehr, sehr wichtig. Je besser oder schneller deine Internetverbindung nämlich ist, desto schneller werden diese Daten auch aus dem Internet heruntergeladen und dir angezeigt. Einfach gesagt ist das Datenvolumen also nichts anderes als die Menge an Daten, die du über das Internet herunterlädst.
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0: Guten Morgen da draußen. Ich bin's, dein Radino. Ja, ich bin schon munter. Normalerweise schlafe ich ja auch für mein Leben gern. Aber wenn einem was so richtig Dino-Spaß macht, dann steht man auch gleich viel lieber auf. Ja, und weil ich unglaublich gern für dich Radio mache, bin ich jetzt schon munter. Und weil du mir unglaublich gern zuhörst, fällt dir das Aufstehen sicher auch leichter. Vor allem, weil es jetzt gleich wieder losgeht mit einem super Aufstehlied. Viel Spaß.

0: ja, was für ein dinotastisches Lied bei meinem Kinderradio. Heute Nachmittag in der Minidisco, da gibt's ja wieder jede Menge Sprachnachrichten. Und da bin ich schon wieder voll gespannt. Hast du mir eigentlich auch schon eine geschickt über meine Handy-App? André, ich freue mich schon voll auf dich heute am Nachmittag.
1: Hallöle, Radino, und natürlich auch an deine Mama ein Hallöle.
2: André, heute am Nachmittag wird es ja wieder tolle Spiele bei dir geben in der Minidisco.
1: Natürlich, das Reimwörterspiel, Auswahlspiel und Gegenteilspiel.
0: Und das versteckte Spiel.
1: Psst, das darfst du ja noch nicht verraten.
0: Ja.
2: Das müssen die Kinder ja selber nennen, Radino. Aber du brauchst ja noch Sprachnachrichten für heute Nachmittag, oder?
1: Ja, bei den Anmeldungen für die Telefonate schaut's ja sehr gut aus. Da ist die Wartezeit sehr, sehr lange. Das muss man an dieser Stelle auch dazu sagen. Aber Sprachnachrichten, die gehen auch recht kurzfristig, und zwar über Radinos gratis Handy-App.
0: Und können wir nicht jetzt schon ein paar Sprachnachrichten vom Nachmittag hören, André?
1: Ja, müssen wir deine Mama fragen, ob wir überhaupt noch Zeit dafür haben.
2: Ja, klar. Das geht sich schon noch aus. Hören wir uns noch ein paar an.
0: Achtung, Achtung, jetzt kommt wieder eine dinotastische Sprachnachricht.
3: Hallo, ich bin der Levi. Ich komme aus Salzburg und bin 8 Jahre alt und auch ein bisschen halb aus Luxemburg. Mein Vater ist nämlich Luxemburger und meine Mama Österreicherin. Und ich grüße meine Freunde, den Mats, den Oleg, den Diego, den Nikola, meinen Bruder, meine Schwester, meine Mama, den Ben, meinen Papa, meine Oma, meine Opa und Jakob und Paul.
4: Hallo Radio, ich bin der Leon und ich möchte mich besser vorstellen. Ich komme aus Österreich und ich bin 7 Jahre alt und ich möchte jetzt gerne meine Freunde grüßen. Der Maximilian, der Lukas, der Matthias, die Lara, noch ein Lukas, noch ein Niklas, ein Jakob, Jonas, 2 Jonas. Und das war's. Tschüss, Radio.

0: zu Hause. Ich bin Radinos Mama und wir freuen uns, dass du da bist.
1: Oh ja!
0: Radino hat heute schon ein Bild gemalt, da ist er beim Frühstücken drauf. Aber eigentlich sieht man ihn gar nicht richtig, weil er hinter so vielen Dingen versteckt ist. Hinter Marmelade, Brot, Cornflakes, Kuchen, Milch, Obst und viel mehr.
1: Genau, weil ich das alles gern zum Frühstück habe.
0: Aber so viel kannst du ja eigentlich gar nicht alleine essen.
1: Ich bin da ja gar nicht allein. Da, wo du mich nicht siehst, sind ja auch meine Freunde und essen mit. Siehst du das nicht?
0: Nein, mein Schatz, tut mir leid. Aber jetzt, wo du es sagst, ja, vielleicht magst du zu Hause ja auch ein schönes Bild von dir beim Frühstücken malen, hm? Wir spielen dir dazu ein lustiges Lied.

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0: Und jetzt? Weißt du, was jetzt kommt?
1: Coole Musik für coole Kids!
0: Genau! Für alle unsere Geburtstagskinder ein tolles Lied zum Geburtstag!
1: Ja!
0: Na dann, alles Gute, liebe Freunde!

Hallo, ich bin's, dein Radino. Und ich verspreche dir eins, gleich gibt's wieder eine Dino-tolle Geschichte. Das weiß ich, weil das nämlich mein Kinderradio ist. Jawohl. Und jetzt gibt's noch einen Dino-tollen Song.

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3: Was ist denn nur mit Bella? In letzter Zeit benimmt sich Bella ganz seltsam, findet Emma. Wenn sie ihr Möhren gibt, dann knabbert sie nur ein bisschen daran. Sonst macht sie sich mit so einem Heißhunger darüber her, dass Emma ihre Hand schnell wegziehen muss, damit sie nicht mitgegessen wird. Als sie an diesem Morgen in den Stall kommt, begrüßt Bella sie nicht mit einem fröhlichen Wiehern, wie sonst. Sie steht nur in ihrer Box und lässt den Kopf hängen.
4: »Hallo, Bella. Was ist denn mit dir? Bist du krank?«
3: fragt Emma, während sie das alte Stroh auskehrt und das frische Stroh in der Box verteilt. Bella zuckt ein wenig mit den Ohren, aber als Emma sie am Kopf streichelt, schreckt sie zurück. Es klopft an die Stalltür. Überrascht dreht Emma sich um. Wer ist denn das? Um die Zeit ist sie immer alleine hier. Es klopft erneut. Emma geht zur Stalltür und öffnet sie vorsichtig, aber da ist niemand. Sie will die Tür schon wieder schließen, da hört sie eine Stimme.
5: »Bin ich hier richtig bei Bella, Pferd von Emma?« fragt jemand in verdrießlichem Ton.
4: »Wer ist denn da?«
3: Emma schaut nach links und rechts zur Tür heraus.
5: »Hier unten!« sagt die Stimme verärgert und fügt gleich darauf, ach, wie unhöflich, hinzu.
3: Emma senkt den Blick. Tatsächlich, da steht ein kleines Männlein, nicht größer als ein Gartenzwerg. Es trägt einen weißen Kittel über dem dicken Bauch, hat eine große Kartoffelnase und auf dem Kopf trägt das Männlein ein weißes Mützchen mit einem roten Kreuz. In der Hand hält es ein Köfferchen.
4: »Wer bist denn du?«
3: fragt Emma erstaunt.
5: »Mein Name ist Dr. Blinzelbaum, Dr. Alfons Blinzelbaum. Aber ich glaube nicht, dass wir per Du sind. Also wirklich, wie unhöflich.«
4: »Oh, das tut mir leid, Dr. Blinzelbaum«, stammelt Emma. »Ich heiße Emma.«
5: »Das weiß ich, das weiß ich. Darf ich jetzt reinkommen? Ich nehme an, es geht um Bella. Ich werde mal sehen, was der Guten fehlt.«
4: »Natürlich, kommen Sie herein.«
3: Emma tritt zurück und der kleine Dr. Blinzelbaum mit der Kartoffelnase watschelt in den Stall, geradewegs zu Bellas Pferdebox.
5: »Darf ich mich vorstellen? Mein Name ist Dr. Blinzelbaum«, sagt das Männlein zu Bella. »Ich werde Sie jetzt untersuchen, wenn's recht ist.«
3: Bella schaut kurz auf, dann lässt sie den Kopf wieder hängen.
5: »Nein, wie unhöflich«,
3: murmelt Dr. Blinzelbaum, während er den Koffer aufklappt. Emma erkennt ein kleines Stethoskop, das hat sie schon mal beim Arzt gesehen, aber auch eine kleine Lupe, einen Schraubenzieher und eine Mini-Taschenlampe.
4: »Herr Doktor, es ist gut, dass Sie kommen. Bella geht es schlecht?«
5: »Das sehe ich«,
3: unterbricht sie Dr. Blinzelbaum.
4: »Aber wer hat Sie denn gerufen?«
5: »Ich weiß, wenn ich gebraucht werde. Und jetzt lassen Sie mich meine Arbeit machen.«
3: Emma sieht zu, wie er Bella ins Maul schaut und wissend durch die Vorderzähne pfeift. Dann schnappt er sich die Taschenlampe und die Lupe und kriecht hinein. Emma bückt sich, um besser zu sehen.
5: »Halt sie still, ich möchte nicht gegessen werden.«
3: Emma streichelt Bella, um sie zu beruhigen.
5: »Aha«,
3: hört sie Dr. Blinzelbaum rufen.
5: »Da haben wir den Übeltäter. Bora!«
3: Emma schaut in das Köfferchen und nimmt mit den Fingerspitzen etwas mit einer Spitze und einer Kurbel, um es in Bellas Maul zu reichen. Dr. Blinzelbaum kurbelt und Bella kneift die Augen zusammen.
4: »Gleich vorbei«,
3: flüstert ihr Emma ins Ohr.
5: »Füllung und Spachtel«,
3: ruft Dr. Blinzelbaum. Emma reicht ihm die Sachen und nach ein paar Minuten klettert er wieder aus Bellas Maul.
5: Die Füllung muss noch ein wenig aushärten, aber in einer Stunde kann sie wieder fressen. Schmerzen sollte sie jetzt schon keine mehr haben.
3: Und tatsächlich lässt Bella den Kopf nicht mehr hängen, sondern neigt ihn zu Dr. Blinzelbaum hinunter, stupst ihn an und schnaubt.
5: »Nein, wie unhöflich«,
3: beschwert der sich und rückt seinen weißen Hut mit dem roten Kreuz zurecht.
6: »Ich glaube, sie will sich nur bedanken. Und ich möchte Ihnen auch danken, Dr. Blinzelbaum«,
3: sagt Emma und streckt ihm den Finger hin. Er schüttelt ihn mit seiner Hand.
5: »Meine Arbeit hier ist getan. Ich wünsche Ihnen einen schönen Tag«,
3: sagt er und eilt zur Tür.
6: »Aber Dr. Blinzelbaum, wo kann ich Sie denn finden, wenn noch etwas ist?«,
3: ruft sie ihm nach.
5: »Tsch, ich weiß, wenn ich gebraucht werde«,
3: hört sie. Dann fällt die Tür zu.
6: »Wie unhöflich«,
3: murmelt Emma Bella zu. Dann prustet sie los und Bella wiehert vergnügt.
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0: Das war ja wieder mal ein richtig tolles Kinderlied.
1: Mama, wo ist denn schon wieder meine Liederkiste? Die war doch gerade noch da.
0: Du meinst die, die da mitten im Weg herumgestanden ist? Die haben sicher deine Schwestern weggeräumt. Vermutlich sind sie wieder mal drüber gestolpert.
1: Ja, aber die brauche ich ja. Wer soll denn sonst für die Kinder daheim die dinotastischen Lieder aussuchen?
0: Schau, ich helfe dir. Das nächste Lied, das habe ich schon einmal ausgesucht. Und während das Lied spielt, suchen wir dann gemeinsam die Kiste. Und auch einen Platz dafür, wo sie in Zukunft niemanden im Weg ist, okay?
1: Ja, Mama, so

0: Du, Mama?
1: Ja, Radino?
0: Was hast du eigentlich als Kind so gemacht, wenn dir langweilig war?
1: Also ich bin zum Beispiel gern mit meinen Freundinnen Gummihupfen gegangen, kennst du das?
0: Gummi was?
1: Na, Gummihupfen. Da haben wir ein langes Gummiband zwischen zwei Mädchen gespannt und die dritte, die ist dann über diesen Gummiband gesprungen.
0: Ich verstehe gar nichts. Das macht Spaß.
1: Na klar. Weißt du was, ich zeig's dir einfach einmal. Aber jetzt kommen erst einmal unsere Tipps für die Freizeit. Auch ein perfektes Mittel gegen Langeweile übrigens. Für alle, die nicht Gummihupfen können.
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3: Hallihallo, hier ist der David. Wie die großen Maler mit Pinsel, Leinwand und bunten Acrylfarben malen, das kannst du im Atelier Meißel im 14. Wiener Gemeindebezirk. In der offenen Malwerkstatt zeigt dir jemand, wie das geht und du bekommst viele künstlerische Tipps. Am 17. und 18. Oktober jeweils von 12 Uhr mittags bis 6 am Abend. Die Teilnahme ist kostenlos. Was macht der Kasperl im Herbst am liebsten? Genau, Kürbisse schnitzen. Gemeinsam mit seinem Freund Maxl erlebt er so manches Abenteuer rund um einen gestohlenen Kürbis. Sei beim Theaterstück in der Westfield Shopping City Süd im Bundesland Niederösterreich mit dabei am 21. Oktober. Um 3:30 Uhr nachmittags startet die Bastelstation für alle Kleineren und um 4 Uhr geht's los mit Kasperls neuem Abenteuer. Gemeinsam mit deiner Familie wandern gehen, das kannst du am Nationalfeiertag am 26. Oktober im Bundesland Kärnten. Treffpunkt der geführten Familienwanderung ist der Ortsteil Neusach beim Weißen See um 10:30 am Vormittag. Gemeinsam mit einem Nationalpark-Ranger wanderst du zur Alm hinterm Brunn und erfährst nebenbei viele spannende Dinge über die Tier- und Pflanzenwelt in diesem Gebiet. Die Teilnahme ist kostenlos. Und wenn du auch einen Tipp für eine tolle Kinderveranstaltung hast, dann gib uns doch bitte Bescheid auf www.meinkinderradio.at.
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6: 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Was ist braun und taucht ganz tief ins Meer. Ein U-Boot. Tschüss.
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4: Was tut sich in Österreich und der Welt? Du erfährst es hier bei mir. Die Ines da. Hallo, schön, dass du da bist. Mädchen und junge Frauen bekommen spannende Einblicke in die Politik. Rund um den Internationalen Tag der Mädchen gibt es in Österreich eine besondere Aktion, Girls in Politics. Dabei begleiten Mädchen und junge Frauen zwischen 6 und 18 Jahren einen Tag lang eine Bürgermeisterin oder einen Bürgermeister bei der Arbeit. Städte und Gemeinden im ganzen Land beteiligen sich bei dieser Aktion, die heuer schon zum 5. Mal stattfindet. Erstmals öffnen auch Nationalrat und Bundesrat ihre Türen für wissbegierige Mädchen, die Abgeordnete im Parlament begleiten können. Die Mädchen besuchen gemeinsam mit ihnen Termine und können den Politikerinnen und Politikern Fragen stellen. Alle wichtigen Infos zur Anmeldung gibt es online auf www.bmfwf.gv.at. Der Verein Tierschutz Austria ruft zu Österreichs längster Igelstraße auf. In der Herbstzeit suchen viele Igel und andere Kleintiere noch nach einem guten Platz für den Winterschlaf und nach Futter. In vielen Gärten stehen inzwischen leere Swimmingpools, die für Igel verlockend, aber auch herausfordernd sein können. Wenn sie da hineingelangen, kommen sie oft schwer wieder heraus. Deshalb rät der Verein Tierschutz Austria, Pools zu sichern oder mit einer kleinen Rampe zu versehen. Auch Laub und Reisig im Garten sollte liegen bleiben, denn darin verstecken sich die Igel gern. Um den Lebensraum für Kleintiere wie Igel sicherer zu machen, kann man sich mit seinem Garten online unter garten-vignette.at eintragen. So wird man Teil von Österreichs längster Igelstraße und viele sichere Gärten sollen auf diese Weise miteinander verbunden werden. Im Bundesland Niederösterreich werden Ideen gesucht, die Familien, Eltern und Kindern helfen sollen. Und zwar unter dem Projektnamen Familienlandstars. Das kann ein neuer Spielplatz sein, ein besonderer Pausenhof in der Schule oder ein Programm für Bewegung und Sport. Auch kleine Vereine, Gemeinden und einzelne Personen dürfen mitmachen. Eine Jury wählt am Ende die besten Projekte aus 4 Bereichen aus: Spielplätze, Bildung, Betreuung und Freizeit. Die Gewinnerinnen und Gewinner bekommen bei einer Feier in der Landeshauptstadt St. Pölten einen Preis und Geld für ihre Arbeit. Mit der Auszeichnung will das Land Niederösterreich zeigen, wie viele gute Ideen es schon für Familien, Schulen, Kindergärten und Vereine in diesem Bundesland gibt. Noch bis zum 31. Oktober haben Teilnehmerinnen und Teilnehmer Zeit, ihre Projekte für die Familienlandstars einzureichen.
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5: Hallo und herzlich willkommen in Radinos Werkstatt. Ich freue mich schon besonders auf heute. Heute bauen wir, also Philipp und ich, nämlich ein Bilderboard. Die Bauanleitung dafür findest du wie gewohnt auf der Mein Kinderradio Webseite.
6: Aber David, es weiß sicher nicht jeder, was das ist. Erklär mal.
5: Ja, ein Bilderboard ist eine Art Regal, bei der die Rückwand ein Bild ist. Das können wir dabei komplett kreativ gestalten. Dafür brauchen wir aber ein paar Farben, am besten Voll- und Abtönfarben aus dem Baumarkt. Außerdem brauchen wir natürlich noch Bretter. In diesem Fall besteht unser Regal aus 2 Brettern. Dann brauchen wir noch 2 Konsolen und natürlich Schrauben, Kleister und Kleber. Für das Malen brauchen wir auch noch einen Pinsel und als Werkzeug zum Bauen eine Heißklebepistole und einen Akkuschrauber.
6: Pinsel, Akkuschrauber, Bretter. Haben wir alles da. David, was machen wir denn jetzt als erstes?
5: Als erstes gestalten wir die beiden Bretter. Eines davon kommt an die Wand, das nennt man deshalb Wandbrett und das andere ist das Regalbrett.
6: Aha, das ist das, was oben drauf kommt.
5: Ja genau, Philipp. Ich schlage vor, wir teilen uns das Bemalen der Bretter auf.
6: Das ist eine fantastische Idee. Ich mach das Wandbrett und du das Regalbrett. Also los geht's!
5: So machen wir das. Aber bevor wir hier alles mit Farbe vollmachen, sollten wir den Tisch mit einer Unterlage auslegen. Haben wir etwas, das wir als Unterlage verwenden können?
6: Wie wäre es mit einer alten Zeitung? Ich glaube, da haben wir noch welche herumliegen.
5: Das ist eine super Idee. Dann nehmen wir die Zeitung als Unterlage.
6: Super, na dann malen wir die Bretter an. Ich werde meines ganz blau anmalen und dann noch etwas draufzeichnen. Was hast du geplant, David?
5: Ich habe mir gedacht, ich male das Regalbrett gelb an.
6: Gelb-blau? Das schaut sicher super aus. Dann auf die Pinsel, fertig, los!
5: So, Philipp, jetzt wo unsere Bretter angemalt sind, müssen wir die beiden miteinander verkleben. Dazu brauchen wir die Heißklebepistole. Die braucht ein bisschen Zeit, bis sie warm wird. Also immer etwas vorher einstecken, bevor man sie braucht.
6: Ah, das hätten wir ja schon machen können, während wir die Bretter bemalt haben.
5: Ja, stimmt, hätten wir machen können, aber so lange braucht der Heißkleber dann auch wieder nicht. Da hätten wir einiges an Strom verbraucht.
6: Ach so, ja, aber wie lange dauert es denn jetzt noch, bis wir die Bretter verkleben können?
5: Ja, wir sind schon soweit. Ich ziehe mir gerade noch die Handschuhe an, damit ich mich nicht verbrenne. Übrigens ist es beim Bauen mit Heißkleber auch immer gut, eine Unterlage zu haben, falls mal was daneben geht.
6: Gut, dass wir unsere Zeitung haben. Jetzt kommt der Kleber auf das Wandbrett, oder?
5: Korrekt. Und zwar auf die obere Seite. Und dann pressen wir das Regalbrett drauf und warten kurz, bis der Kleber ausgekühlt ist. Dabei brauche ich deine Hilfe.
6: Bin bereit. Gut, dass ich meine Handschuhe auch immer dabei habe.
5: Super, das geht zu zweit nämlich viel schneller und es ist leichter, das Brett ganz gerade anzukleben. Dabei ist es wichtig, dass wir genau Kante auf Kante kleben. Sonst können wir das Regal nämlich später nicht befestigen. So, wunderbar. Und jetzt sieht das schon aus wie ein Regal. Was meinst du?
6: Ja, das gefällt mir super. Aber wir haben ja noch Schrauben und diese komischen Ecken übrig.
5: Ja, ach, diese komischen Ecken, das sind die Konsolen. Mit denen verstärken wir unser Regal jetzt noch. Dafür schrauben wir sie mit dem Akkuschrauber an den beiden Brettern fest.
6: Ah, das passt ja genau. Genau in die Ecke, wie ich es gesagt habe.
5: Fast, ja. Also machen wir das wieder gemeinsam. Du hältst die Konsolen fest und schaust, dass wir schön gerade bleiben und ich schraube sie mit dem Akkuschrauber fest.
6: Das hat ja perfekt geklappt, aber du hast da ein paar Löcher in der Konsole vergessen.
5: Ich habe sie freigelassen.
6: Freigelassen? Wofür denn?
5: Ja, wir müssen das Regal ja auch noch an der Wand befestigen. Das machen wir durch diese Löcher. Denn erst, wenn unser Werk an der Wand hängt, funktioniert es als echtes Regal.
6: Verstehe, und wenn wir das Regal dann an der Wand festgemacht haben, kann ich meine Bücher und Spielsachen darauf ablegen.
5: Ganz genau. Dann hast du auch gleich mehr Platz in deinem Zimmer zum Spielen.
6: Oder für unser nächstes Projekt.
5: Oder dafür, ja. Ich freue mich auf jeden Fall schon auf unser nächstes Projekt.
6: Ich mich auch. Und wenn du daheim etwas aus Radinos Werkstatt nachbaust, dann freuen wir uns alle über ein paar Fotos. Ich bin schon ganz gespannt, wie bunt ihr alle aussehen. Ich habe auf unser Wandbrett auch noch meinen Namen geschrieben und Radino draufgezeichnet. Also bis zum nächsten Mal und danke für die Hilfe, David.
5: Gerne, Philipp. Und sag bitte noch den Kindern, wie sie uns Fotos von ihren Werkstücken schicken können.
6: Aber sicher, auf meinkinderradio.at gibt es ein Formular. Das findet man bei der Galerie. Damit kann man sein Foto hochladen. Und wenn man schon auf der Webseite ist, kann man sich auch gleich die Bauanleitung für sein nächstes Bauprojekt herunterladen. Schön, dass du wieder zugehört hast. Bis dann.
5: Baba.
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0: Leon? Wo ist er denn hin? Och, wie süß. Der hat ja seine ganze Plemo-Stadt aufgebaut. Huch, wenn ich nicht aufpasse, dann trete ich auf euer Rathaus oder... Noch schlimmer, ich mache eure Schule platt. Ah, hier. Auf dem Marktplatz. Da kann ich stehen. Wenigstens auf einem Bein. Oh, oh. Kann mir schon vorstellen, wie es dem Gulliver in Lilliput ergangen ist.
1: Das ist Lilli, die Hauptperson unserer Geschichte. Und sie hat gerade angefangen, ein neues Buch zu lesen. Gullivers Reisen von Jonathan Swift. Lilli ist ungefähr so alt wie du und sieht aus wie ein gewöhnliches Kind. Das ist sie eigentlich auch, aber doch nicht ganz. Lilli besitzt nämlich etwas, was überhaupt nicht gewöhnlich ist. Ein Hexenbuch. Eines Morgens fand Lilli es neben ihrem Bett. Wie ist es da wohl hingekommen? Keine Ahnung. Lilli weiß nur, dass die schusselige Hexe Surulunda Knorks das Buch aus Versehen liegen gelassen hat. Und sie weiß, dass echte Zaubereien und wilde Hexentricks in dem Buch stehen. Einige davon hat Lilli schon ausprobiert. Aber aufgepasst, versuche lieber nicht, Lillis Hexereien nachzumachen. Hast du nur ein Wort falsch gelesen, wird Zahnbürste zum Hexenbesen. Aus Lehrerin wird böser Schurke, aus Eis am Stiel wird saure Gurke. Vorsichtshalber hat Hexe Lilli niemandem von ihrem tollen Buch erzählt. Sie ist sozusagen eine echte Geheimhexe. Auch vor ihrem kleinen Bruder Leon hält sie das Hexenbuch geheim. Das ist gar nicht so einfach, denn Leon ist sehr neugierig und kann manchmal ziemlich nervig sein. Lilli hat ihn aber trotzdem sehr lieb. Aber wo ist er eigentlich?
0: Hey Leon! Komm raus, oder ich klau dir deinen Plemo-Polizisten. Na warte, ich find dich schon. Leon! Komisch. Der ist doch hoffentlich nicht schon wieder in meinem Zimmer. Nein. Umso besser. Dann kann ich in Ruhe mein Buch weiterlesen. Ach, wie schön. Auf so einer Insel möchte ich auch mal stranden.
2: Lilli!
0: Lilli, du schon wieder ohne anzuklopfen.
2: Gleich gibt's Abendessen. Mama sagt, du sollst sofort nach raus.
0: Dann muss Gulliver eben warten. Ach, Mist.
3: Lilli, es gibt Pfannkuchen.
0: Ja.
1: Lilli lässt ihr Buch aufgeschlagen liegen, denn gleich nach dem Abendessen will sie weiterlesen. Gulliver ist nämlich gerade auf einer Insel in der fernen Südsee gestrandet, die von winzig kleinen menschlichen Wesen bewohnt wird. Sie sind nicht größer als ein Daumen und nennen sich Lilliputaner. Natürlich möchte Lilli herausfinden, was diese Winzlinge mit ihr zu tun haben.
4: Da bist du ja. Komm her, kriegst gleich den nächsten.
0: Danke.
2: Ich will auch noch einen.
4: Gleich, Leon. Mach erst mal den Mund leer.
0: Mama, warum heißen die Lilliputaner Lilliputaner?
2: Blöde Frage. Weil sie so klein sind. Hier, so klein, wie dieser Teelöffel.
0: Und warum heiße ich dann Lilli? Ich bin doch kein Teelöffel.
4: Nein, das ist Zufall, Lilli. Die Lilliputaner haben nichts mit dir zu tun. Ich weiß auch nicht, warum der Jonathan Swift die Zwerge in seinem Buch Lilliputaner genannt hat. Das hat er sich ausgedacht. Leon, wohin?
2: Bin gleich wieder da.
0: Dann gibt es die Insel in der Südsee auch nicht? Alles nur ausgedacht?
4: Wer weiß.
2: Hier, damit mache ich alles klein. Ich hab's ausprobiert.
0: Ein Fernglas. Mensch, Leon, ein Fernglas macht doch alles größer.
2: Meins aber nicht. Guck doch durch. Alles ganz klein. Die Küche, der Tisch, die Pfannkuchen. Und du, wie eine Lilliputesin.
0: Gib mal her. Wow, du hast recht, Leon. Dieses Ding ist verhext.
2: Quatsch, das Mistding funktioniert einfach nicht.
0: Pass auf, Leon. Ich kann dein Kleinmachglas wieder in ein richtiges Fernglas verwandeln.
2: Kannst du nicht.
0: Wetten doch.
2: Was kriege ich, wenn du verlierst?
0: Du kriegst das Rathaus von meinem Plemus.
2: Das Rathaus.
0: Und die Schule.
2: Abgemacht. Schlag ein.
0: Hey, und was kriege ich von dir, wenn ich dein Fernglas wieder richtig gezaubert habe?
2: Dann kannst du es haben. Das schaffst du sowieso nicht.
0: Tja, werden wir ja sehen. Die Wette gilt?
2: Die Wette gilt. Fang an.
0: Okay. Simsalabim und Simsalabum. Ich drehe das Ding ein paar Mal herum und ja, es hat geklappt. Schau jetzt mal durch, Leon.
1: Leon ist platt. Die Erdbeermarmelade auf seinem Pfannkuchen sieht aus wie das Rote Meer. Und wenn er sein Fernglas auf Lilly richtet, sieht er nur ein riesiges Auge, das ihn triumphierend anblickt. Er ist fest davon überzeugt, dass seine große Schwester wirklich zaubern kann. Dabei hat Lilly diesmal gar nicht gezaubert. Sie hat das Fernglas nur umgedreht, sodass Leon von der richtigen Seite hindurchschauen konnte. Aber die falsche Seite hat Lilly auf eine fantastische Idee gebracht.

0: wenn ich das Fernglas falsch herum auf das Bild von der Insel Lilliput richte, so und dazu den Hexensprung sage...
1: Lilli! Nun mach mal das Buch zu und geh ins Bett, ja? Mhm. Leon schläft schon und du musst morgen in die Schule.
0: Hallo, Clooney, du alter Schmuserich.
1: Ja. Nun mach schön, Lilli. Es wird Zeit.
0: Ja, Mama. Gute Nacht, Clooney.
1: So. Sag mal, willst du das Fernglas wirklich behalten? Du hast Leon damit ganz schön ausgetrickst. Und er hat es doch von Oma geschenkt bekommen.
0: Mama, was denkst du von mir? Morgen kriegt das wieder. Ich brauche es nur heute Nacht.
1: Wie, du brauchst es?
0: Ich meine... Ich behalte es nur heute Nacht.
1: Schön. Dann schlaf gut, mein Schatz. Hm?
0: Nacht, Mama, du auch.
1: Und wenn du nachts raus musst, mach deine Tür zu. Mhm. Sonst kommt Kater Clooney rein und schleicht sich wieder in dein Bett. Mhm. Gute Nacht.
0: Gute Nacht.
1: Komm, Clooney, raus mit dir.
2: Lilli wartet ungeduldig, bis es still wird im Haus. Sie hat einen Plan. Noch heute Nacht will sie der Insel Lilliput einen Besuch abstatten. Wenn alles gut geht, wird sie dort, wie Gulliver, als riesengroßer Mensch zwischen lauter wimmelnden Lilliputanern auftauchen und ihren Namensvettern guten Tag sagen können. Ein echtes Lilli-Abenteuer. Mit dem Hexensprungzauber und mit Leons Fernglas müsste es gelingen, auch wenn sie diesmal gar keinen Gegenstand von dem Ort hat, wo sie hin will. Aber sie hat das Bild in ihrem Buch, das Bild von einer herrlichen Insel in der Südsee.

So, es kann losgehen. Noch meine Armbanduhr einstellen? Eine Stunde, das reicht. Ich will ja bloß mal gucken und guten Tag sagen. Ah, nein. Wer weiß, ob die Minuten in Lilliput nicht auch kleiner sind als hier. Dann wäre ja eine Stunde schnell vorbei. Also, bis 6:30. Da muss ich sowieso aufstehen. Okay. Hab ich alles? Nagelschere? Kann ja sein, dass die mich fesseln, wie Gulliver. Streichhölzer? Mein Schulbrot und... Wo ist denn mein Stoffmäuschen? Hab ich denn das? Ach, ich weiß. Im Anorak. Ah, da ist es ja. Du bleibst hier, Clooney. So. Jetzt aber. So. Das Fernglas auf das Bild im Buch richten. Und Hexe Lilly ist bereit für den Hexensprung nach Lilliput.

0: Meer, Sand, Sonne. Das fühlt sich nach Südsee und Insel an. Und ich liege am Strand. Genau wie Gulliver. Oh, es hat geklappt. Ich bin bei den Lilliputanern.
1: Lilly öffnet die Augen und schaut sich um. Der Strand ist menschenleer. Kein Lilliputaner weit und breit. Angespannt beobachtet sie das dichte Gebüsch am Ufer. Da kommen sie bestimmt gleich heraus, die Lilliputaner, mit ihren stecknadelgroßen Schwertern und wollen sie fesseln. Aber nichts geschieht. Nur der Wind rauscht leise in den hohen Palmen.
0: Komisch. Ich dachte, alles wäre klein in Lilliput. Aber die Palmen sind so groß wie... Da ist einer! Hey! Hallo! Warte doch mal!
2: Was willst du?
0: Ich tu dir doch nichts.
2: Du bist fremd hier. Auf unserer Insel gibt es keine Fremden.
0: Aber du bist... Du bist ja genauso groß wie ich.
2: Ja, und?
0: Naja, ich dachte, hier wären alle klein.
2: Wieso das denn?
0: Das habe ich gelesen in meinem Buch von Gullivers Reisen.
2: Gulliver? Mhm. Den kennst du?
0: Nicht persönlich, aber er hat mich sozusagen hierher geführt.
2: Gulliver, der Menschenberg. Meine Großeltern haben mir oft von ihm erzählt. Er ist über das Meer gekommen und er war ein riesiger Mensch.
0: Ja.
2: So groß, wie du es dir gar nicht vorstellen kannst. Aber wie bist du eigentlich hergekommen?
0: Ich bin auch übers Meer gekommen. Aber ich kann mich jederzeit zurückhexen.
2: Du bist witzig.
1: Aber Lilly ist überhaupt nicht zum Lachen zumute. In diesem Moment wird ihr nämlich klar, dass sie zwar wirklich bei den Lilliputanern gelandet ist, aber auch, dass sie selbst eine Lilliputanerin geworden sein muss. Klar, deshalb erscheint ihr hier alles normal groß. Sie ist geschrumpft. Lilly, die Lilliputanerin. Ihr wird heiß und kalt.
2: Was hast du denn?
0: Ich muss noch immer an diesen Menschenberg denken.
2: Den hätte ich ja zu gern gesehen. Aber wer weiß, ob die Geschichte wahr ist.
0: Doch, die ist bestimmt wahr.
2: Ja?
0: Ich muss nur herausfinden, was hier schiefgelaufen ist.
2: Das verstehe ich nicht.
0: Hör mal, wenn Gulliver so viel größer war als wir, dann kann das nur bedeuten, dass wir zwei...
2: Kleiner sind, ist doch klar.
0: Ach, Mist. Der Fernglaszauber ist schuld.
2: Was?
0: Ich muss sofort zurück.
2: Hey, warte. Du hast mir noch nicht mal gesagt, wie du heißt.
0: Lilly. Ich heiße Lilly. Und du?
2: Mein Name ist Mogul. Aber warum willst du denn plötzlich weg?
0: Ich komme ja wieder. Ich muss nur schnell was erledigen. Sag mal, hast du vielleicht irgendein Andenken für mich, das ich mitnehmen kann?
2: Ja, meine Murmel. Hier, ich schenke sie dir.
0: Ich habe auch immer Murmeln in der Tasche. Da, für dich.
2: Oh. Und du kommst bestimmt wieder?
0: Versprochen. Warte hier am Strand, ich bin gleich wieder da.
2: Okay.
0: Und dann werde ich so groß sein wie Gulliver, der Menschenberg.
1: Ein kleiner Wirbel im Sand. Lilly hat sich vor Moguls Augen in Luft aufgelöst. So, als wäre sie nie hier gewesen. Ohne die Murmel in ihrer Hand würde Mogul auch nicht glauben, ihr jemals begegnet zu sein. Nun ja, Lilly wird den Lilliputaner noch so manches Rätsel aufgeben.

0: Schon ist Lilly in ihrem Zimmer gelandet. Es ist dunkel. Nervös tastet sie nach dem Lichtschalter neben der Tür. Doch ihre Hand fährt vergeblich über glattes, lackiertes Holz. Was ist hier los? Wo ist der Lichtschalter? Lilly geht ein paar Schritte. Dann läuft sie. Die glatte Holzwand will nicht enden. Plötzlich ertönt ein tiefes, unheimliches Brummen über ihr und erfüllt den ganzen Raum.
1: Was ist das? Wo bin ich? Das ist doch niemals mein Zimmer. Ich muss hier weg. Hilfe!
0: Unter einem riesigen Berg aus Wolle hat Lilly Deckung gefunden. Das schreckliche Brummen hat aufgehört. Sie lauscht in die Stille und versucht, ihre Gedanken zu ordnen. Wo ist sie hier nur gelandet? Was ist das für eine Bestie, die hinter ihr her war? Vorsichtig krabbelt sie aus dem Wollberg heraus und langsam gewöhnen sich ihre Augen an das spärliche Licht. Da ist die glatte Wand, an der sie vorhin entlanggelaufen ist. Davor ragen 4 braune Säulen in die Höhe und verlieren sich hoch über einer wuchtigen Brücke im Dämmerlicht. Weiter hinten steht ein Mammutbaum, der sieht fast so aus wie eine Palme. Lilly ist total verwirrt. Sie weiß nicht, wo sie ist. Und doch kommt ihr alles irgendwie bekannt vor.
1: Ah, da an der Säule, da steht ein Polizist. Den kann ich vielleicht fragen. Hallo? Entschuldigen Sie bitte? Oh nein!
0: Wie Schuppen fällt es Lilly von den Augen, als sie erkennt, wer da so stumm vor ihr steht. Es ist Leons Plemo-Figur. Allerdings ist der Polizist genauso groß wie sie. Nein, halt. Lilly ist genauso klein wie er. Sie ist immer noch im Lilliputaner-Format. Der Mammutbaum ist ihre Zimmerpalme. Die Brücke ist ihr Schreibtisch. Die 4 braunen Säulen sind die Beine von dem Stuhl davor. Und die glatte Wand ist nur die weiß lackierte Fußleiste in ihrem Zimmer.
1: Mist, Mist, Mist! Wie kriege ich mich jetzt wieder groß? Ich brauche sofort einen Großmachtzauber. Ha! Mein Hexenbuch!
0: Also los, bloß keine Zeit verlieren. Das Buch liegt wie immer unter ihrem Bett. Kein Problem für Lilly. Sie braucht sich nicht einmal zu bücken, um an ihr Versteck heranzukommen. Sie kann geradewegs unter ihr Bett marschieren.
1: Puh, ist das weit von meinem Stuhl bis unters Bett. Ja, das ist es. Mein Hexenbuch. Gut, dass ich Streichhölzer dabei habe. So.
0: Die Streichhölzer sind natürlich zusammen mit Lilly ebenfalls zu Winzlingen geworden und die Mini-Flamme erlischt im Nu. Doch bevor Lilly ein zweites Streichholz anzünden kann, leuchten ihr plötzlich 2 tellergroße grüne Scheiben entgegen. Und dann wieder dieses Fauchen. Es klingt wie ein riesiges Raubtier. Aber dann wird Lilly schlagartig klar, wen sie hier vor sich hat. Kater Clooney. Er muss sich in ihr Zimmer geschlichen haben, als sie ihr Stoffmäuschen aus dem Anorak im Flur geholt hatte.
1: Oh, Clooney! Clooney, ich bin es! Hör doch auf, Clooney! Oh Mann, der Kater erkennt meine Stimme nicht. Wer weiß, wie piepsig die jetzt klingt. Der hält mich sicher für eine Maus. Und wenn mir nicht gleich was einfällt, ende ich als Katzenfutter. Er fixiert mich schon mit seinen grünen Telleraugen.
0: Das riesige Tier lauert bewegungslos vor Lillys Bett und lässt sie nicht aus den Augen. Fieberhaft denkt Lilly nach, wie sie den Kater loswerden kann. Ganz langsam, Im Zeitlupentempo schleicht sie um die Ecke ihres Hexenbuchs. Und dort stößt sie unvermutet auf Rettung.
1: Ein Tennisball! Dem jagt Clooney doch immer so gern hinterher. Wenn ich es schaffe, dieses Riesending anzustoßen, habe ich vielleicht eine Chance. Los, beweg dich! Los doch! Geschafft! Er rollt.
0: Kater Clooney spitzt die Ohren. Dann hechtet er mit einem Sprung dem Tennisball hinterher. Lilly atmet erleichtert auf. Jetzt hat sie Zeit, das Hexenbuch aufzuschlagen und nach einem Großmachtzauber zu suchen.

0: Oh, es geht nicht. Es bewegt sich keinen Zentimeter. Oh. So ein riesen Hexenbuch ist völlig nutzlos für eine so winzige Geheimhexe wie mich.
1: Lilly kurbelt ihre Denkmaschine an. Es muss eine Lösung ohne Zauberspruch geben. Wie ist sie so klein geworden? Sie hat den Spruch für den Hexensprung gemurmelt und dabei durch Leons Fernglas geschaut.
0: Das Fernglas, klar doch. Ich muss es falsch herum gehalten haben. Und wenn ich es jetzt noch einmal mache und richtig herum durchschaue, dann werde ich groß und alles andere wird klein. Wo ist das Fernglas? Auf der Insel hatte ich das doch noch. Nein, Clooney, nicht jetzt. Hau ab. Wo ist das Bällchen?
1: Kater Clooney interessiert sich nicht mehr für das Bällchen. Leise fauchend tapst er auf Lilly zu. Die wühlt hektisch in ihrem Mini-Rucksack. Und gerade als der Kater seine Riesentatze hebt, hat Lilly das Fernglas gefunden. Sie richtet es auf sich selbst, drückt die Glasmurmel von Mogul ans Herz und murmelt den Spruch für den Hexensprung.

0: Nach einem kurzen Flug hört Lilly Meeresrauschen und fühlt wohlige Südseewärme auf ihrer Haut. Als sie die Augen wieder öffnen kann, sieht alles ganz anders aus als bei ihrem ersten Besuch auf der Insel Lilliput. Kein Wunder, denn jetzt erscheint Lilly alles so klein wie ihre Playmobilstadt. Das Mädchen Mogul kann sie allerdings nirgends entdecken.
1: Huhu! Mogul! Wo bist du? Ich bin's, Lilly! Bin wieder da! Ach, die Arme hat bestimmt Angst vor mir. Vielleicht hat sie sich versteckt. Hier vielleicht.
0: Mit einem Finger biegt Lilly vorsichtig eine Palme zur Seite und späht ins Farngestrüpp. Aber keine Spur von ihrer Lilliputaner-Freundin. Lilly beschließt, sich erst einmal vorsichtig hinzulegen, um kleiner zu erscheinen. Das muss auch Gulliver so gemacht haben. Sie erinnert sich. In ihrem Buch steht, er sei zunächst erschöpft am Strand eingeschlafen. Als er wieder aufwachte, hatten die Lilliputaner ihn mit starken Tauen und großen Pflöcken an den Boden gefesselt. Allerdings waren die Seile der Lilliputaner für ihn nichts als Bindfäden und er konnte sich losreißen. Außerdem hat Lilly ja für alle Fälle ihre Nagelschere.

0: der Menschenberg.
1: Er ist wieder da.
2: Nein.
1: Er hat ja rote Haare.
3: Das sieht ganz anders aus. Oh, Vorsicht, er bewegt sich.
4: Oh, ist das heiß. Ich bin wohl eingeschlafen.
0: Es ist doch ein Menschenberg. Wir müssen ihn fesseln.
3: Ja, schnell, sonst zertrampelt er unser Land.
0: Okay, hier, nimm das Seil.
5: Hey, los, komm auf die andere Seite.
0: Okay, ja,
5: ich muss da anfassen. Rüber, halt doch die Leiter fest.
3: Ja, ich steig rauf.
0: Okay,
4: Papa. Das kitzelt.
6: Oh, bewegt sich wieder.
0: Zieht die Seile stramm und los. Und los. Und
4: aua. Wer zieht an meinen Haaren?
3: Er reißt sich los! Hilfe!
0: Keine Panik, er tut uns nichts.
7: Plötzlich ist Lilly hellwach. Tatsächlich. Sie liegt wie Gulliver gefesselt am Strand. Unzählige kleine Lilliputaner wuseln um sie herum und krabbeln über ihren Körper. Sie muss sich zusammenreißen, denn es kitzelt und zieht und kribbelt ihr überall. Aber Lilly hält still. Sie wagt sogar kaum zu atmen, um die kleinen Wesen auf ihrer Brust nicht aus Versehen umzupusten. Als aber einer, ganz besonders keck, mit einem Besen in ihrem Nasenloch herumstochert, kann sie sich nicht mehr beherrschen.
3: Der Menschenberg explodiert!
0: Ist jemand verletzt?
3: Ich hab mir den Arm verreckt.
5: Ich glaube, meine Hosenträger sind gerissen.
4: Entschuldigung, das wollte ich nicht. Tut mir leid.
5: Das ist so laut.
0: Es tut weh.
5: Das Gebrüll hält ja keiner aus.
7: Die kleinen Wichte halten sich mit schmerzverzerrten Gesichtern die Ohren zu. Und Lilly wird bewusst, dass ihre normale Stimme so kleinen Menschen tatsächlich wie Gebrüll in den Ohren dröhnen muss. Sie beschließt, von jetzt an darauf zu achten und bemüht sich, besonders leise und freundlich zu sprechen.
1: Guten Tag, ehrwürdige Bürgerinnen und Bürger aus dem Kaiserreich Lilliput. Ich habe die Ehre, euch zu besuchen und bin auf den Spuren von Gulliver, der einst euer Gast war und den ihr den Menschenberg genannt habt.
8: Was hast du mit Gulliver zu tun?
1: Naja, ich bin sozusagen sein Enkelkind.
8: Werden noch mehr von euch Menschenbergen kommen?
1: Nein, sicher nicht. Ich alleine kenne den Weg hierher.
8: Und was willst du hier? Warum bist du nach Lilliput gekommen?
1: Weil ich heiße Lilly. Und da wollte ich...
9: Der Menschenberg heißt Lilly.
8: Willkommen auf Lilliput.
5: Ja. Lilly.
1: Schon gut. Danke. Könnt ihr mich mal losbinden? Es ist so unbequem in dieser Liegelage.
8: Wenn du uns versprichst, keinen zu zertrampeln.
1: Ja. Versprochen. Ja. Und okay. Ihr braucht auch keine Angst, um eure Vorräte zu haben. Ich habe Proviant mitgebracht und werde euch bestimmt nicht die Haare vom Kopf fressen.
8: Was hat sie gesagt?
1: Das sagt man so bei uns. Aber ich mag gar keine Haare. Ich esse lieber Kuchen.
8: Bindet sie los. Lilly, der rothaarige Menschenberg, soll Gast sein auf Lilliput.
5: Ja!

0: Die beiden Winzlinge, die zur Bewachung des rothaarigen Menschenberges am Strand geblieben sind, bis der Kaiser informiert ist, haben es gut. In Lillys riesigem Schatten macht ihnen die sengende Mittagssonne nichts aus. Lilly dagegen würde sich am liebsten in die kühlen Fluten stürzen und eine Runde schwimmen. Langsam wird sie ungeduldig.
1: Oh, ist das eine Hitze.
2: Nicht so laut.
1: Ach ja, Verzeihung. Wo sind denn die anderen?
2: Die sagen dem Kaiser Bescheid, dass du hier bist.
1: Und dann?
3: Dann kommen sie wieder zurück und sagen Bescheid, was der Kaiser gesagt hat.
1: Na toll.
2: Was?
1: Ich sagte, na toll.
2: Nicht so laut.
1: Ist ja gut. Sag mal, wo ist eigentlich Mogul? Sie wollte hier auf mich warten.
3: Mogul?
2: Du kennst die Tochter unseres obersten Turmwächters?
3: Dann weißt du sicher auch von dem Schicksal, das unser Volk bedroht.
1: Nein, keine Ahnung. Oh, was für ein Schicksal bedroht euch denn? Mogul hat mir nichts davon erzählt.
2: Moguls Vater hat Dienst auf dem Turm. Er darf den Horizont keine Minute aus den Augen lassen. Er muss den ganzen Tag auf dem Turm bleiben.
3: Ja, und Mogul bringt ihm das Essen rauf.
2: Mhm.
3: Hat sie dir nichts vom Tigerkondor erzählt?
1: Vom Tigerkondor? Davon habe ich noch nie gehört.
2: Der Tigerkondor fällt manchmal über unsere Insel her und schon manch einer aus unserer Mitte ist ihm zum Opfer gefallen. Er erwischt jeden, der es nicht schafft, rechtzeitig in unsere sicheren Häuser zu flüchten. Man könnte auch sagen, der Kondor kommt geflogen und frisst unsere Leute von der Straße weg.
3: So wie einem bei euch die Haare vom Kopf gefressen werden.
1: Das hast du falsch verstanden, Kleiner. Und Moguls Vater sagt Bescheid, wenn er den Tigerkondor sieht?
2: Mhm. Er bläst in sein Alarmhorn und dann verstecken wir uns alle in unseren Häusern. Da kann er uns nichts anhaben.
1: Na prima. Dann habt ihr euer Problem doch im Griff.
3: Schön wär's. Du hast ja überhaupt keine Ahnung.
2: Es ist wirklich nicht leicht. Wir haben ja alles versucht.
3: Ach komm, was soll's? Der Menschenberg kann uns sowieso nicht helfen.
1: Vielleicht doch. Ihr müsst mir nur erklären, wo das Problem liegt.
2: Der Turm. Unser Problem ist der Turm. Er ist nicht hoch genug, obwohl er größer ist als du und auf unserem höchsten Berg steht.
1: Verstehe. Der Turmwächter kann den Tigerkondor nicht früh genug sehen.
3: Na, endlich hat sie's kapiert.
2: Der Tigerkondor ist unser Schicksal. Immer wieder schafft es das Untier, einige von uns zu holen.
1: Wie schrecklich!
2: Nicht so laut.
1: Okay. Führt mich zu eurem Kaiser und lasst mich den Turm sehen. Ich werde euch helfen, wenn ich kann.
0: Behutsam starkst Lilly Schritt für Schritt zwischen winzigen Feldern und Wäldern, Wiesen und Bächen vorwärts. Immer darauf bedacht, nichts zu zertreten. Und dann sieht sie eine prächtige Spielzeugstadt vor sich, oder besser gesagt unter sich, in einem ausgedehnten Tal, umgeben von sanften grünen Hügeln. Breite Straßen führen sternförmig auf den Kaiserpalast zu. Sie sind so breit, dass sich Lilly auf ihnen näher ans Zentrum heranwagen kann, ohne Schaden anzurichten. Zum Glück ist vor dem Schlosstor ein großer, freier Platz, auf dem Lilly sich auf den Bauch legen kann, um besser mit den Torwachen reden zu können. Dabei gibt sie natürlich Acht, dass sie niemanden plattwalzt oder mit ihrer Menschenbergstimme erschreckt.
1: Hallo! Hallo!
4: Spreche ich mit dem Menschenberg namens Lilly?
1: Jawohl, ich bin Lilly.
4: Mein Name ist Perlepos Draguron. Ich bin oberster Leutnant am Hofe und leiblicher Vetter von Kaiser Oruron. Seine Majestät schlägt vor, euch gleich am Turm zu treffen. Er kann euch dann von der Plattform des Turmes aus auf Augenhöhe begegnen, was der Würde des Kaisers entspricht. Da die Angelegenheit eilt, wünscht er euch dort noch vor Sonnenuntergang zu begegnen.
1: Jawohl, habe verstanden, Leutnant Draguron. Und wie finde ich den Turm?
4: Folgt der kaiserlichen Kutsche. Beeilung! Sie fährt gerade zum Tor hinaus. Dort entlang. Marsch, marsch!
1: Jawohl!
4: Aber nichts zertrampeln!
1: Werde mir Mühe geben, Herr Leutnant.

0: Mit wenigen vorsichtigen Schritten lässt Lilly die Stadt hinter sich. Vor ihr zuckelt die Kaiserkutsche in einem Affentempo Richtung Süden. Lilly balanciert Fuß vor Fuß langsam hinterher. Sie hat den Eindruck, dass die Minipferdchen aus bloßer Angst vor ihr so schnell laufen. Jetzt schnaufen sie einen Berg hinauf, der Lilly ungefähr bis zum Knie geht. Und obendrauf steht tatsächlich ein Turm von beachtlicher Höhe. Lilly muss sich auf die Zehenspitzen stellen, um einen Blick auf die Aussichtsplattform zu werfen. Dort wimmelt es bereits von offensichtlich sehr wichtigen Lilliputanern. Unter ihnen ein ganz in Schwarz gekleideter Mann, der durch ein Teleskop unentwegt den Himmel absucht.
1: Ja, wir sind soweit.
2: Das muss der Turmwächter sein, Moguls Vater. Und da, neben ihm...
3: Hallo, Mogul! Lilly, da bist du ja wieder.
4: Hatte ich doch versprochen.
5: Psst, du nicht so laut. Du bist ja auf der ganzen Insel zu hören.
2: Wirklich? Oh Mann, dabei spreche ich doch ganz normal.
3: Normal? Du bist so groß wie Gulliver. Ist das vielleicht normal?
2: Naja, für mich schon.
5: Psst.
3: Der Kaiser kommt.
6: Mach Platz.
7: Wir verneigen uns, Majestät.
6: Seid gegrüßt.
0: Der Hofstaat verneigt sich respektvoll, als die prächtig verzierte Sänfte des Kaisers so vor Lillys Augen abgesetzt wird, dass sie zu ihm aufschauen muss. Und Lilly weiß, dass man auf einen Kaiser nicht herabschauen soll, auch wenn er noch so klein ist. Mit einer überraschend tiefen und angenehmen Stimme wendet sich der Kaiser Lillys Gesicht am Terrassenrand zu.
8: Ich, Kaiser Auruhron, grüße Lilly, die Enkelin des Menschenberges Gulliver.
2: Seid gegrüßt, Majestät.
8: Man berichtete mir, dass du dem Volk der Lilliputaner helfen willst.
2: Wenn ich kann, Majestät.
8: Wie aber willst du es schaffen, diesen Turm noch höher zu bauen und dennoch stabil zu halten?
2: Majestät, ich bin bestimmt nicht klüger als eure geschickten Bauleute, die diesen prächtigen Aussichtsturm gebaut haben. Ich habe da etwas ganz anderes im Sinn.
8: Aha, ich höre.
2: Dazu brauche ich aber die Unterstützung eures Volkes.
8: Aha, was hast du denn vor?
2: Ich wollte einen Ballon bauen. Mit dem könnt ihr so hoch fliegen wie ein Vogel.
8: Aha. Fliegen wie ein Vogel also?
9: Mit Verlaub, Majestät, das ist Zauberei.
8: Aha. Ist da etwa Magie im Spiel?
2: Nein, diesmal nicht. Nur heiße Luft.
8: Aha. Heiße Luft also.
10: Wenn ihr mir ein Wort gestattet, Majestät, ich...
8: Bitte, hochgeschätzter Turmwächter, wir hören.
10: Ich glaube zu wissen, was die Menschenbergin meint.
8: Nämlich?
10: Einen Heißluftballon.
2: Genau.
11: Nicht so laut.
2: Genau. Wir bauen einen Heißluftballon. Ich weiß, wie das geht.
3: Oh ja. Darf ich dann als Erste mitfliegen, Lilly?
12: Das ist doch wirklich.
13: Soll der Menschenberg doch selbst fliegen?
14: Die Lilliputaner fliegen nicht.
9: Welcher Zauber ist das?
8: Ruhe. Geschätzter Turmwächter, was meinst du? Soll Gullivers Enkelin einen heißen Luftballon für dich bauen?
3: Bitte, Papa.
10: Wenn sie das kann. Es wäre eine große Hilfe für uns. Wir könnten weit übers Meer schauen und den Tiger-Kondor schon sehen, wenn er am Horizont auftaucht und nicht erst, wenn er schon über der Insel kreist.
8: Aha. Na gut, Lilly soll den allerersten Heißluftballon für das Kaiserreich Lilliput bauen. An die Arbeit!
3: Juhu! Papa, wir werden fliegen. Toll, Lilly, genial. Und ich werde deine Testfliegerin. Versprichst du mir das?
2: Klar doch, wenn du willst.
3: Super. Gibst du mir die Hand drauf?
2: Lieber nicht, Mogul. Mein kleiner Finger muss reichen.

0: schließlich starke Halteseile, um den Korb unter dem Ballon zu befestigen und um den Ballon am Boden zu halten, bevor er sich in die Lüfte erhebt. Innerhalb kürzester Zeit haben die emsigen kleinen Leute alles auf dem großen Platz vom Kaiserpalast zusammengetragen und unter Dragorons Befehlen schreitet die Arbeit zügig voran.
1: Achtung, die Schneider!
2: Hier.
1: Und Scheren! Marsch!
3: Jawohl!
4: Hier, Schneiden!
1: Jawohl! Wo sind die Näherinnen?
5: Ja, hier!
1: Nadel und Faden bereit?
6: Ja, Sir! Ja.
7: Jawohl,
8: Oberstleutnant!
7: Ja, Oberstleutnant!
8: Sir!
1: Abtreten! Sobald die Bahnen geschnitten sind, darf genäht werden! Marsch, marsch! Kapelle, ein Lied! Eins, zwei, drei!
0: Nach ein paar Stunden haben Schneider und Näherinnen ihr Werk vollbracht. Der Ballon liegt schlaff wie ein Kleidersack auf dem Pflaster und bedeckt fast den ganzen Platz. Jetzt ist Lilly an der Reihe.
9: Siehst du, Mugul?
10: Mhm.
9: Ich binde den Korb hier so an, dass er nachher unter der Öffnung des Ballons hängt.
10: Ah,
9: verstehst du?
10: Nö, ich sehe noch gar keinen Ballon.
9: Wart's ab. Gib mir mal den Kochtopf mit dem Feuerholz, ja?
10: Mhm. Okay. Oh. Hier. Oh, ist der schwer.
0: Mit zwei Fingern nimmt Lilly den Kochtopf, der ist nicht größer als ein Eierbecher, und befüllt ihn vorsichtig mit Brennholz.
9: So, der Topf kommt in den Korb, genau in die Mitte.
10: Aha.
9: Das ist sozusagen unser Brennofen.
10: Mhm.
9: Und wenn wir gleich Feuer machen, erwärmt sich die Luft, steigt hoch und bläst den Ballon mit heißer Luft auf.
10: Aber dann fliegt er ja weg.
9: Nein, wir halten ihn fest mit den Halteseilen.
10: Aha.
9: So lange, bis du und dein Vater eingestiegen seid.
10: Und wie kommen wir wieder runter?
9: Kluge Frage, einfache Antwort. Wenn ihr das Feuer im Topf löscht, kühlt sich die Luft ab und der Ballon sinkt langsam wieder nach unten.
10: Genial. Ich hol schnell meinen Vater, dann kann's losgehen. Bis gleich.

0: Wie ein Lauffeuer geht es über die gesamte Insel. Vor dem Palast startet das mutige Mädchen Mogul mit ihrem Vater, dem obersten Turmwächter, zu einem sensationellen Probeflug. Über dem Platz schwebt der Ballon und lässt seine bunten Zierbänder lustig im Wind flattern. Lilly und Mogul hatten sie noch im letzten Moment angebracht. Die graue Ballonseide erschien ihnen einfach zu öde für einen so schönen Ballon. Auf dem Platz wimmelt es von Lilliputanern. Alle haben den Kopf in den Nacken gelegt und warten gespannt darauf, dass der Kaiser das Zeichen zum Start gibt. Auch Lilly schaut auf den Ballon. Er schwebt etwa in Brusthöhe vor ihr und gibt den beiden Testpiloten letzte Anweisungen. Da hebt der Kaiser die Hand. Dragoron brüllt:
1: Leinen, los, marsch, marsch!
0: Und unter tosendem Beifall hebt sich der Heißluftballon majestätisch in die Luft.
2: Bravo, Lilly, bravo!
3: Ich weiß gar nicht, wie ich dir danken kann.
4: Och, keine Ursache. Ich bin auch froh, dass der Turmwächter euch jetzt früh genug warnen kann, wenn der Tigerkondor wieder auftaucht.
3: Du hast unserem Volk einen großen Dienst.
5: Das ist
1: das Alarmhorn, Majestät! Alarm!
6: Oh nein!
1: Deckung! Versteckt euch! Marsch, marsch!
7: Schnell! In die Häuser!
8: Frauen und Kinder zuerst!
9: Alarm! Alarm!
8: Schnell in die Häuser!

Totenstille liegt über der Stadt. Lilly ist allein auf dem Platz zurückgeblieben. Stocksteif vor Schreck steht sie da. Muss auch sie sich vor dem Tigerkondor verstecken? Aber wo soll sie hier Schutz finden? Sie lässt den Himmel nicht aus den Augen. Hoch über ihr

0: ist nur der Ballon zu sehen. Die bunten Bänder flattern wie wild um ihn herum. Vom Tigerkondor ist hier unten noch nichts zu sehen, aber der gierige Vogel hat seine Beute am Himmel sicher längst entdeckt. Da ertönt das Alarmhorn zum dritten Mal. Und gleichzeitig taucht der Tigerkondor auf. Wie groß er ist. Er passt genauso wenig wie Lilly in diese Lilliput-Welt. Mit heftigen Flügelschlägen umkreist er den winzigen Ballon. Gleich wird er ihn mit seinen schrecklichen Krallen zerreißen.
1: Nein, bitte nicht. Hätte ich doch ein Luftgewehr oder Pfeil und Bogen, um den blöden Vogel abzuschießen. Ich bin schuld, wenn Mogul und ihr Vater... Aber was passiert denn jetzt? Der Kondor... Er dreht ab. Der Tiger-Kondor fliegt davon. Ich glaube es nicht. Oh, sie sind gerettet.

0: Lillys Erleichterungsseufzer ist bis ans letzte Ende der Insel zu hören. Ihre kleinen Schützlinge im Korb sind außer Gefahr. Der Ballon ist inzwischen schon im Sinkflug. Nicht weit von ihr setzt er sanft auf dem Boden auf. Lilly geht sofort in die Knie und beugt sich zu den Testfliegern hinunter.
1: Ach, Glückwunsch, ihr beiden. Mission gelungen. Geht's euch gut?
2: Es war knapp.
3: Mensch, Lilly, ich hab noch nie so viel Angst gehabt.
1: Ich auch nicht.
2: Ich blase erst mal Entwarnung.
3: Lilly, was hast du gemacht, dass der Vogel plötzlich abgehauen ist?
2: Grandios, Lilly. Das grenzt an Zauberei.
1: Nein, Zauberei ist was anderes. Das hier hat den Tigerkondor verschreckt.
3: Was? Unsere hübschen Zierbänder?
1: Genau die. Wenn sie im Wind flattern, denken die Vögel, da flattert ein anderes böses Tier heran und suchen das Weite. Bei uns nennt man das Vogelscheuchen.
4: Achtung! Seine Majestät, der Kaiser!
3: Oh, der Kaiser kommt und wir sitzen noch im Korb. Komm, Papa.
2: Ja, gut. So.
1: Ich liege ja schon auf den Knien.
4: Gratuliere, Lilly.
1: Danke, Majestät.
4: Man hat mir berichtet, dass du die größte Bedrohung unseres Reiches, den Tigerkondor, mit vogelscheuchen Flatterbändern verbannt und unseren Turmwächter und seine Tochter vor einem grausamen Tod bewahrt hast. Es lebe Lilly, der Menschenberg.
5: Ja!
6: Sie lebe hoch!
1: Sie lebe hoch! Sie lebe hoch!
4: Schon gut, Perlepos Dragoron. Hiermit ernenne ich Lilly Menschenberg zur offiziellen Vogelscheuche unseres Reiches.
7: Und Beifall! Marsch, marsch! Ja. Ja.
1: Na, wenn das kein ehrenwerter Titel ist.

0: Ihren Aufenthalt als offizielle Vogelscheuche im Reich der Lilliputaner hätte Lilly gern noch etwas verlängert. Aber die Armbanduhr erinnert sie daran, dass sie schleunigst nach Hause muss, wenn ihre Hexensprünge unbemerkt bleiben sollen. Mit 2, 3 großen Schritten ist sie am Strand, drückt ihr Stoffmäuschen ans Herz, schließt die Augen und murmelt den Zauberspruch für den Hexensprung.
1: Alles gut gegangen. Es ist noch dunkel, Mama und Leon schlafen noch.
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4: Viele spannende Themen habe ich auch in dieser Stunde für dich. Die Ines hier, hallo. Welche Unterwassergeräusche stören Seelöwen und Seebären am meisten? Dieser Frage gehen Forscherinnen und Forscher an einer Universität am Kontinent Australien nach. Im Taronga Zoo in der australischen Stadt Sydney haben Tierpfleger mit 2 Seelöwen und 2 Seebären deshalb einen Hörtest gemacht. Die Forschenden haben aus den Antworten der Tiere erfahren, in welchem Frequenzbereich diese hören. Am empfindlichsten reagieren Seelöwen und Seebären auf Geräusche um 3200 Hertz. Das ist für das menschliche Ohr eine sehr hohe Frequenz, ähnlich schriller, lauter Pfeifgeräusche. Das Forschungsprojekt will unter anderem auch untersuchen, wie stark Geräusche von Schiffen, Flugzeugen oder auch Bauarbeiten an der Küste Robben und Seelöwen beeinflussen können. Denn sowohl für ihre Verständigung untereinander, aber auch bei der Nahrungssuche oder der Wahrnehmung von Gefahren sind sie auf ihr Gehör angewiesen. Saubere Hände sind wichtig für unsere Gesundheit. Rund um den Internationalen Tag des Händewaschens überlegen wir, was deine Hände den ganzen Tag über so machen. Sie bauen Türme, streicheln Tiere und öffnen Türen. Dabei sammeln sie Bakterien und Viren ein. Das sind winzige Krankheitserreger, die du nicht sehen kannst. Wenn du dir dann ins Gesicht fasst oder isst, gelangen sie in deinen Körper. Dort können sie Bauchschmerzen, Husten oder Fieber auslösen. Zum Glück gibt es aber eine einfache Lösung: Wasser und Seife. Beim gründlichen Händewaschen spülst du die Erreger einfach in den Abfluss. So schützt du dich und deine Freunde vor Krankheiten. Am meisten Spaß macht das Händewaschen mit einer bunten Seife, die gut duftet. Mode von Kindern auf dem Laufsteg präsentiert. Mit dem Projekt Kids in Fashion gibt es in der Bundeshauptstadt Wien einen kreativen Wettbewerb, der bereits seit mehr als 30 Jahren Kinder und Jugendliche im Alter von 4 bis 21 Jahren mit ihren fantasievollen Modeentwürfen in den Mittelpunkt stellt. Eine Fachjury wählt die besten modischen Einfälle aus und Schülerinnen und Schüler einer Modeschule schneidern und nähen dann diese. Am Wochenende hat es eine große Modenschau gegeben, bei der die farbenfrohen Kleidungsstücke von jugendlichen Nachwuchsmodels am Laufsteg präsentiert worden sind. Ab sofort kannst du dich mit deiner eigenen kreativen Modeidee bereits für Kids in Fashion 2027 anmelden. Alle genauen Infos bekommst du online auf www.jugendzentren.at.
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0: Mama, kann ich einen Apfel?
5: Kannst du was? Einen Apfel aus dem Fenster schmeißen? Nein, natürlich nicht.
0: Wieso aus dem Fenster schmeißen? Haben will ich einen, bitte.
5: Na, dann sag doch einfach, Mama, kann ich bitte einen Apfel haben? Dann weiß ich genau, was du willst.
0: Aber ich habe ja keine Zeit für so lange Sätze. Es fängt ja schon die nächste Stunde an.
5: Also, mein Schatz, für haben und bitte ist immer Zeit. Ja, du hast schon recht, jetzt geht's in eine ganze Stunde zu Hause bei Radino. Und wie war das jetzt noch einmal mit dem Apfel?
0: Kann ich bitte einen haben?
5: Aber sehr, sehr gern, mein Schatz.

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0: nicht mein Darling.
1: Und jetzt wieder ein Klassiker der Musikgeschichte.
0: Rote Lippen soll man küssen.
1: Hier kommt die Auszeit für Oma und Opa.
0: Eben ein Lied, das ich mit der Oma immer ganz laut mitsinge.

0: Was für ein dino-tastisches Lied hier auf mein Kinderradio. Meine Freunde vor dem Radio, die kennen mich ja schon. Also eigentlich muss ich mich ja gar nicht mehr vorstellen. Aber ich mach's trotzdem. Ich bin Radino.
1: Ja, und ich bin Radinos Mama. Und wir spielen für dich hier den ganzen Tag dino-tastische Lieder und Geschichten.
0: Ja, und weißt du, was man da ganz toll machen kann? Tanzen und singen und springen. Machen wir das beim nächsten Lied alle gemeinsam?
1: Na klar, mein Frechdachs. Und du vor dem Radio, mach doch auch mit. Singen, springen, tanzen, ganz egal, ob nur eins davon oder alles gleichzeitig. Das wird sicher ein Dino-Spaß.

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0: habe gerade eine E-Mail bekommen. Wir haben wieder ein Geburtstagskind.
1: Yeah! Schreib auch du, Radino, wenn du Geburtstag hast, eine Mail. radino@meinkinderradio.at.
0: Ich wünsche allen Geburtstagskindern einen dino-starken Tag. Und das nächste Lied ist jetzt nur für euch.

0: gibt's denn wieder was zu essen? Ich bin so dino-hungrig.
1: Schon wieder, du kleiner Frechdachs. Du hast doch gerade erst gegessen.
0: Ich bin ja eigentlich immer hungrig. Essen ist halt einfach was Tolles.
1: Irgendwann wirst du uns noch die Haare vom Kopf essen. Aber das haben wir schon gewusst, als du noch ganz, ganz klein warst, dass so ein Radio-Dino halt auch einen dino-mäßigen Hunger hat.
0: Ja, ja, ich esse zwar viel, aber dafür bin ich auch besonders dino-lieb und dino-lustig, oder?
1: Das stimmt, mein Schatz.
0: Und Mama, deine Haare, die esse ich sicher nicht. Bäh, die kriegt man ja gar nicht mal auf eine Gabel drauf, weil sie immer durchflutschen. Da esse ich viel lieber ganz viele andere leckere Sachen.
1: Na komm, dann machen wir uns mal auf die Suche.

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3: Die Geschichte vom dicken Herrn Bell und der Erfindung des Telefons. Vor 100 Jahren lebte ein Mann, der hieß Herr Bell und war so dick, dass er nicht durch seine Wohnungstür passte und vom Morgen bis zum Abend in seinem Zimmer auf dem Fußboden sitzen musste, denn auch in einen Sessel passte er nicht hinein. Das Zimmer war voll von Herrn Bell und nichts außer ihm hatte darin Platz. Er hatte keinen Tisch, kein Bett, keine Freunde, die ihn besuchten und er hatte keinen Beruf. Jeden Morgen kam eine Frau aus dem Nebenhaus und schob ihm das Frühstück durch einen Spalt in der Tür. Mittags kam sie wieder und rief:
4: »Herr Bell, hier ist Ihr Mittagessen. Ich wünsche guten Appetit.«
5: »Guten Appetit? Da kann ich lachen. Wenn ich weiter so esse und dicker werde, stoßen meine Arme bald durch die Wand und das Haus wird zusammenfallen. Das ist kein Leben. Vom Morgen bis zum Abend auf dem Teppich sitzen und Zigarren rauchen, aber keiner, der reinkommt und mir erzählt, was auf der Straße passiert. Keiner, dem ich erzählen kann, wie schlecht es mir geht.«
3: Herr Bell stellte den Teller auf seine dicken Knie und eine Träne fiel in die Suppe. So ging das Leben des Herrn Bell und er hatte nichts dabei zu lachen. An einem Abend im Februar aber lachte Herr Bell. Er lachte die halbe Nacht lang und dann schlief er fest wie ein Stein, bis die Nachbarin ihn am nächsten Morgen weckte.
5: »Heute bringen Sie mir zum Mittagessen ein Langdraht und dünnes Blech, dazu ein Hammer und zwei Zangen.«
4: »Was wollen Sie heute essen? Blech und Draht und ein Hammer als Kompott? Sie sind ja schon wirr im Kopf, weil Sie den ganzen Tag so da sitzen, aber Herr Bell!«
3: Herr Bell sagte nur:
5: »Sie bringen mir, was ich Ihnen gesagt habe. Ich habe eine Idee.«
4: »Ach was, von Ihrer Idee werden Sie auch nicht dünner werden.«
5: »Ich will nicht dünner werden, sondern das Telefon erfinden.«
4: »Was? Ein Tele? Ein Telefon? Ein Tifilon? Ein Telefon? Na, sowas gibt's doch gar nicht.«
5: »Deshalb werde ich es bauen«, sagte Herr Bell.
3: Am Mittag kam die Nachbarin mit Blech und Scheren, Zangen und Bohrern und schob das Werkzeug durch den Spalt in der Tür. Herr Bell begann zu sägen und zu bohren. Er baute zwei Hörer und zwei Kästen mit kleinen Kurbeln an der Seite. Nach 3 Wochen war er mit seiner Arbeit fertig und schob einen Kasten mit einem Hörer durch den Spalt in der Tür.
6: »Vorsicht, das Telefon! Heben Sie es auf und nehmen Sie es mit in Ihre Wohnung. Dann setzen Sie sich davor und warten, bis es klingelt. Dann heben Sie den Hörer auf und halten ihn an Ihr Ohr.«
4: »Hohohoho! Was hängt denn da für ein Schwatz aus dem Kasten raus? Sitzt da ein Tier drin?«
5: »Das ist ein Verbindungskabel. Sie müssen aufpassen, dass es nicht zerreißt, wenn Sie das Telefon hinübertragen.«
3: Die Nachbarin zeigte Herrn Bell einen Vogel, aber das konnte er nicht sehen. Dann nahm sie den Kasten und trug ihn in ihr Haus. Nach 5 Minuten klingelte es.
7: »Huhu! Huhu! Hallo, hier ist Herr Bell. Hören Sie mich? Huhu! Er ist in den Draht gekrochen. Er hat sich verwandelt. Jetzt sitzt er in meinem Ohr. Er ist so dünn geworden, dass er in einen Draht passt.
8: Hören Sie auf zu schreien«,
3: sagte die Stimme des Herrn Bell im Hörer.
8: »Ich sitze in meinem Zimmer und spreche in die Muschel. Ich kann auch hören, was Sie sagen. Das ist ein Telefon. Jetzt gehen Sie zur Post und erzählen, was Sie gesehen und gehört haben. Die Männer werden mitkommen und sich die Erfindung ansehen.«
3: Nach einem halben Jahr hingen in der Stadt die Telefonleitungen von einem Fenster ins andere. Neben den Betten standen die kleinen schwarzen Kästen und klingelten ohne Pause.
9: Hallo, hallo, hier ist der dicke Herr Bell, der Erfinder des Telefons.
7: Ja, der Erfinder des Telefons, ich weiß. Sie sind ein berühmter Mann. Schon drei Straßen haben Ihren Namen. Ich bin Fräulein Carina Schmalbach. Wie geht es Ihnen, Herr Bell?
9: Es geht. Sie haben eine besonders schöne Stimme. Wie sehen Sie denn aus, Fräulein Schmalbach?
7: Ich habe lange blonde Haare. Ich habe zwei Augen und auf jeder Seite habe ich einen Arm.
9: Sprechen Sie weiter, Fräulein Schmalbach. Ihre Stimme ist wie Musik in meinen Ohren. Wollen Sie nicht mich einmal besuchen?
7: Aber ich habe gehört, dass niemand in Ihr Zimmer hineinpasst, Herr Bell, weil es schon voll ist von Ihnen.
9: Oh, ich werde zwei Wochen lang nichts essen und dann wird eine kleine Ecke in meinem Zimmer frei werden. Ja, oh ja.
7: Oh.
3: Zwei Wochen lang aß Herr Bell keinen Bissen und fast wäre er dabei gestorben. Nach zwei Wochen passte das Fräulein durch die Tür. Herr Bell verliebte sich am gleichen Tag in sie und eine Woche später riefen die beiden das Standesamt an.
10: Wenn Sie Mann und Frau sein wollen, antworten Sie mit Ja,
3: sagte der Beamte.
9: Ja,
3: sagte Herr Bell.
7: Gib mir den Hörer,
3: sagte Fräulein Schmalbach.
7: Ich will auch Ja sagen. Ja.
3: Von diesem Tag an wohnten die beiden im Zimmer von Herrn Bell. Frau Bell zwängte sich jeden Morgen durch den Spalt in der Tür und ging einkaufen.
5: Jetzt kann ich mich den ganzen Tag mit ihr unterhalten. Das habe ich mir gewünscht, solange ich lebe.
3: Aber sie konnten sich nicht unterhalten, denn alle zwei Minuten klingelte das Telefon.
9: Hallo. Hier ist Joachim Feige aus der Auguststraße. Feige, Joachim, aus der Auguststraße. Können Sie nicht eine Sprechmaschine erfinden, die für mich immer das sagt, was die Leute hören wollen? Also, ich bin ja schon ganz müde davon, den Leuten immer alles nachzureden. Gehen Sie aus der Leitung, Herr Feige aus der Auguststraße. Und denken Sie zur Abwechslung auch mal selbst nach.
7: Hier ist Barbara Honigkuchen. Mein Mann ist weggelaufen, weil ich so viel rede. Können Sie ihm bitte sagen, dass ich kein Wort mehr spreche, wenn er zurückkommt? Mein Mann ist doch weggelaufen, weil ich so viel rede. Ich rede so viel. Können Sie ihn nicht bitte anrufen? Ich rede so viel. Können Sie ihn nicht bitte anrufen?
9: Ja, wenn ich nicht weiß, wo er ist, kann ich ihn nicht anrufen, Frau Honigmann.
4: Genug! Schrie Frau Bell dazwischen. Wozu sind wir eigentlich verheiratet, wenn du den ganzen Tag telefonierst? Ich dachte, du willst dich mit mir unterhalten. Ich habe mir das Leben mit einem berühmten Mann anders vorgestellt.
3: Aber das Telefon hörte nicht auf zu klingeln und vor Wut brach Herrn Bell jedes Mal der Schweiß aus. Er wurde dünner und dünner davon. Eines Tages passte er durch die Tür.
6: Ich passe durch die Tür, liebe Frau. Wir können auf die Straße gehen und uns in aller Ruhe unterhalten.
3: Die beiden gingen auf die Straße und Herr Bell hatte von seiner Wut so großen Hunger bekommen, dass sie in jede Gaststätte gingen, an der sie vorbeikamen und drei Portionen aßen. Als sie am Abend nach Hause gingen, passte Herr Bell nicht mehr durch die Tür. Er stand vor seinem Zimmer und hörte das Telefon klingeln, aber er konnte nicht hinein, um den Hörer abzuheben.
5: »Wozu brauchen wir eine Wohnung?« sagte Herr Bell. »Wir gehen wieder auf die Straße. Dort stört uns keiner, denn alle sitzen in ihren Zimmern und telefonieren.«
3: So taten sie es und waren glücklich dabei.

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0: Mach wer weiter?
1: Plumps, nanu, was war denn das? Kracht da in der Hose was? Liebes Pferdchen, danke schön, du musst jetzt schlafen gehen.
2: Oh, schade. Noch einmal, noch ein einziges Mal.
1: Na gut, einmal.

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0: Schau mal, Mama.
1: Was gibt's denn, mein Schatz?
0: Da, schau mal.
1: Wo? Ich sehe nichts.
0: Eben. Da ist nichts, weil ich nämlich alles weggeräumt habe, weil ich ein Oberdino braver Dino bin.
1: Na, da schaue ich aber. Das heißt, du bist jetzt schon ein großer Dino und du verstehst, dass jeder in der Familie mithelfen muss, dass aus der Wohnung keine Müllhalde wird?
0: Nein, das heißt, dass ich wieder was unternehmen will. Und du hast gesagt, wenn ich brav bin, dann machen wir wieder was. Das heißt's.
1: Na, bravo. Und ich habe schon gehofft. Naja, hören wir mal rein, ob für den oberdino-braven Dino heute was dabei ist.
0: Juhu!
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3: Hallihallo, hier ist der David. Gemeinsam mit deiner Familie wandern gehen, das kannst du am Nationalfeiertag am 26. Oktober im Bundesland Kärnten. Treffpunkt der geführten Familienwanderung ist der Ortsteil Neusach beim Weißen See um 10:30 am Vormittag. Gemeinsam mit einem Nationalpark-Ranger wanderst du zur Alm hinterm Brunn und erfährst nebenbei viele spannende Dinge über die Tier- und Pflanzenwelt in diesem Gebiet. Die Teilnahme ist kostenlos. Die Bibliothek der Arbeiterkammer im Bundesland Steiermark gibt es bereits seit 100 Jahren. Zu diesem runden Jubiläum kannst du am 24. Oktober bei einem großen Fest in der Landeshauptstadt Graz dabei sein. Ein großer Bücherflohmarkt erwartet dich. Du kannst dich schminken lassen, ein Buchcover gestalten oder auch ausprobieren, was du alles aus Papier basteln kannst. Schau mit deiner Familie ab 9 Uhr vormittags in der Arbeiterkammer Graz vorbei, melde dich aber vorher online dazu an auf stmk.arbeiterkammer.at. Was macht die Feuerwehr genau, wenn ein Haus brennt? Welche Einsätze müssen von der Rettung begleitet werden? All das erfährst du in unserer Bundeshauptstadt Wien beim Sicherheitsfest am Wiener Rathausplatz. Feuerwehr, Rettung und Polizei zeigen verschiedene Einsätze und erklären dir alles rund ums Thema Sicherheit. Außerdem gibt's auch noch Hüpfburgen und Spielestationen für die Kinder. Komm bei freiem Eintritt am 25. und 26. Oktober von 9 Uhr vormittags bis 5 am Nachmittag vorbei. Und wenn du auch einen Tipp für eine tolle Kinderveranstaltung hast, dann gib uns doch bitte Bescheid auf www.meinkinderradio.at.
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0: So, jetzt gibt's mal ein Lied nur für Mama und Papa.
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2: Ein Zauberwort. Eine furchtlose Schwester und ein lebendiges Abenteuer erwarten dich in der Bühne im Hof in St. Pölten in Niederösterreich. Beim Theaterstück Die Sache mit dem Gruselwusel. Gruselfurz, Wuselpups. Das ist das Zauberwort, das eine selbstgebastelte Gespensterpuppe lebendig macht. Der eher ängstliche Yoshi wollte damit eigentlich nur seiner Schwester Mitzi einen Riesenschrecken einjagen, weil die sich vor gar nichts gruseln will. Die bekannte Geschichte von Christine Nöstlinger erzählt etwas sehr Wichtiges, wie man mit seinen Ängsten umgeht und Herausforderungen meistert. Denn plötzlich muss sich Yoshi um ein Gruselwusel-Baby kümmern. Was so ein Gruselwusel wohl am liebsten isst? Ein Theaterzauber mit viel Mut und Humor für alle ab 4 Jahren. Da wird gewuselt, gestaunt und gelacht. Am Mittwoch, den 21. und Donnerstag, den 22. Oktober um 4 Uhr am Nachmittag in der Bühne im Hof. 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Oktober gewinnen. 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Die Sache mit dem Gruselwusel von Christine Nöstlinger, eine Produktion des Landestheaters Niederösterreich in der Bühne im Hof St. Pölten. Infos und Karten findest du auf www.landestheater.net.
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4: Heute für dich im Nachrichtenstudio, die Ines. Hallo, schön, dass du da bist. 80 bewegungsfreudige Kinder gewinnen den großen Klimameilenwettbewerb. Die Volksschule Kopfing in der gleichnamigen Marktgemeinde im Bundesland Oberösterreich hat den Klimameilen-Sommersieg 2026 gewonnen. Die Kinder sind dafür 2 Wochen lang zu Fuß, mit dem Rad oder dem Roller in die Schule gekommen, statt mit dem Auto gefahren zu werden. So haben sie gemeinsam 2417 sogenannte Klimameilen gesammelt. Das ist in etwa so weit wie eine Reise von Österreich quer durch ganz Europa. Die Schülerinnen und Schüler sind dafür in der Bundeshauptstadt Wien ausgezeichnet worden und bekommen eine Urkunde, einen Pokal und einen Ausflug in den Tiergarten Schönbrunn geschenkt. Bei der Klimameilenaktion machen jedes Jahr Kinder aus ganz Österreich mit. Sie zeigen damit, dass man auch ohne Auto klimafreundlich und selbstständig zur Schule kommen kann. Saubere Hände sind wichtig für unsere Gesundheit. Rund um den Internationalen Tag des Händewaschens überlegen wir, was deine Hände den ganzen Tag über so machen. Sie bauen Türme, streicheln Tiere und öffnen Türen. Dabei sammeln sie Bakterien und Viren ein. Das sind winzige Krankheitserreger, die du nicht sehen kannst. Wenn du dir dann ins Gesicht fasst oder isst, gelangen sie in deinen Körper. Dort können sie Bauchschmerzen, Husten oder Fieber auslösen. Zum Glück gibt es aber eine einfache Lösung: Wasser und Seife. Beim gründlichen Händewaschen spülst du die Erreger einfach in den Abfluss. So schützt du dich und deine Freunde vor Krankheiten. Am meisten Spaß macht das Händewaschen mit einer bunten Seife, die gut duftet. Im Pazifischen Ozean ist das Wasser so warm wie noch nie seit Beginn der Messungen. Forscherinnen und Forscher haben in einer bestimmten Region des tiefsten und größten Weltmeeres der Erde, dem Pazifik, erstmals mehr als 30 Grad Celsius gemessen. Grund dafür ist das Wetterphänomen El Niño. Dabei wird Wärme frei, die der Ozean tief unter der Oberfläche gespeichert hat. Der Klimaforscher Helge Gößling nennt das ein außergewöhnliches Superereignis. Die Weltwetterorganisation erwartet, dass sich El Niño bis Dezember noch verstärkt und bis Februar 2027 anhält. Manche Regionen bekommen dann viel zu wenig Regen, andere viel zu viel. Und das kann auch Folgen für die Nahrungsmittelversorgung haben. Auch 2027 könnte deshalb ein besonders heißes Jahr werden.
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7: Hallo, ich bin die Anna und heute überlegen wir gemeinsam, wie viel Bildschirmzeit gut für dich ist. Kennst du das? Wenn du lange aufs Handy schaust, fühlt sich dein Kopf irgendwann richtig müde an, fast so wie nach einem langen Schultag. Das ist normal, auch den Erwachsenen geht es so. Denn zu viel Bildschirmschauen kann dein Gehirn ganz schön voll machen. Du solltest also insgesamt pro Tag nicht zu lange aufs Handy schauen, aber auch kleine Pausen zwischendrin machen. Das ist für deinen Kopf dann so wie ein Mini-Urlaub. Stell dir einen Timer am Handy, das ist so eine Art Stoppuhr, und wenn die eingestellte Zeit vorbei ist und es klingelt, legst du das Gerät weg. Du kannst dann zum Beispiel was trinken, ein paar Mal auf- und abhüpfen oder einfach aus dem Fenster schauen, ganz wie du magst. Danach fühlt sich alles gleich viel leichter an. Am Abend, braucht dein Gehirn dann wirklich Ruhe. Wenn du dein Handy früher weglegst, schläfst du besser. Und guter Schlaf macht dich stark und gibt dir am nächsten Tag extra Energie fürs Spielen, Toben und Entdecken.
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0: Schönen Vormittag. Ich darf dich aus meinem Kinderzimmer begrüßen. Meine Geschwister sind in der Schule oder im Kindergarten. Meine Mama ist mit der restlichen Familie einkaufen. Und ich mach mir jetzt mal einen dino-starken Vormittag.
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0: Oh yeah.
2: Hallo du. Schon wieder ist eine Stunde des Tages vorbei und eine neue fängt an. Wir sind schon sehr gespannt, was diese Stunde alles bringen wird. Wir sind auf jeden Fall hier, unser kleiner Radio-Dino Radino und ich, seine Mama. Und wenn du ein bisschen Zeit hast, dann begleiten wir dich jetzt weiter durch den Vormittag. Viel Spaß!

0: Mama, weißt du, was mir jetzt einmal passiert ist?
1: Was denn, Radino?
0: Ich habe so ein Dino-tolles Kinderlied gespielt, aber der Opa, der hat's gar nicht gekannt. Kannst du dir das vorstellen? Also ich habe gedacht, weil der Opa schon so alt ist, dann kennt er doch sicher auch alle Lieder, die es so gibt.
1: Aber Radino, du weißt doch, es gibt so, so viele Lieder. Die kannst du gar nicht alle zählen. Und außerdem mag nicht jeder die gleichen Lieder. Kinder mögen gern Kinderlieder, aber Erwachsene, die mögen dann vielleicht lieber Lieder für Erwachsene.
0: Also mag der Opa nur Lieder für Opas?
1: Nein, der Opa mag sicher mehr als nur Lieder für Opas, aber er würde sich bestimmt drüber freuen, wenn du mal so ein Lied für Opas hier spielst.
0: Na gut, Achtung, Achtung, jetzt kommt ein Urdino-altes Lied, das der Opa hoffentlich kennt und mag. So, jetzt gibt's mal ein Lied nur für Oma und Opa. Und danach geht's gleich wieder weiter mit richtig guter Kindermusik.
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0: ein dino-tastisches Lied war das wieder hier bei mir auf mein Kinderradio. Mama, ist es schon soweit? Darf ich ihn schon rufen?
1: Na klar, mein kleiner Dino, er wartet sicher schon auf dich.
0: Juhu, hallöle, André.
2: Hallöle. Ja, ich bin schon super gut gelaunt, weil ab 4 am Nachmittag steigt hier bei uns auf Radino mein Kinderradio wieder eine riesengroße Party. Und zwar in Radinos Minidisco. Wie viele Kinder natürlich auch schon wissen, ja, die Wartezeit ist schon recht lange, wenn man mit dabei sein möchte bei den Kindertelefonaten.
0: Ja, da warten ja Millionen, hundert der Zitronenkinder.
2: Ja, sind nicht ganz so viele, aber schon so, dass man einige Monate warten muss. Deshalb kann man natürlich auch Sprachnachrichten schicken, und zwar über Radinos gratis Handy-App. Und für heute Nachmittag habe ich schon voll viele bekommen. Wollen wir uns jetzt vielleicht schon mal ein paar gemeinsam anhören, Radino?
0: Ja, das machen wir. Achtung, Achtung, jetzt kommt wieder eine dino-tastische Sprachnachricht.
3: Hallo André, ich heiße Lukas und ich habe heute Geburtstag und ich werde heute 7 Jahre und wir sind ein bisschen halb von Goldeck von Salzburg und wir sind halb in Luxemburg. Tschüssi! Ich grüße alle Freunde von mir.
4: Hallo, ich bin der Josef. Ich habe einen Körper geschnitzt und viele Grüße, André und Radino.
5: Hallo Radino, ich bin die Marlene und ich höre gerne dein Radio beim Autofahren. Ich bin 5 Jahre alt und wohne in Großmeiseldorf. Tschüss.

Hallo bei mir zu Hause, ich bin's Radino und das ist mein Kinderradio und ich hol mir jetzt einen Kakao mit echter Milch und Kakao. Weißt du, ich habe einen Freund, der darf keine Milch trinken, weil die seinem Bauch nicht gut tut und der trinkt Milch ohne Milch oder so und dann trinkt er auch Kakao ohne Milch, aber der Kakao schaut dann trotzdem aus wie normaler Kakao, weil die Milch ohne Milch auch ausschaut wie normale Milch. Die Mama sagt, das ist dann laktosefrei und das darf dann auch mein Freund trinken. Und wenn er bei mir ist, dann trinken wir einfach beide so einen Kakao ohne richtige Milch. Schmeckt nämlich genauso gut. Ach so, ich wollte mir einen Kakao machen. Also

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0: Mama, wo ist mein Piratenhut?
1: Radino, woher soll ich das jetzt wissen? Du hast ihn doch gerade noch aufgehabt.
0: Genau, und jetzt ist er weg.
1: Ja, vielleicht hat ihn ja doch ein Zauberer weggezaubert.
0: Aber jetzt gibt's ja gleich die Geschichte und da brauche ich den Hut.
1: Aber Schätzchen, wer sagt denn, dass es eine Piratengeschichte wird? Das kann ja alles Mögliche sein. Und dafür musst du dich jetzt wirklich nicht verkleiden. Also zuhören kannst du sicher auch ohne Hut. Und wenn du ihn jetzt findest, dann ist gut. Wenn nicht, dann wirst du wahrscheinlich später eh drüber stolpern. Also ich würde sagen, freu dich einfach mit den Kindern auf eine spannende Geschichte. Davor gibt's noch zwei Lieder zum Mitsingen für euch.

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1: Juhu!
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0: Knacks im Schneckenhaus. Bunt erstreckt sich die Klatschmohnwiese unter Maja, als sie zum Bienenstock fliegt, um Willi zu suchen. Sie findet ihn schließlich friedlich schlummernd in einer der Waben.
1: Na, köstlicher Nektar.
2: Hey, du Schlafmütze, das ist die falsche Tageszeit. Wach auf! Draußen lacht die Sonne.
0: Da hat aber jemand ein schlechtes Gewissen.
1: Natürlich helfe ich den anderen, Frau Katze.
0: Vor lauter Rumgerenne fällt Willi aus der Wabe und plumpst zwei Arbeiterbienen vor die Füße. Willi tut geschäftig und nimmt eine der herumliegenden Harzkugeln.
1: Hier, mein Bienenharz, habe ich selber gemacht.
2: Das war doch nur ich, du Langschläfer. Was ist? Wollen wir spielen? Rufus und Ben warten auf uns.
1: Owen, hallo Maja. Ich komme ja schon. Ich bin so schlummerig.
2: Au ja, das wird ein Spaß.
1: Schon wieder so eine Eile.
0: Schläfrig summt Willi hinter Maja her zu Rufus der Schnecke und Ben dem Mistkäfer, die schon alles für ein Fußballspiel aufgebaut haben. Maja und Willi müssen unterwegs nur noch einen Ball finden.
3: Ich bin ein Adler.
0: Nicht weit entfernt spielt Adler, ein junger Spatz, er wäre ein Adler, auf Beutezug.
3: Perfekte Landung.
0: Er landet auf einem hohlen Baumstamm.
3: Meine Adleraugen sehen die Beute. Sie hat keine Chance, mir zu entwischen.
0: Auf dem Boden liegt ein Zweig mit runden Beeren.
3: Na, da zitterst du, was? Wutige Puff. Aber du entkommst mir nicht.
0: Verspielt stürzt sich der kleine Spatz darauf und schnappt sich den Zweig.
3: Und ab geht's, hoch in die Lüfte.
0: Plötzlich muss der Adler Spatz bremsen, weil Maja und Willi seine Flugbahn kreuzen und verliert dabei seine Beute.
3: Ihr wagt es, einem Adler in die Quere zu kommen?
0: Der Bärenzweig ist durch ein Loch in einem hohlen Baumstamm gefallen.
3: Ach, ich komme nicht ran. Aber ein Adler gibt niemals auf. Oh, dunkel. Hab ich euch, ihr kleinen Leckerlinge.
0: Eine der Beeren hat sich beim Fall gelöst.
3: Aber da fehlt eine.
0: Und ist auf dem Baumstamm gelandet.
2: Au, sieh doch mal, Willi.
0: Das ist genau der Ball, den Maja und Willi gesucht haben.
2: Ich hab eine Beere für unser Spiel gefunden.
3: Das ist meine Beute. Schon wieder diese Bienen. Ihr wisst wohl nicht, wer ich bin. Ich bin ein Adler.
0: Jetzt können die Freunde endlich Fußball spielen.
1: Und tschüss.
0: Maja und Rufus gegen Willi und Ben.
1: Ja, hurra.
4: Och nö, das ist ja sowas von gemein. Die Sonne hat mich geblendet.
5: Wenn Rufus so gut spielen würde, wie er rumjammert, wäre er Weltmeister.
1: Jo, hab ich. Ja.
4: Jo. Gibt's doch nicht. Maja, du hättest zu mir abspielen müssen. Dann hätten wir uns kein Tor eingefangen. Warum hört denn niemand auf mich?
2: Was? Aber du hast doch... spielen wir weiter.
0: Willi schießt. Die Beere fliegt hoch in die Luft und trifft mit voller Wucht Rufus Schneckenhaus.
4: Out, Spielstopp. Ich glaube, ich hab mich...
0: Willi achtet nicht auf Rufus und schießt die Beere ins Tor.
1: Heute bin ich eine Glücksbiene. Ja, wir sind die Waldmeister. Hurra!
4: Ich bin verletzt.
1: Du bist doch nur sauer, weil wir ein Tor geschossen haben.
4: Nein, Willi, es stimmt. Ich habe einen Knacks.
2: Oh nein, das Schneckenhaus hat einen Knacks.
4: Mein wunderbares Schneckenhaus, es ist kaputt. Ich hätte mich nie von dir zu diesem Spiel überreden lassen
2: Jungs,
4: sollen.
2: Rufus Schneckenhaus hat einen Knacks.
4: Was soll denn jetzt aus mir werden?
2: Ich habe gehört, dass sich die Schneckenhäuser von selbst wieder reparieren. Das ist doch so, oder?
4: Aber das dauert ewig. Ich kann mich nicht fortbewegen. Wisst ihr überhaupt, wie stinkelangweilig das ist?
5: Was soll denn das Gejammer? Das ist doch nur ein kleiner Riss.
4: Wenn ich hier stehen bleibe, wird mich die Sonne austrocknen wie eine Rosine. Und wenn ich mich bewege, wird der Riss größer.
2: Ich habe eine Idee, Rufus. Ben passt auf dich auf und wir suchen etwas, das dir vielleicht helfen kann. Na dann los, komm mit, Willi.
1: Heute bin ich doch eine Pechbiene.
4: Oh je.
0: Ben und Rufus bleiben in der prallen Sonne zurück.
4: Wo bleiben die denn? Die machen bestimmt in aller Ruhe ein Picknick und ich trockne hier immer mehr aus.
5: Du hast recht. Ich suche etwas, das uns abkühlt, ja? Keine Angst, Bali. Ich bin bald wieder zurück.
4: Ach, du grüner Schleim.
0: Maja hat einen Grashalm gefunden, aber der hängt fest.
2: Jetzt pack doch mal mit an, Willi.
1: Ich komm ja schon, wäre ich nur meiner warmen Wabe geblieben.
0: Ben bringt ein paar Blätter herbei.
5: Das müsste dich abkühlen.
0: Mit denen er aber nicht etwa Rufus vor der Sonne schützt, sondern erstmal seinen geliebten Balli zudeckt.
4: Das darf doch nicht wahr sein.
5: Leg dich ab, ich kümmere mich sofort um dich, Rufus.
4: Ah, danke, Ben. Wirklich nett von dir, dass du mich nicht vergessen hast. Das hält man ja im Fühler nicht aus.
5: Und, geht's dir jetzt besser, Rufus?
4: Hey, was ist denn
0: Panisch
4: jetzt
0: lässt Ben
4: wieder?
0: Das Blatt, mit dem er Rufus eben noch Schatten gespendet hat, fallen, um seinen Ball aus der Sonne zu rollen. Das Blatt landet mitten auf Rufus' Gesicht.
4: Ben, jetzt hilf mir doch mal.
5: Augenblickchen.
4: Gehst du wohl runter, du blödes Ding.
5: Du wolltest dich doch nicht so viel bewegen, oder?
0: Nicht weit entfernt sucht der kleine Spatz immer noch nach seiner verlorenen Beere.
3: Schnelle Feder sucht kleine Beere.
0: Als er Maya und Willi mit dem Grashalm entdeckt, die zu Ben und Rufus fliegen.
3: Hm? Was spielen die denn da?
4: Das hat ja ewig gedauert. Lasst mich nie wieder mit dem allein.
2: Wir umwickeln das Schneckenhaus einfach mit einem Grashalm. Das schließt den Knacks und Rufus kann nicht mehr austrocknen.
4: Bist du sicher? Aber bitte ganz vorsichtig, ja?
2: Siehst du, tut gar nicht weh. Und jetzt kräftig ziehen!
4: Ich hab doch gesagt, vorsichtig! Ja.
0: Aber der Grashalm reißt. Das Schneckenhaus wird auf den Kopf geschleudert, dreht sich wie ein Kreisel, prallt gegen Bens Mistkugel und kommt zum Stehen.
2: Oh je, Rufus, ist alles in Ordnung? Oh nein, der Knacks ist noch größer geworden.
4: Was? Das nennst du Hilfe? Dann hör bitte auf, mir zu helfen.
2: Keine Sorge, uns fällt schon was ein, stimmt's, Willi?
6: Na klar, Maya.
4: Ich will ja nicht meckern, aber fällt niemandem was auf?
2: Wir drehen dich wieder um, Rufus.
4: Eins, zwei, drei. Geht doch. Igitt, pfui Spinne, was für ein Gestank.
5: Im Gegensatz zu deinem Häuschen klebt mein Mistball fest zusammen. Der hat keine Risse.
2: Oh ja, gute Idee. Wir müssen den Riss mit Mist zusammenkleben.
4: Och nö, alles bloß das nicht, sonst stink ich in Ohnmacht.
2: Dann nehmen wir Bienenharz.
4: Bienenharz?
6: So ein klebriges Zeug, damit werden die Löcher im Bienenstock abgedichtet, damit es da nicht zieht. Aber ob der auch Schneckenhäuser zusammenklebt? Na, ich weiß nicht.
2: Stimmt, Winnie. Wir holen einfach deinen Harzball von heute Morgen.
5: Wir sind gleich wieder zurück. Wartet auf uns.
4: Lass mich nicht mit ihm allein.
0: Im Bienenstock sind die Arbeiterbienen immer noch mit dem Zukleben der Waben beschäftigt. Vorsichtig schleicht sich Willi an die Arbeiter heran, um eine der Harzkugeln zu stibitzen. Unbemerkt können Willi und Maya mit ihrer Beute entkommen. Währenddessen auf der Wiese.
5: Ach, Mistballsaft ist ja so lecker. Willst du auch einen Schluck?
4: Nein, danke. Sehr verlockend, aber lieber nicht.
5: Mein Balli ist voller Vitamine.
4: Oh, schön für dich. Meine Fühler jucken, mein Kopf ist schwer wie ein Stein und ich bin völlig ausgetrocknet. Mann, bin ich fertig. Hörst du mir gar nicht zu? Auch das noch. Nie hört mir jemand zu.
0: Rufus und Ben sind so in ihren Streit vertieft, dass sie gar nicht merken, wie über ihnen der kleine Spatz auf einem Ast landet. Der Vogel hat hinter Bens Mistkugel endlich wiedergefunden, was er sucht.
3: Da! Die Beere!
0: Der Spatz stürzt sich auf die Beere.
4: Ach, der fliegt direkt auf uns zu. Der will uns verfuttern.
0: Ben glaubt seine Mistkugel in Gefahr. Rollt sie über die Beere, die an der Kugel festklebt und mit davonrollt.
3: Warte, Käferchen, ich will mitspielen.
0: Der kleine Spatz stoppt die Mistkugel mühelos mit seiner Kralle.
5: Oh, kann ich dir helfen?
4: Gerade wolltest du noch, dass man dir hilft.
3: Ich bin schnelle Feder.
0: Da kommen Maya und Willi angeflogen und umschwirren den Kopf des Spatzen.
3: Hey, hört auf. Ich will doch nur mitspielen.
2: Du willst mitspielen? Alles klar.
3: Ja, ich bin der Adler und ihr jagt mir die Beere ab.
0: Maya passt den Bärenball zu Willi. Der schießt ihn hinaus in die Wiese.
3: Super, das macht Riesenspaß.
0: Wohin schließlich schnelle Feder aufpickt.
3: Adler, schnelle Feder ist wieder auf der Jagd. Hab sie.
0: Und davonfliegt.
3: Ich hab Hunger. Tschüss.
7: Oh, ich hab mir fast ins Häuschen gemacht.
5: Alles ist gut, meine liebe Schnuffelkugel.
0: Nach der aufregenden Begegnung kann sich Maja endlich dran machen, Rufus Schneckenhaus mit dem Bienenharz zu reparieren.
2: Oh, das ist ja klebrig.
4: Danke für deine Mühe, Maja, aber nur den Riss abdichten, nicht das ganze Schneckenhaus zukleistern.
2: Klar, Rufus, ich bin die beste Bienenharzkleberin. Jetzt aber schnell, bevor es hart wird. Fertig! Jetzt ist dein Häuschen wieder dicht und du kannst nicht mehr austrocknen, Rufus. Ich denke, das müsste halten.
4: Es hält und es ist alles dicht. Oh, das ist ja wunderbar. Ich danke euch, also ohne eure Hilfe, naja.
6: Ich bin doch eine Glücksbiene. Können wir jetzt weiterspielen?
2: Ja!
4: Ja, aber darf ich einen Vorschlag machen? Was haltet ihr davon, wenn wir Verstecken spielen? Ist nicht so gefährlich.
0: Alle sind froh, dass Rufus keine schlechte Laune mehr hat.
4: Ja, ist doch wahr.

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0: super. Alle sind in der Arbeit oder in der Schule. Und ich muss das ganze Haus putzen.
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0: Schluss und aus, das war's für heute. 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
13: Am Mikrofon begrüße ich heute die Ines. Hallo, schön, dass du da bist. Welche Unterwassergeräusche stören Seelöwen und Seebären am meisten? Dieser Frage gehen Forscherinnen und Forscher an einer Universität am Kontinent Australien nach. Im Taronga Zoo in der australischen Stadt Sydney haben Tierpfleger mit zwei Seelöwen und zwei Seebären deshalb einen Hörtest gemacht. Die Forschenden haben aus den Antworten der Tiere erfahren, in welchem Frequenzbereich diese hören. Am empfindlichsten reagieren Seelöwen und Seebären auf Geräusche um 3200 Hertz. Das ist für das menschliche Ohr eine sehr hohe Frequenz, ähnlich schriller, lauter Pfeifgeräusche. Das Forschungsprojekt will unter anderem auch untersuchen, wie stark Geräusche von Schiffen, Flugzeugen oder auch Bauarbeiten an der Küste Robben und Seelöwen beeinflussen können. Denn sowohl für ihre Verständigung untereinander, aber auch bei der Nahrungssuche oder der Wahrnehmung von Gefahren sind sie auf ihr Gehör angewiesen. Der Welternährungstag diese Woche rückt bewusstes Essen in den Mittelpunkt. Vor bereits 47 Jahren hat dieser besondere Tag erstmals stattgefunden, um aufmerksam dafür zu machen, wie wichtig genug Essen für alle Menschen auf der Welt ist. Viele Lebensmittel werden oft weggeworfen, obwohl sie noch gut sind. Das passiert zum Beispiel, wenn beim Einkaufen so viel gekauft wird oder wenn Essen im Kühlschrank vergessen wird. Dabei kann jeder und jede mithelfen, das zu ändern. Zum Beispiel, indem man nur das einkauft, was man auch wirklich essen will. Oder indem man bei abgelaufenen Lebensmitteln zuerst schaut, riecht und schmeckt, bevor man sie wegwirft. Ein bewusster Umgang mit Essen aller Art ist auch ein gutes Zeichen für Nachhaltigkeit. Also nur so viel zu verbrauchen, wie wir tatsächlich benötigen. Im Bundesland Niederösterreich werden Ideen gesucht, die Familien, Eltern und Kindern helfen sollen. Und zwar unter dem Projektnamen Familienlandstars. Das kann ein neuer Spielplatz sein, ein besonderer Pausenhof in der Schule oder ein Programm für Bewegung und Sport. Auch kleine Vereine, Gemeinden und einzelne Personen dürfen mitmachen. Eine Jury wählt am Ende die besten Projekte aus 4 Bereichen aus: Spielplätze, Bildung, Betreuung und Freizeit. Die Gewinnerinnen und Gewinner bekommen bei einer Feier in der Landeshauptstadt St. Pölten einen Preis und Geld für ihre Arbeit. Mit der Auszeichnung will das Land Niederösterreich zeigen, wie viele gute Ideen es schon für Familien, Schulen, Kindergärten und Vereine in diesem Bundesland gibt. Noch bis zum 31. Oktober haben Teilnehmerinnen und Teilnehmer Zeit, ihre Projekte für die Familienlandstars einzureichen.
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11: Hallo, hier ist die Anna. Kletterst du gerne auf Bäume? Dann habe ich heute ein paar wichtige Tipps für dich.
15: Hallo. Hier oben bin ich. Warte, ich komme erst mal runter. So, das war jetzt gar nicht so einfach. Aber fangen wir besser ganz von vorne an. Also nicht oben, sondern unten. Genau, bei deinen Füßen. Wenn du Flipflops oder Sandalen anhast, dann kletterst du besser nicht auf einen Baum. Du brauchst feste Schuhe, die nicht rutschen. Nach deinen Schuhen checkst du dann den Baum ab. Schau auch nach unten. Achte darauf, ob sich unter dem Baum gefährliche Dinge wie Zäune mit Spitzen oder andere Hindernisse befinden. Und beim Baum selbst, worauf muss man da achten, Helmi?
14: Schau dir die Äste genau an. Sie müssen stark genug sein. Trockene Äste, die schon ganz grau aussehen, brechen sehr leicht ab.
15: Genau. Am besten suchst du dir Äste aus, die so dick wie dein Arm sind. Oder noch dicker. Also wir sagen, mindestens so dick wie dein Arm soll der Ast sein. Ein ganz wichtiger Rat ist auch, klettere immer nur so hoch, wie du dich wirklich traust, ohne sehr mutig sein zu müssen. Du solltest nur so weit hinaufsteigen, wie du auch ganz alleine ohne Hilfe wieder runterkommst. Das ist nämlich oft schwieriger als das Hinaufklettern, stimmt, Selmi?
14: Das stimmt. Und nimm beim Klettern deinen Fahrradhelm ab. Mit dem Gurt könntest du hängen bleiben. Den setzt du erst wieder auf, wenn du unten bist.
15: Ein super wichtiger Tipp. Also, feste Schuhe an, nur an starken Ästen festhalten und immer schön konzentrieren, also nicht ablenken lassen. Wenn du das beachtest, bist du ein echter Kletterprofi. Stimmt's, Helmi?
14: Ja, genau, denn sicher ist sicher.
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3: Schon, Dino, cool, die Lieder auf mein Kinderradio.
16: Kein Wunder, die werden ja auch von dir ausgesucht.
3: So ist es. Und meine Freunde Walter und Oliver, die helfen mir da auch dabei und haben immer neue Ideen. Das macht so viel Spaß.
16: Ja, apropos Ideen. Hast du eigentlich schon eine Idee, was du zum Mittag essen möchtest?
3: Wir könnten ja mal Popcorn essen und als Nachspeise Eis.
16: Na wunderbar. Ich hoffe, da kommt noch ein bisschen was Gescheiteres hinten nach. In wenigen Minuten hier bei uns jedenfalls wieder Radinos Mittagessenswunsch ohne Popcorn.

0: der Tonne.
1: Hello.
2: Hello.
3: Hello.
2: How are you?
1: I am fine. How are you?
2: I'm fine.
3: I'm fine.
4: I'm fine.
5: Oh, sehr gut. Ist doch nicht schwierig. Englisch kannst auch du.

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2: Heute hab ich mal eine Idee, was wir kochen könnten.
0: Was denn? Ich weiß heute eh nix.
2: Na dann passt ja. Was hältst du von einer fruchtigen Tomatensuppe mit Nudel-ABC?
0: Nudel-ABC? Ja, Dino, cool. Dann schreibe ich wieder eine Nudelgeschichte auf dem Tellerrand.
2: Ja klar, kannst du machen. Also zuerst brauchen wir ein Suppengrün, also Karotten, Sellerie, Lauch, was auch immer wir daheim haben. Eine Zwiebel, ein bisschen Knoblauch, das darfst du dann wieder alles schnipseln, ganz klein. Das dünsten wir dann in etwas Olivenöl an und da kommt dann noch etwas Tomatenmark und eine Dose Tomaten dazu. Ein Würfel Gemüsesuppenwürze hinein und dann lassen wir das Ganze vor sich hin köcheln, so circa 10 Minuten. Inzwischen kochen wir die Nudelbuchstaben. Dann wird die Suppe mit dem Pürierstab püriert und mit Creme fraiche abgeschmeckt. Bisschen Wasser dazu, wenn es zu dick ist, Pfeffer und Salz, Nudeln rein. Fertig.
0: Gibt's eigentlich auch ein Z bei den Buchstabennudeln?
2: Ein Z? Keine Ahnung. Müssen wir mal nachschauen. Komm, die Packung ist in der Küche.
0: Und ein Y? Ein Y gibt's sicher nicht, oder?
2: Wozu brauchst du bitte ein Y? Na komm, Radino, geh mal kochen.
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0: Aber ein toller Song.
1: Stimmt, Radino, da hast du dir wieder was ganz, ganz Tolles ausgesucht. Gehst du heute eigentlich wieder rausspielen?
0: Na klar.
1: Denke ich mir. Also Radino ist ja wirklich bei jedem Wetter draußen unterwegs, weil es draußen auch wirklich so viel zu erleben gibt. Gestern zum Beispiel, da ist er draußen mit seinen Geschwistern um die Wette gelaufen. Er hätte ja gewonnen, wenn er nicht auf die Nase gefallen wäre. Und als er so da lag, da ist direkt vor seinen Augen eine Schnecke vorbeigekrochen und die hat ihm so gut gefallen, dass er sie dann gezeichnet hat. Vielleicht magst du ja auch eine wunderschöne Schnecke malen. Dann gibst du das Bild am besten deiner Mama und sie hängt es dann auf. So mache ich es auch immer. Oder du schenkst es deiner Oma. Radinos Oma, die freut sich auch immer total. Obwohl seine Zeichnungen, sehr künstlerisch sind. Aber psst.
0: Hab alles gehört.
1: Vielleicht hast du auch Lust, jetzt was zu malen. Ja, dann setz dich hin. Von mir gibt's inzwischen ein paar

0: mein Kinderradio und ich bin Radino und gleich gibt's Geschichte. Mama, ist das jetzt eine lange oder eine kurze Geschichte?
1: Eine kurze, Radino. Die extra langen Geschichten, also Radinos Kopfkino, die gibt's immer um 8 in der Früh und um 3 am Nachmittag.
0: Na gut, Hauptsache Geschichte.
1: So ist es, nach genau 2 Liedern.

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3: Das Elefantenballett. Der afrikanische Urwald birgt viele Geheimnisse. In ihm leben Tiere und Pflanzen, die noch nie ein Mensch gesehen hat. Das größte Geheimnis aber ist der Tanzwettbewerb, der hier Jahr für Jahr ausgetragen wird. Das letzte Mal haben die Flamingos gewonnen, die extra von außerhalb angereist sind. Nach ihrem eleganten Wassertanz der Extraklasse haben die Tiere des Dschungels am lautesten gejubelt. Im Jahr zuvor heimsten die Affen den lautesten Applaus ein. Sie gewannen mit einer Show voller atemberaubender Sprünge, Drehungen und Bewegungen, die nur sie so perfekt ausführen konnten. Mitmachen beim Tanzwettbewerb dürfen alle Tiere, bis auf die Elefanten, die Nashörner und die Flusspferde. Sie seien einfach zu schwer und behäbig, finden die anderen Dschungeltiere. Während den Nashörnern und den Flusspferden das seit Jahrzehnten egal ist, protestieren die Elefanten Jahr für Jahr aufs Neue und stören den Wettbewerb mit ihrem trötenden Protest. Das nervt die anderen. Und so überlegen sie in diesem Jahr, wie sie den Elefantenprotest verhindern können.
4: Ich könnte mich um einen Rüssel winden, dann können sie gar nicht tröten, zischt die Schlange.
5: Ach, brüllt der Löwe und macht eine wegwerfende Tatzenbewegung.
6: Und wie willst du dich um die Rüssel der ganzen Herde winden, Sissy?
4: Dann eben nicht, zischt die Schlange beleidigt.
7: Wisst ihr was? Sagte ein Affe. Wir erlauben ihn einfach mitzumachen.
3: Ein Zischen, Brüllen und Zwitschern setzt ein.
6: Was? Auf keinen Fall!
7: Was für eine schwachsinnige Idee!
3: Rufen die Tiere durcheinander. Der Löwe hebt die Pranke.
6: Lasst ihn ausreden, befiehlt er.
3: Der Affe springt auf einen höher gelegenen Ast, kratzt sich schnell noch eine Laus vom Kopf und erklärt dann seine Idee.
7: Also, wir lassen die Elefanten unter einer Bedingung mitmachen. Sie müssen ein Ballett aufführen.
6: Ein Ballett?
3: Die anderen Tiere gucken erstaunt.
7: Ja, kichert der Affe. Alle werden die Dickhäuter auslachen. So merken sie ganz von selbst, dass sie bei dem Wettbewerb nichts verloren haben. Sie werden den Rüssel voll haben vom Tanzwettbewerb und nie wieder mitmachen wollen.
6: Gute Idee,
3: brüllt der Löwe. Und so ist es eine beschlossene Sache.
8: Hört euch das an,
3: trompetet Karl, der Chef der Elefantenherde.
8: Wir dürfen mitmachen, aber nur, wenn wir ein Ballett aufführen.
3: Elefant Gustav reißt die Augen auf.
9: Ein Ballett? Trötet er und guckt an sich herunter. Ich kann nicht Ballett tanzen.
8: Hm,
3: sagt Karl und guckt zu Gustav. Dann rupft er etwas Gras ab und stopft es sich mit dem Rüssel ins Maul, um Zeit zum Nachdenken zu gewinnen.
10: Keiner von uns kann Ballett tanzen, seufzt Elefantendame Martha. Wir können auch dieses Jahr nicht mitmachen.
3: Traurig lässt sie den Rüssel hängen.
7: Können wir wohl,
3: trompetet Karls Tochter Dina.
7: Wir müssen das nur wollen, stimmt's, Papa?
3: Grummelt Elefantenchef Karl unbestimmt. Er ist sich da nicht so sicher, deshalb kaut er einfach weiter auf dem Gras rum.
7: Papa, du hast doch gesagt, Elefanten können alles, wenn sie nur wollen und sich ein bisschen anstrengen.
3: Alle Elefanten der Herde gucken Karl an.
7: Papa?
3: Trötet Dina fragend.
6: Ja,
3: knirscht da Karl, schluckt das Gras runter und hebt den Rüssel.
6: Elefanten, es ist entschieden. Wir machen mit. Ab jetzt trainieren wir jeden Tag, und zwar ab 7 Uhr morgens. Verstanden?
7: Au ja,
3: trompetet Dina. Die anderen Elefanten kratzen sich mit ihren Rüsseln am Kopf. Am Tag des Wettbewerbs haben sich alle Tiere des Dschungels am Flussufer versammelt.
4: Ich setze wieder auf die Affen,
10: zischt die Schlange nach der akrobatischen Affenshow.
4: Ich setze nicht auf die Affen,
10: plappert der Papagei. Die Schlange zischt wütend, weil der Papagei sie schon die ganze Zeit nachäfft.
6: Ruhe, brüllt der Löwe. Als letztes sehen wir nun die Elefanten. Sie führen ein Ballett vor.
10: Kichert der Affe und reibt sich die Hände. Die Elefanten stapfen auf die Bühne. Karl geht voran, wie sich das für den Chef der Elefantenherde gehört. Dina tänzelt hinterher. Sie ist das einzige Kind der Herde. Die anderen Elefanten betreten zögernd die Bühne. Sie fächeln sich mit den Ohren Luft zu und ihre Schwänze peitschen aufgeregt hin und her. Dann hebt der Löwe die Pranke und die Vögel, Grillen und alle anderen Sänger des Urwalds stimmen Musik an.
4: Das wird so peinlich! Ich kann gar nicht hinsehen,
10: kichert der Affe, hält sich eine Hand vor die Augen und guckt zwischen den Fingern durch.
4: Aber das gibt's doch gar nicht,
10: stottert er einen Augenblick später und fällt vor Schreck vom Baum. Auch die anderen Tiere trauen ihren Augen nicht. Die Elefanten drehen Pirouetten auf ihren Rüsseln, sie richten sich auf den Hinterbeinen auf und bewegen sich perfekt zur Musik. Am Ende des Balletts bricht der Jubel los.
4: Applaus!
10: Zischt die Schlange und klopft mit der Schwanzspitze auf den Urwaldboden.
4: Bravo!
10: Ruft der Affe und klettert in einem Affenzahn wieder auf den Baum. Nach einiger Zeit brüllt der Löwe und der Jubel verstummt.
6: Elefanten! Ruft der Löwe und schüttelt die Mähne. Der Applaus hat entschieden. Ihr habt gewonnen. Ich gratuliere euch.
10: Und so kommt es, dass die Elefanten fortan jedes Jahr dabei sein dürfen. Die Nashörner und Flusspferde aber haben auch in den kommenden Jahren kein bisschen Lust auf so einen anstrengenden Wettbewerb und faulenzen lieber in der Sonne.
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0: Stopp. Jetzt müssen wir aber wieder mal ein Lied für die Erwachsenen spielen.
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0: Los geht's.

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Na, wie geht's dir denn so vor dem Radio? Gefallen dir meine Lieder und meine Geschichten? Die habe ich extra für dich rausgesucht. Das kann ich machen, weil ich nämlich ein Radio-Dino bin. Sogar der einzige in ganz Österreich. Und das macht so dinotastisch viel Spaß, sag ich dir. Schau, da kommt schon der nächste Song.

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4: Viele spannende Themen habe ich auch in dieser Stunde für dich. Die Ines hier, hallo. Im nächsten Jahr werden noch mehr Kinderunis in Österreich gefördert. Kinderunis sind Orte, an denen Kinder und Jugendliche in Bereiche wie Technik und Umwelt forschen, Fragen stellen und Neues entdecken dürfen, so wie an einer echten Universität. Dieses Jahr hat es schon 21 Kinderunis in 6 Bundesländern gegeben, zum Beispiel in Oberösterreich im Almtal oder auch in Raabs an der Thaya im Bundesland Niederösterreich. Manche haben sogar in Parks oder auf Plätzen stattgefunden, damit auch Kinder mitmachen können, die weit weg von einer Universität wohnen. Um noch mehr Kindern die Chance zu geben, Wissenschaft selbst auszuprobieren, werden viele Kinder-Uni-Veranstalter im nächsten Jahr mit mehr Geld gefördert. Ein wichtiger Schritt, um jedes Kind an Bildung teilhaben zu lassen. Mädchen und junge Frauen bekommen spannende Einblicke in die Politik. Rund um den Internationalen Tag der Mädchen gibt es in Österreich eine besondere Aktion, Girls in Politics. Dabei begleiten Mädchen und junge Frauen zwischen 6 und 18 Jahren einen Tag lang eine Bürgermeisterin oder einen Bürgermeister bei der Arbeit. Städte und Gemeinden im ganzen Land beteiligen sich bei dieser Aktion, die heuer schon zum 5. Mal stattfindet. Erstmals öffnen auch Nationalrat und Bundesrat ihre Türen für wissbegierige Mädchen, die Abgeordnete im Parlament begleiten können. Die Mädchen besuchen gemeinsam mit ihnen Termine und können den Politikerinnen und Politikern Fragen stellen. Alle wichtigen Infos zur Anmeldung gibt es online auf www.bmfwf.gv.at. Mode von Kindern auf dem Laufsteg präsentiert. Mit dem Projekt Kids in Fashion gibt es in der Bundeshauptstadt Wien einen kreativen Wettbewerb, der bereits seit mehr als 30 Jahren Kinder und Jugendliche im Alter von 4 bis 21 Jahren mit ihren fantasievollen Modeentwürfen in den Mittelpunkt stellt. Eine Fachjury wählt die besten modischen Einfälle aus und Schülerinnen und Schüler einer Modeschule schneidern und nähen dann diese. Am Wochenende hat es eine große Modenschau gegeben, bei der die farbenfrohen Kleidungsstücke von jugendlichen Nachwuchsmodels am Laufsteg präsentiert worden sind. Ab sofort kannst du dich mit deiner eigenen kreativen Modeidee bereits für Kids in Fashion 2027 anmelden. Alle genauen Infos bekommst du online auf www.jugendzentren.at. Das waren die aktuellen Meldungen von dieser Stunde und jetzt gibt's noch Spannendes aus unserer Kinderredaktion für dich.
5: Hallo, ich bin die Theresa. Zähneputzen ist sehr wichtig. Wer nicht regelmäßig die Zähne putzt, kann Karies bekommen. Das sind Löcher in den Zähnen. Dann muss man zum Zahnarzt gehen. Zumindest einmal in der Früh und einmal am Abend sollte man die Zähne putzen. Aber auch zwischendurch wäre gut, vor allem nach dem Süßigkeitenessen. Zucker ist sehr schlecht für die Zähne. Die Kariesbakterien sind wie kleine Monster. Sie machen Säure aus dem Zucker, die den Zahnschmelz angreift. Und dann entstehen eben die Löcher.
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7: Ach, ich glaube, Radino ist mal wieder im Haus unterwegs, um auch noch aus der letzten Ecke Spielsachen rauszukramen. Hier schaut's aus, ich sag's dir. Aber egal, ist ja Spielzeit und da darf und soll natürlich auch ordentlich gespielt werden. Also auch dir viel Spaß zu Hause, hier mit uns in der nächsten Stunde.

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1: Hallo, hallo, da ist die Ines. Was macht die Feuerwehr, wenn ein Haus brennt? Welche Einsätze müssen von der Rettung begleitet werden? All das erfährst du in unserer Bundeshauptstadt Wien beim Sicherheitsfest am Wiener Rathausplatz. Feuerwehr, Rettung und Polizei erklären dir alles rund ums Thema Sicherheit. Außerdem gibt's auch noch Hüpfburgen und Spielestationen für die Kinder. Kommt bei freiem Eintritt am 25. und am 26. Oktober von 9 Uhr vormittags bis 5 am Nachmittag einfach vorbei. Festivals gibt's nur für Erwachsene. Im Bundesland Steiermark in der Landeshauptstadt Graz kannst auch du ganz bald bei einem richtig coolen Festival dabei sein. Das Propeller ist für Kinder ab 4 Jahren super geeignet. Es gibt Bastelstationen für die Jüngeren und Workshops rund um Radio, Tanz und Songs schreiben für die älteren Kinder. Außerdem findet jeden Tag von 26. bis 28. Oktober ein lässiges Konzert statt und das bei freiem Eintritt. Alle genauen Infos findest du online auf propeller.at. Wo treffen sich eigentlich die Politikerinnen und Politiker, um gemeinsame Entscheidungen zu treffen und wie sieht es da eigentlich aus? Wenn du zwischen 5 und 8 Jahre alt bist, komm doch in den Herbstferien von 27. bis 31. Oktober ins Parlament an den Dr. Karl-Renner-Ring 3 in unserer Bundeshauptstadt Wien. Bei einer kostenlosen Kinder- und Familienführung lernst du den Ort, an dem Politik gemacht wird, ganz genau kennen. Schau vorher am besten online auf wienextra.at wegen der genauen Uhrzeiten nach und melde dich auch gleich für deinen Wunschtermin an. Ja, und wenn auch du eine richtig coole dinotastische Veranstaltung weißt, dann gib uns gerne Bescheid auf www.meinkinderradio.at.
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4: wünschen wir wieder allen Geburtstagskindern
5: einen dino-starken Tag. Und hier kommt ein super Geburtstagslied nur für dich auf mein Kinderradio.

0: Mama?
1: Ja, mein Schatz?
0: Magst du wieder ein Lied für Mama und Papa und alle anderen Erwachsenen hören?
1: Was hast denn du angestellt?
0: Na, gar nix.
1: Warum willst du dann ein Lied für die Erwachsenen spielen? Da steckt doch irgendwas dahinter.
0: Nein, gar nicht. Ich will dir nur eine Dino-kleine Freude machen. Und außerdem sage ich dir gleich, dass die Cornflakes ganz von selber runtergefallen sind, weil sonst glaubst du noch, ich habe da irgendwas damit zu tun.
1: Die Cornflakes? Aha, alle auf dem Boden?
0: Mhm.
1: Und wer war's?
0: Mhm.
1: Ach, irgendwer muss sie auf jeden Fall wieder einsammeln. Machen wir das gemeinsam?
0: Okay.
1: Aber zuerst gibt's den Song für die Erwachsenen, okay?
0: Ist ja Dino klar.
2: Mein Kinderradio spielt
0: Dino-tastische Lieder den ganzen Tag.
2: Richtig. Und jetzt gibt's wieder ein Lied für Mama und Papa.
0: Die Auszeit für Mama und Papa. Los geht's.

0: 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Und wir? Ja, wir sind Radino und seine Mama. Schön, dass du uns wieder zuhörst.
1: Ja, genau. Das finde ich auch so schön.
0: Na, sag einmal, Radino, was hat dich denn so aus der Puste gebracht?
1: Die Musik hier bei uns auf mein Kinderradio ist so dinotastisch, da muss ich einfach wie ein wild gewordener Radio-Dino herumhüpfen.
0: Naja, das verstehe ich. Aber wenn du sowieso schon so wild herumhüpfst, dann könnten wir ja auch gleich Luftballon-Hip-Hop spielen. Das ist ein wirklich lustiger Spieltipp, auch für dich natürlich daheim vor dem Radio.
1: Luftballon-Hop-Hip? Was ist denn das?
0: Nein, Luftballon-Hip-Hop. Schau, ich erklär's dir. Ich habe hier einen Luftballon und gleich starte ich ein Lied. Ja, und wenn die Musik beginnt, dann heißt es tanzen und rumhüpfen, was das Zeug hält. Dabei darf aber dein Ballon nicht auf den Boden fallen. Das ist gar nicht so leicht. Du darfst ihn nämlich nicht festhalten, sondern nur mit den Fingerspitzen, mit dem Kopf oder was dir sonst noch so einfällt, balancieren oder auch wieder hochwerfen.
1: Ah, und mein Luftballon, der muss so lange in der Luft herumschweben, bis das Lied wieder vorbei ist.
0: Ganz genau. Genau, mein Schatz, lass es uns gleich einmal ausprobieren. Und du zu Hause, du kannst ja auch gern mitmachen. Los geht's mit dem nächsten Lied.

Also, meine Mama ist ja die Dino-beste Geschichtenvorleserin der ganzen Welt. Und mein Papa ist da auch ganz gut. Aber Mamas und Papas, die haben manchmal ja gar keine Zeit, weil sie andere Sachen machen müssen. Und dann muss ich zur Oma rübergehen. Und wenn die dann ihre Brille nicht findet, dann gibt's erst keine Geschichte. Und deshalb habe ich gesagt, auf mein Kinderradio muss jede Stunde mindestens eine Geschichte laufen. Damit ich immer was anhören kann. Und du natürlich auch, weil es ja auch dein Radio ist. Und jetzt kommt gleich wieder eine Geschichte. Juhu!

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3: Hannas Geheimnis. Hanna hat ein Geheimnis. Sie hat eine Spieluhr. Das ist ein Kästchen mit einer Figur darauf. Bei Hanna ist das ein kleines Pferd. Wenn man die Spieluhr an einer Schraube an dem Kästchen aufzieht, dann dreht sich das Pferd und das Kästchen spielt eine Melodie. Aber das ist noch nicht das Geheimnis. Von der Spieluhr wissen ja ihre Eltern und ihre große Schwester Sophie. Und auch ein paar Freundinnen hat sie das Pferdchen, das sich zur Melodie dreht, schon gezeigt. Das Geheimnis hat Hanna entdeckt, als sie einmal nachts aufgewacht ist. Auf der Uhr an der Wand standen der kleine und der große Zeiger ganz oben. Es war genau 12 Uhr, Mitternacht. Als Hannas Blick auf die Spieluhr fiel, war sie plötzlich hellwach, denn das Pferd fehlte. Sie schaute sich um und sah es schließlich auf dem Fensterbrett. Da stand es und war gar nicht starr wie tagsüber auf der Spieluhr, sondern es zuckte mit dem Schweif und blickte zum Fenster hinaus in den klaren Sternenhimmel. Hanna stand auf und näherte sich vorsichtig dem Fenster. Das Pferdchen hörte sie trotzdem und drehte sich um, aber es erschrak nicht. Klar, dachte Hanna, es kennt mich ja. Sie hielt ihre Handfläche neben das Fensterbrett und das Pferd trabte hinauf. Mit den winzigen Hufen testete es den weichen Boden und schnupperte am Ärmel von Hannas Nachthemd. Seither steht Hanna immer um Punkt Mitternacht für eine Stunde auf und spielt mit dem Pferdchen. Nachttänzer hat sie es genannt. Manchmal stellt sie Hindernisse aus Bauklötzchen auf. Nachttänzer überspringt sie jetzt schon alle, ohne eines umzuwerfen. Hanna hat auch schon mal die Seifenschale mit Wasser gefüllt und Nachttänzer hat gebadet. Er hat die Mähne geschüttelt, das hat vielleicht gespritzt. Mit einem Taschentuch hat sie ihn trocken gerubbelt und er hat seinen Kopf an ihrem Finger gerieben. Das Fell war ganz weich. Pünktlich um 1 Uhr geht Nachttänzer zurück auf die Spieluhr und erstarrt. Hanna hat schon oft versucht, ihn tagsüber zum Leben zu erwecken, aber vergeblich. Eines Tages ist Sophie das Kästchen beim Spielen heruntergefallen. Sophie nimmt immer Hannas Spielsachen, ohne zu fragen. Wenn Hanna sich dann beschwert, sagt Sophie, sie solle nicht so ein Baby sein. Mama und Papa kümmern sich nicht darum. Sie sagen, Sophie und Hanna sollen das unter sich klären. Sie seien schließlich Schwestern. Das Kästchen krachte auf dem Boden und Nachttänzer brach ein Ohr ab. Hanna schrie und schrie, als sie es entdeckte. Sophie entschuldigte sich, aber als Hanna weinte, meinte sie wieder, Hanna solle nicht so ein Baby sein. Als Papa heimkam, ging er mit Hanna in den Keller und klebte das Ohr wieder an. Trotzdem konnte Hanna am Abend nicht einschlafen. Schon um 11:30 saß sie vor dem Kästchen und wartete, dass es Mitternacht wurde. Als Nachttänzer schließlich den Kopf schüttelte und leise wieherte, war sie unendlich erleichtert. Das Ohr war heil und man sah fast gar nichts. Anfangs war Hanna tagsüber oft sehr müde. Einmal ist sie sogar in der Schule eingeschlafen, weil sie nachts immer aufsteht. Doch seit einiger Zeit geht sie einfach eine Stunde früher ins Bett. Mama und Papa wundern sich darüber, aber Hanna verrät nicht, warum sie das tut. Denn Nachttänzer ist Hannas Geheimnis.
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0: jetzt wieder ein Klassiker der Musikgeschichte.
1: Rote Lippen soll man küssen.
0: Hier kommt die Auszeit für Oma und Opa.
1: Eben ein Lied, das ich mit der Oma immer ganz laut mitsinge.

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2: 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Das ist eine Veranstaltung, bei der sich Fans von Filmen, Serien oder eben Comics treffen. Viele verkleiden sich, kaufen dort neue Kostüme oder machen Fotos. Auf der Comic-Con in Wien gibt es aber noch viel mehr zu entdecken. Du kannst neue Spiele ausprobieren, Videogames und viele, viele Figuren anschauen. Es gibt Tanzshows und Workshops. Und wenn du dich gerne verkleidest, dann ist der Kids Cosplay Contest was für dich. Zieh dein Lieblingskostüm an und ab auf die Bühne. Es warten tolle Preise. Außerdem kannst du viele Stars treffen. Berühmte Schauspielerinnen und Schauspieler, Kinderbuchautorinnen oder Comiczeichner. Die Vienna Comic Con findet von 21. bis 22. 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
3: Ein Zauberwort. Eine furchtlose Schwester und ein lebendiges Abenteuer erwarten dich in der Bühne im Hof in St. Pölten in Niederösterreich. Beim Theaterstück Die Sache mit dem Gruselwusel. Gruselfurz, Wuselpups. Das ist das Zauberwort, das eine selbstgebastelte Gespensterpuppe lebendig macht. Der eher ängstliche Yoshi wollte damit eigentlich nur seiner Schwester Mitzi einen Riesenschrecken einjagen, weil die sich vor gar nichts gruseln will. Die bekannte Geschichte von Christine Nöstlinger erzählt etwas sehr Wichtiges, wie man mit seinen Ängsten umgeht und Herausforderungen meistert. Denn plötzlich muss sich Yoshi um ein Gruselwuselbaby kümmern. Was so ein Gruselwusel wohl am liebsten ist? Ein Theaterzauber mit viel Mut und Humor für alle ab 4 Jahren. Da wird gewuselt, gestaunt und gelacht. Am Mittwoch, den 21. und Donnerstag, den 22. Oktober um 4 Uhr am Nachmittag in der Bühne im Hof. Mit etwas Glück kannst du Tickets für die Vorstellung am 21. Oktober gewinnen. Geh mit einem Erwachsenen auf meinkinderradio.at und füll das Gewinnspielformular aus. Die Sache mit dem Gruselwusel von Christine Nöstlinger, eine Produktion des Landestheaters Niederösterreich in der Bühne im Hof St. Pölten. Infos und Karten findest du auf www.landestheater.net.
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4: Was tut sich in Österreich und der Welt? Du erfährst es hier bei mir. Die Ines da. Hallo, schön, dass du da bist. Der Verein Tierschutz Austria ruft zu Österreichs längster Igelstraße auf. In der Herbstzeit suchen viele Igel und andere Kleintiere noch nach einem guten Platz für den Winterschlaf und nach Futter. In vielen Gärten stehen inzwischen leere Swimmingpools, die für Igel verlockend, aber auch herausfordernd sein können. Wenn sie da hineingelangen, kommen sie oft schwer wieder heraus. Deshalb rät der Verein Tierschutz Austria, Pools zu sichern oder mit einer kleinen Rampe zu versehen. Auch Laub und Reisig im Garten sollte liegen bleiben, denn darin verstecken sich die Igel gern. Um den Lebensraum für Kleintiere wie Igel sicherer zu machen, kann man sich mit seinem Garten online unter garten-vignette.at eintragen. So wird man Teil von Österreichs längster Igelstraße und viele sichere Gärten sollen auf diese Weise miteinander verbunden werden. Wie auch für arme Kinder die Chance auf Bildung steigen kann. Rund um den Internationalen Tag für die Beseitigung von Armut haben wir einiges dazu herausgefunden. In Europa ist fast jedes vierte Kind von Armut betroffen. Armut bedeutet nicht nur wenig Geld zu haben. Arme Kinder haben oft weniger Chancen in der Schule. Die Hilfsorganisation Concordia kümmert sich um solche Kinder und deren Familien. Sowohl in Ländern wie Rumänien, Bulgarien, aber auch in Österreich. Durch Betreuung, Lernförderung und Familienbegleitung werden ärmere Familien gestärkt und können so ihre Chance in Bildung und Ausbildung verbessern. Politik und Gesellschaft müssen aber noch mehr Angebote für gerechtes soziales Aufwachsen anbieten. Im Bundesland Niederösterreich werden Ideen gesucht, die Familien, Eltern und Kindern helfen sollen. Und zwar unter dem Projektnamen Familienlandstars. Das kann ein neuer Spielplatz sein, ein besonderer Pausenhof in der Schule oder ein Programm für Bewegung und Sport. Auch kleine Vereine, Gemeinden und einzelne Personen dürfen mitmachen. Eine Jury wählt am Ende die besten Projekte aus 4 Bereichen aus: Spielplätze, Bildung, Betreuung und Freizeit. Die Gewinnerinnen und Gewinner bekommen bei einer Feier in der Landeshauptstadt St. Pölten einen Preis und Geld für ihre Arbeit. Mit der Auszeichnung will das Land Niederösterreich zeigen, wie viele gute Ideen es schon für Familien, Schulen, Kindergärten und Vereine in diesem Bundesland gibt. Noch bis zum 31. Oktober haben Teilnehmerinnen und Teilnehmer Zeit, ihre Projekte für die Familienlandstars einzureichen.
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7: Hallo du. Heute geht's bei Radinos Sprachschatz um etwas, das du bestimmt kennst. Die Schule. Oder vielleicht gehst du sogar noch in den Kindergarten und freust dich schon auf deine erste Schulklasse. In der Schule lernst du ganz viele spannende Sachen. Buchstaben, Zahlen, Geschichten, Musik und wie man mit anderen Kindern gut zusammenarbeitet. Aber weißt du was? Schule heißt in anderen Sprachen manchmal ganz anders. Lass uns gemeinsam hinhören. Auf Bosnisch, Kroatisch und Serbisch sagt man Škola. Kannst du das mal sagen? Škola. Sehr gut. Viele Kinder in Österreich haben Eltern oder Großeltern, die dieses Wort schon von klein auf kennen. Auf Türkisch heißt Schule Okul. Sag doch mal. Okul. In der Türkei beginnt der Unterricht oft mit einem gemeinsamen Lied. Das fühlt sich gleich nach Zusammenhalten an. Auf Englisch sagt man School. Vielleicht kennst du das schon aus Liedern oder Videos. In manchen englischsprachigen Ländern tragen Kinder sogar Schuluniform, eine Art gleiche Kleidung für alle. Das gibt's bei uns in Österreich auch, aber nur in wenigen Schulen. Auf Rumänisch heißt Schule Škola. Das klingt ein bisschen wie das bosnische Wort, oder? Auch Sprachen können miteinander verwandt sein, so wie Familien. Egal ob Škola, Okul, School oder Škola. Überall auf der Welt lernen Kinder hier lesen, schreiben, rechnen und finden neue Freundinnen und Freunde. Und jetzt bist du dran. Kannst du mir nochmal sagen, wie Schule auf Türkisch heißt? Genau, Okul. Super gemacht. Tschüss, du kleine Sprachforscherin oder du kleiner Sprachforscher.
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9: Also eigentlich kann man ja fast rund um die Uhr spielen. Also außer nachts, da sollte man dann doch besser schlafen. Aber jetzt ist Spielzeit. Jetzt ist Platz für deine Bausteine, für deine Puppen, für die Bälle, für den Kaufmannsladen und für die Werkzeugkiste. Oder für ein schwieriges Puzzle, was auch immer du am allerliebsten spielst. Hier ist jetzt Zeit und Platz dafür. Viel Spaß mit einer ganzen Stunde Spielzeit.

0: Hallo, sag mal, bist du gern unterwegs, um Abenteuer zu erleben? Na wunderbar, wir haben jetzt nämlich wieder einige Tipps und vielleicht ist ja was für dich dabei.
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2: Servus und hallo, ich bin's der David. Wer sagt eigentlich, dass es Festivals nur für Erwachsene gibt? Auch du kannst ganz bald bei einem richtig coolen Festival im Bundesland Steiermark in der Landeshauptstadt Graz dabei sein. Das Popella ist für Kinder ab 4 Jahren super geeignet. Es gibt Bastelstationen für die Jüngeren und Workshops rund um Radio, Tanz und Songschreiben für die älteren Kinder. Außerdem findet jeden Tag von 26. bis 28. Oktober ein lässiges Konzert statt und das bei freiem Eintritt. Alle genauen Infos findest du online auf popella.at. Feierst du gerne Halloween? Dann kannst du in den Herbstferien in der Bundeshauptstadt Wien gemeinsam mit vielen anderen Kindern von 6 bis 10 Jahren im Wien-Museum am Karlsplatz feiern. Am besten, du kommst in einem gruseligen Kostüm zur Veranstaltung Halloween und der Besuch aus dem All am 27., 28. und 29. Oktober, jeweils von 10 bis halb 12 am Vormittag. Bitte vorher anmelden, dafür gratis. Was haben Roboter, kleine Mäuse und wir Menschen gemeinsam? Das kannst du bei einer besonderen Buchpremiere herausfinden, bei der du auch gerne selber aktiv mitmachen kannst. Kinder im Alter von 3 bis 6 Jahren können gemeinsam mit einer Begleitperson kostenlos dabei sein. Der Termin für die Buchvorstellung ist am 28. Oktober von 10 bis 11 Uhr vormittags in der Wien Extra Kinderinfo im Museumsquartier in unserer Bundeshauptstadt Wien. Bitte vorher anmelden, online auf wienextra.at. Und wenn du auch einen Tipp für eine tolle Kinderveranstaltung hast, dann gib uns doch bitte Bescheid auf www.meinkinderradio.at.
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Spielen, spielen, spielen. Jetzt ist nämlich Spielzeit auf mein Kinderradio und bei dir daheim hoffentlich auch. Spielzeit und Liederzeit. Ich habe wieder eins aus meiner ganz geheimen Liederkiste geschnappt.

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3: Das Wort Archäologie stammt aus dem Griechischen und bedeutet wörtlich übersetzt die Lehre von den alten Dingen. Archäologen sind also Wissenschaftler, die sich mit den Spuren und Zeugnissen der Vergangenheit beschäftigen. Mit etwas Glück entdeckt der Archäologe bei seiner Arbeit Gegenstände aus der Vergangenheit, die ihm über das Leben von früher berichten können. Egal, ob er Mauern versunkener Städte, gewaltige Tempel, kleine Knochen, alte Münzen oder winzige Tonscherben ausgräbt, alles kann Antworten auf wichtige Fragen geben. Zum Beispiel, wie lebten die Menschen, bevor sie sesshaft wurden? Weshalb ist die Kunst entstanden? Seit wann gibt es Städte? Und wie haben sie sich entwickelt? Die Antworten helfen uns zu verstehen, was sich seit Jahrhunderten und Jahrtausenden in der Gesellschaft geändert hat und was gleich geblieben ist. Archäologen brauchen Geduld, Erfahrung, Fingerspitzengefühl und eine gute Nase. Denn sie müssen wie Detektive Spuren finden und diese dann wie ein Puzzle zusammensetzen. Ihre Erkenntnisse nützen uns allen. Denn je genauer wir unsere Vergangenheit kennen, desto besser können wir uns vorstellen, wie sich unsere Kultur zukünftig entwickeln wird.
4: Ich werde reich sein und ihr wird bleich sein.
5: Denkste! Du wirst bleich sein vor Erschöpfung.
6: Danke, Quentin. Du bist ein echter Freund.
5: Tess, ich möchte dich doch nur vor einer Enttäuschung bewahren.
7: Grab lieber mit.
5: Du kannst doch nicht einfach losgraben.
7: Warum nicht?
5: Weil alles seine Ordnung haben muss.
7: Was denn für eine Ordnung?
5: Na ja, es gibt die klassische, die christliche, die vorderasiatische, die ägyptische und die lateinamerikanische Archäologie. Und die Ur- und Frühgeschichte. In welcher forschst du?
7: Ich? In der Tässchen. Archäologie.
3: In China wurde schon vor rund 1000 Jahren nach den Spuren der Vergangenheit geforscht. In Europa interessierten sich zum ersten Mal die Architekten der Renaissance, das ist die Zeit zwischen 14 und 1600 nach Christus, für römische Ruinen. Aber man begann erst Mitte des 18. Jahrhunderts gezielt nach Altertümern zu forschen. 1764 erschien das Buch »Geschichte der Kunst des Altertums« von Johann Joachim Winckelmann. Er gilt seitdem als Begründer der klassischen Archäologie. Dieses Forschungsgebiet beschäftigt sich mit der Zeit der Antike und erforscht die Spuren der alten Griechen und Römer, nach denen in den Gebieten rund um das Mittelmeer gegraben wird. Etwa 100 Jahre später entdeckte der Archäologe Heinrich Schliemann in der heutigen Türkei die Überreste der legendären Stadt Troja. Die meisten Gelehrten des 19. Jahrhunderts hatten geglaubt, dass diese Stadt nur ein Fantasiegebilde des griechischen Dichters Homer sei. Schliemann hatte schon als Kind begeistert Homers Dichtung »Die Ilias« gelesen, in der die Belagerung Trojas durch das griechische Heer geschildert wird. Seitdem war er entschlossen, diese Stadt irgendwann einmal zu finden. 1871 ging sein Traum dann in Erfüllung. Der Archäologe und seine Mitarbeiter entdeckten nach vielen Jahren mühevoller Grabungsarbeiten das sagenumwobene Troja. Heute noch wenden Archäologen Arbeitsmethoden an, die von Schliemann und seinen Mitarbeitern entwickelt wurden. Dazu gehören das Ausheben von Suchgräben, das genaue Aufzeichnen der Keramiken in den verschiedenen Fundschichten und die Zusammenarbeit mit anderen Wissenschaftlern wie Chemikern und Physikern.
7: Wir heben jetzt auch einen Suchgraben aus.
5: Gibt's denn irgendwelche Hinweise auf mögliche Funde?
7: Was für Hinweise?
5: Naja, Unregelmäßigkeiten im Pflanzenwuchs oder Luftbilder.
7: Habe ich ein Flugzeug, Herr Professor?
5: Nein, aber...
7: Siehste! Und außerdem, was sind denn Unregelmäßigkeiten im Pflanzenwuchs?
5: Wenn man in einem Getreidefeld einen Streifen entdeckt, in dem das Getreide nur spärlich wächst, dann besteht die Möglichkeit, dass sich darunter vielleicht eine alte Wehrmauer befindet.
7: Wächst in einem Streifen das Getreide höher, dann könnte darunter ein alter Graben sein, der mit der Zeit mit Humus aufgefüllt wurde.
5: Bravo, Tess. Logisch gedacht. Das heißt, dass darunter vielleicht eine alte Straße liegt. Also, da du keine Feldbegehung und auch keine Luftbilder gemacht hast, solltest du logischerweise
7: weiter buddeln. Denn es muss auch anders gehen. Schneller, Quentin!
3: Bei Ausgrabungen wird der Erdboden sorgfältig Schicht für Schicht abgehoben. Zuerst kommen Bagger zum Einsatz. Dann verwendet man Hacke, Spaten und Schaufel. Später arbeiten die Archäologen nur noch mit Kelle, Spachtel und Pinsel. Tausende kleiner Scherben müssen genauestens sortiert, Skelette akribisch untersucht und alte Schriftzeichen mühsam entschlüsselt werden.
7: Pause, Quentin. Du, Theo?
5: Hm?
7: Wer hat eigentlich die Schrift erfunden?
5: Die Sumerer.
4: Summ, summ, summ, Bienchen, summ, herum.
5: Wenn die Sumerer dich singen gehört hätten, dann hätten sie wahrscheinlich vor Schreck das Schilf fallen lassen.
7: Hätten, hätten, hätten. Und wo haben die gelebt?
5: In Mesopotamien, dem heutigen Irak.
3: Mesopotamien oder das Zweistromland, das von den Flüssen Euphrat und Tigris begrenzt wird und inmitten der Sandwüsten Vorderasiens liegt, wird als die Wiege der Zivilisation bezeichnet. Vor rund 11.000 Jahren wurden in diesem Gebiet Jäger und Sammler allmählich sesshaft. An den Ufern der beiden Flüsse fanden sie nämlich genügend fruchtbares Land, um in der Gemeinschaft den Boden zu bestellen und Viehzucht zu betreiben. Im Laufe der Zeit siedelten sich viele Völker dort an, zum Beispiel die Sumerer. Niemand kann sagen, woher sie genau kamen. Aber man weiß, dass ihre ersten Ansiedlungen 8000 Jahre alt sind. Die Sumerer waren äußerst geschickt. Sie betrieben Mathematik, sie konstruierten das Rad, sie bewässerten ihre Felder mit einem wohldurchdachten Kanalsystem und sie erfanden vor 6000 Jahren die Keilschrift. Mit Schilfhalmen ritzten sie keilförmige Zeichen in feuchte Tontafeln und trockneten diese an der Luft oder über dem Feuer. Viele von diesen Tontafeln wurden bei Ausgrabungen gefunden. Nachdem man sie entziffert hat, wissen wir heute, dass sich unsere Schrift ursprünglich aus der Keilschrift entwickelt hat. Im 4. Jahrtausend, als die Keilschrift erfunden wurde, entstanden auch die ersten Städte. Die Entstehung der Stadt und die Erfindung der Keilschrift stehen sogar in einem direkten Zusammenhang. Wenn Tausende von Menschen sich an einem Ort ansiedeln, dann muss geplant, verwaltet und Vorratshaltung betrieben werden. Dies kann man in kleineren Gemeinschaften noch mündlich erledigen. In einer Stadt aber ist das nicht mehr möglich. Bei Ausgrabungen fand man die erste Großstadt der Welt, das sumerische Uruk. Uruk war von einer kilometerlangen Mauer aus Lehmziegeln umgeben und bot bis zu 100.000 Menschen Schutz. Nur mit Hilfe der Keilschrift war es möglich, so vielen Menschen Anordnungen und Gesetze öffentlich bekannt zu machen.
7: Hoppla! Auch ich habe was bekannt zu geben. Wir haben was gefunden.
5: Das gibt's nicht. Hau doch noch mal mit der Spitzhacke drauf.
7: Aber gerne. Und noch mal.
5: Dachte ich's mir doch. Eine Wasserleitung.
7: Könntest du mir mal helfen?
5: Bin schon unterwegs. Das haben wir gleich.
7: Oh Mann, warum hast du mir denn nicht gesagt, dass hier eine Wasserleitung entlangläuft? Keine Sorge, war nur ein Witz. Ach, was soll's, so ein bisschen Regen schadet nicht. Stell dir nur mal vor, es würde Asche und Steine regnen.
3: Es stieg eine Wolke auf. Von welchem Berg, erkannte der Beobachter aus der Ferne so genau nicht. Erst hinterher erfuhr man, dass es der Vesuv war. Eine Wolke, deren Gestalt am ehesten einer Pinie ähnelte. Bisweilen war sie ganz weiß. dann wieder schmutzig und fleckig, je nachdem, ob sie Erde oder Asche mit sich gerissen hatte. Um sich gegen den Steinregen zu schützen, banden sie sich mit Tüchern Kissen auf den Kopf. Schon war es andernorts Tag, dort aber herrschte die schwärzeste und dichteste Nacht, nur durch die vielen Fackeln und mancherlei Lichter erhellt. Dann trieben Flammen und ihnen vorausgehend Schwefelgeruch alle in die Flucht und weckten ihn auf. Er erhob sich, auf zwei Sklaven gestützt, und brach sogleich tot zusammen. Als es wieder hell wurde, es war der dritte Tag seitdem, den er als letzten erlebt hatte, fand man seinen Leichnam ganz und gar unverletzt, in den Kleidern, die er zuletzt angezogen hatte, auf den ersten Anblick eher einem Schlafenden als einem Toten gleichend. Dies schrieb der römische Dichter Plinius der Jüngere in einem Brief an seinen Freund Tacitus. Er schildert darin den Tod seines Onkels Plinius des Älteren, der den Ausbruch des Vesuv im August 79 nach Christus hautnah miterlebte und dabei umkam. Diese verheerende Katastrophe am Golf von Neapel vernichtete 9 Städte und Dörfer, darunter Pompeji und Herkulaneum.
7: Danke, Theo.
5: Kein Problem. Mit Silikon und einem Isolierband ist so ein Loch vorläufig geflickt. Bitteschön. Damit ist dein Ausflug in die Archäologie jetzt wohl beendet, oder?
7: Beendet? Mitnichten. Komm, Quentin, wir graben hier weiter. Es kann nur noch besser werden.
5: Ich glaube es nicht.
3: Die Städte Herkulaneum und Pompeji verschwanden unter einer meterdicken Schicht aus vulkanischer Asche und Bimsstein. Mit dem ersten Regen wurden die Städte luftdicht versiegelt, da die Asche- und Steinschicht sofort hart wie Beton wurde. Für die Archäologen war dies ein Glücksfall. Denn sie fanden nicht nur 2 Ruinenstädte mit Straßen, Theatern, Gasthäusern und Villen, sondern auch gut erhaltene Gegenstände des täglichen Lebens, wie Glasgefäße, Öllampen und Statuen. Die Funde können uns viel über das Leben der Römer im Jahr 79 nach Christus erzählen. Im Jahr 1860 ließ der italienische Archäologe Fiorelli in Pompeji Hohlräume, die er in der gepressten Asche und in der Lava fand, mit Gips ausgießen. Völlig überrascht erkannte Fiorelli, dass dies Abdrücke später verwester Menschen und Tiere waren, die beim Ausbruch des Vesuv ums Leben gekommen waren. Aus den Knochenfunden kann man zum Beispiel herauslesen, was die Leute damals täglich aßen, welche Krankheiten sie hatten oder ob sie schwere körperliche Arbeit verrichteten. Bis heute wird in Pompeji und Herkulaneum gegraben. Doch die vielen Touristen, die unerlaubt Scherben und Mosaiksteinchen mitnehmen, und Kunsträuber gefährden diese einmaligen Kulturstätten.
7: Wenn ich so einen erwische, dann...
5: Was dann?
7: Dann würde ich ihn zusammen mit Quentin der Polizei übergeben. Jawohl!
5: Das ist ja sehr nobel gedacht, aber nicht einmal die Wächter, die mit Trillerpfeifen ausgerüstet sind, können was gegen die Diebe machen.
7: Dann muss ich wohl ein Lied dagegen komponieren. Vielleicht so.
5: Oh.
7: Ihr Leute, lasst das Klauen sein.
5: Super Idee, Tesse.
7: Wirklich?
5: Wenn dein Lied in Pompeji und Herkulaneum ertönt, dann traut sich keiner mehr, was zu stehlen. Aber...
7: Was aber?
5: Keiner würde mehr diese schönen Ruinen besuchen wollen.
3: Die Archäologen graben nach den Spuren der Vergangenheit in China seit ungefähr 1000 Jahren und im Mittelmeerraum seit der Renaissance. Sie entdeckten in Ägypten im Tal der Könige das Grab des Tutanchamun und seine goldene Totenmaske und am Nil den Stein von Rosette, mit dessen Hilfe man das Rätsel der ägyptischen Hieroglyphen lösen konnte. Sie fanden in Palästina am Jordan die älteste Stadt der Welt, Jericho, und in Libyen an der nordafrikanischen Küste die 100.000 Einwohnerstadt Leptis Magna, die fast 3000 Jahre alt ist. Und noch viele versunkene Städte und untergegangene Paläste mehr. Nach den alten Kulturen in Mittel- und Südamerika wird hingegen erst seit ungefähr 200 Jahren geforscht.
7: Bevor es in die neue Welt geht, wer hat eigentlich das Grab von
5: von Tutanchamun entdeckt?
7: Ja, sag ich doch.
5: Das war der Engländer Howard Carter. 1922 hatte er die Grabkammer des Pharaos Tutanchamun gefunden. Der ägyptische König war erst 18 Jahre alt, als er vor über 3000 Jahren starb. Es ist vielleicht der wichtigste Fund in der Geschichte der Archäologie.
7: Warum?
5: Weil erstmals eine Grabkammer mit intakten Siegeln entdeckt wurde, die nicht vorher von Plünderern ausgeraubt worden war.
7: Und was war drin?
5: Man konnte sich zum ersten Mal einen Eindruck davon machen, wie reich die Pharaonen gewesen sind.
7: Was war drin?
5: Ein Sarg aus reinem Gold.
7: Und?
5: Die berühmte goldene Totenmaske. Seltsame Tierfiguren, Statuen und Gold, Gold, Gold!
7: Quentin? Riechst du das nicht? Hier, in unserem Loch. Es riecht nach Gold! Schneller, Quentin! Ich schau rein!
3: In den Regenwäldern im Osten Mexikos lebten um 1200 bis ungefähr 400 vor Christus die Olmeken. Ihre Kunstfertigkeit beeinflusste alle nachfolgenden Kulturen in Mittel- und Südamerika, der sogenannten Neuen Welt. Die Leute aus dem Kautschukland, wie die Olmeken hießen, waren Bauern, Jäger und hervorragende Steinmetze. Sie schufen riesige Skulpturen von menschlichen Gesichtern ohne Hals und Körper. Diese Steinkolosse waren etwa 3 Meter groß und wogen bis zu 30 Tonnen. Die Forscher haben herausgefunden, dass die Olmeken vermutlich auch einen Kalender und die Schrift in der neuen Welt erfunden haben. Es muss aber schon mindestens 1500 Jahre vor ihnen ein Volk gegeben haben, das ähnlich geschickt war. Archäologen entdeckten nämlich in der peruanischen Wüste in der Nähe des Ortes Caral 6 Stufenpyramiden. Sie wurden 2627 vor Christus gebaut. Das bedeutet, dass diese Pyramiden der neuen Welt ebenso alt sind wie die ägyptischen Pyramiden der alten Welt.
7: Lass uns eine Pause machen, Quentin. Ich hole uns was zu trinken.
5: Gut, dass wir alleine sind, Quentin. Schau mal, was ich auf dem Dachboden gefunden habe. Komm mal ein bisschen näher. Ich habe da eine Idee. Wir könnten doch Folgendes machen. Psst, Quentin!
3: Ungefähr um 300 nach Christus begann ein Volk, das wegen seiner grausamen Religion gefürchtet war, seine ersten Städte auf der Halbinsel Yucatan in Mexiko zu errichten. Die Maya, so hießen sie, lebten anfangs ausschließlich als Bauern in kleineren Siedlungen. Später bauten sie Städte, in denen die Bewohner auch andere Berufe hatten. Sie waren zum Beispiel Handwerker, Künstler oder Krieger. Die Maya wurden von Priestern regiert. Diese veranstalteten oft blutige Zeremonien, in denen Kriegsgefangene gefoltert und schließlich auf der Spitze einer Steinpyramide geopfert wurden. 1839 entdeckten die Amerikaner Stevens und Catherwood eine von mehr als 40 Städten, die die Maya gebaut hatten. Die Ruinenstadt Copan liegt im heutigen Honduras und wurde von Stevens für $50 gekauft. 100 Jahre später wurde die Stadt ausgegraben und teilweise wieder aufgebaut. An den fantastischen Pyramiden und Tempeln, Skulpturen und Altären kann man gut erkennen, dass die Maya trotz ihrer grausamen Religion ein hochentwickeltes Volk waren. Die Archäologen fanden heraus, dass die Gelehrten der Maya einen Kalender entwickelten, der bis vor 500 Jahren der genaueste Kalender der Welt war. Es bleibt bis heute ein Rätsel, warum dieses Indianervolk ausgestorben ist. Vielleicht brach ein Bürgerkrieg aus oder Missernten ließen Hungersnöte ausbrechen. Die Wissenschaftler wissen nur, dass um das Jahr 800 nach Christus keine Stadt mehr gebaut und die Architektur der Maya allmählich vom Dschungel überwuchert wurde.
5: Hast du's, Quentin? Sie kommt!
7: Ich habe uns Limo mitgebracht. Hier, Quentin, du hast es dir wirklich verdient.
5: Und ich?
7: Du? Limo gibt's nur für Archäologen.
5: Na, hör mal.
7: Reingefallen. Hier, für dich, mit extra viel Zitrone.
5: Danke.
3: 1912 stellte der amerikanische Geschichtsprofessor Hiram Gingham eine Expedition zusammen, um die sogenannte Stadt in den Wolken freizulegen. Gingham wollte Vilcabamba ausgraben, doch er fand stattdessen Machu Picchu, die letzte Winterresidenz der Inka-Herrscher. Diese Stadt liegt in 2450 Metern Höhe und besteht aus 200 Gebäuden. Auf weitläufigen Terrassen waren Wohnhäuser, Tempel, Paläste und Sternwarten um einen zentralen Platz angelegt. Die Ruinen Machu Picchus schmiegen sich an einen steilen Gebirgsstock und sind von keinem Punkt des Tales aus zu sehen. Die Entdeckung dieser großartigen Inka-Stadt, die wahrscheinlich 4000 Einwohner hatte, ist wohl eine der aufregendsten archäologischen Leistungen des 20. Jahrhunderts. Mit diesem Fund öffnete sich ein Fenster in die Vergangenheit und gab uns einen Blick auf eine Kultur frei, die Erstaunliches erreicht hatte. Die Inka bauten Kartoffeln an, die die Spanier dann nach Europa brachten. Sie errichteten Aquädukte, Steinterrassen und Bewässerungskanäle. Sie benutzten sogenannte Knotenbänder, gebündelte Baumwollschnüre, die in einer bestimmten Anordnung geknotet waren und ein neues Zahlen- und Schriftsystem darstellten. Sie waren geniale Baumeister, Goldschmiede und Astronomen. Doch mit der Ermordung des letzten Inka-Königs, Atahualpa, durch den spanischen Abenteurer Francisco Pizarro im Jahr 1533 war das Ende dieses einzigartigen Andenvolkes besiegelt.
5: Immer noch nicht genug?
7: Ach, irgendwann werden wir fündig werden.
5: Was glaubst du denn zu finden?
7: Irgendwas werden die Kelten, die Römer, die Germanen oder ach, wer auch immer hier liegen gelassen haben.
5: Was könnte das sein?
7: Vielleicht eine Haarnadel oder eine Statue oder... Ah, ich glaub's nicht. Eine Holztruhe.
5: Das gibt's doch nicht.
7: Quentin, wir haben einen Schatz gefunden. Oh, lass dich mal drücken. Oh. So kriege ich das Schloss nicht auf. Ich hole eine Eisensäge.
3: Zu den größten Überresten alter Kulturen in der neuen Welt zählt die Sonnenpyramide von Teotihuacan in der Nähe der heutigen Metropole Mexiko-Stadt. Bis heute weiß keiner, wer die Erbauer waren. Die Azteken, ein indianisches Volk, waren um 1300 nach Christus nach Mexiko eingewandert. Sie entdeckten diese Großstadt, die damals schon zerstört und verlassen war. Die Azteken gaben der Stadt auch den Namen Teotihuacan. Das bedeutet, der Ort, an dem man zu Gott wird. Erbaut wurde die Stadt wahrscheinlich im 3. oder 2. Jahrhundert vor Christus. Man schätzt, dass sie bis zu 100.000 Einwohner gehabt hat. Die berühmte, fast 70 Meter hohe Sonnenpyramide steht im Stadtzentrum. Wie ein Schachbrettmuster umsäumen die anderen Gebäude der Stadt die Pyramide. Die Archäologen haben hier noch viel Arbeit vor sich, da erst ein sehr kleiner Teil der Anlagen freigelegt worden ist.
7: Gleich hab ich's!

0: doch nur einen Gefallen tun.
1: Wenn ich dich erwische, geh bloß auf Tauchstation, du!
2: Archäologen arbeiten nicht nur auf dem Land, sondern auch unter Wasser. Zwischen 1999 und 2001 entdeckte der Unterwasserarchäologe Frank Godio vor der ägyptischen Küste unter einer 3,5 Meter dicken Sedimentschicht die Ruinen einer alten Stadt. Godio und sein Team hatten Herakleion gefunden, die sagenumwobene Hafenstadt, die einst als Tor Ägyptens galt. Der Forscher entdeckte die Überreste dieser Stadt mit einem besonders empfindlichen Gerät, einem Magnetometer. Dieses Instrument zeigt alle ungewöhnlichen Objekte auf dem Meeresboden an. Unter anderem fand man ein Standbild aus Granit mit einer Inschrift. Diese wurde entschlüsselt und bewies zweifelsfrei, dass die Archäologen die seit Jahrhunderten verschollene antike Stadt Herakleion gefunden hatten.
0: Tess, ich wollte doch nur...
3: Ist schon gut. Aber Archäologen wie ich wissen mit Rückschlägen umzugehen.
0: Was meinst du damit?
3: Ich grabe weiter, bis ich auf der anderen Seite bin. Außerdem, ohne Fleiß kein Preis.
0: Aber Tess, du musst doch einsehen...
3: Ich muss gar nichts. Hoppala. Oder ist das wieder eine Idee von dir?
0: Was denn?
3: Das hier, diese rostige Klinge.
0: Das war ich nicht. Ganz ehrlich.
3: Juhu! Ein Schatz!
0: Ja! Ich wusste doch, dass das hier was...
3: Theo?
0: Alles im Lot.
3: Mal sehen, was das für eine Klinge ist.
0: Vorsichtig, Tess. Nicht, dass du sie kaputt machst.
3: Theo?
0: Ja.
3: Och, nö. So ein Mist.
0: Was ist denn?
3: Ach, guck. Die Klinge ist aus...
0: Solingen, Deutschland, 1956. Arme Tess, das tut mir wirklich leid.
3: Ach, was soll's. Ein Schatz wurde gefunden und es muss ja nicht jeder wissen, wie alt er ist, oder?
2: Ja. Ja. 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
8: Heute für dich im Nachrichtenstudio, die Ines. Hallo, schön, dass du da bist. Welche Unterwassergeräusche stören Seelöwen und Seebären am meisten? Dieser Frage gehen Forscherinnen und Forscher an einer Universität am Kontinent Australien nach. Im Taronga Zoo in der australischen Stadt Sydney haben Tierpfleger mit 2 Seelöwen und 2 Seebären deshalb einen Hörtest gemacht. Die Forschenden haben aus den Antworten der Tiere erfahren, in welchem Frequenzbereich diese hören. Am empfindlichsten reagieren Seelöwen und Seebären auf Geräusche um 3200 Hertz. Das ist für das menschliche Ohr eine sehr hohe Frequenz, ähnlich schriller, lauter Pfeifgeräusche. Das Forschungsprojekt will unter anderem auch untersuchen, wie stark Geräusche von Schiffen, Flugzeugen oder auch Bauarbeiten an der Küste Robben und Seelöwen beeinflussen können. Denn sowohl für ihre Verständigung untereinander, aber auch bei der Nahrungssuche oder der Wahrnehmung von Gefahren sind sie auf ihr Gehör angewiesen. 80 bewegungsfreudige Kinder gewinnen den großen Klimameilenwettbewerb. Die Volksschule Kopfing in der gleichnamigen Marktgemeinde im Bundesland Oberösterreich hat den Klimameilen-Sommersieg 2026 gewonnen. Die Kinder sind dafür 2 Wochen lang zu Fuß, mit dem Rad oder dem Roller in die Schule gekommen, statt mit dem Auto gefahren zu werden. So haben sie gemeinsam 2417 sogenannte Klimameilen gesammelt. Das ist in etwa so weit wie eine Reise von Österreich quer durch ganz Europa. Die Schülerinnen und Schüler sind dafür in der Bundeshauptstadt Wien ausgezeichnet worden und bekommen eine Urkunde, einen Pokal und einen Ausflug in den Tiergarten Schönbrunn geschenkt. Bei der Klimameilenaktion machen jedes Jahr Kinder aus ganz Österreich mit. Sie zeigen damit, dass man auch ohne Auto klimafreundlich und selbstständig zur Schule kommen kann. Kostenlose Lernhilfekurse für Schülerinnen und Schüler. Ab kommender Woche bieten in der Bundeshauptstadt Wien die Wiener Volkshochschulen für mehr als 10.000 Kinder und Jugendliche Lernhilfekurse an. Geübt werden Deutsch, Mathematik und Englisch. Für Kinder, die erst seit kurzem Deutsch lernen, gibt es eigene Kurse mit dem Namen Deutsch Start. Volksschulkinder lernen 1,5 Stunden lang, oft mit Spielen und altersgerechten Methoden. Wer ganz schnell Hilfe braucht, kann auch ohne Anmeldung in eine Volkshochschullernstation gehen. Dort beantworten Fachleute Fragen zu Hausübungen und Schularbeiten. So soll jedes Kind die gleiche Chance auf gute Noten bekommen. Alle wichtigen Infos rund um diese kostenlose Aktion gibt es online auf www.vhs.at/Wiener Lernhilfe.
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12: Hallo, hier ist die Anna. Heute reden wir darüber, worauf du am Gehsteig und auf der Straße achten musst. Wenn du zu Fuß unterwegs bist, gibt es viele Dinge zu entdecken. Autos, Fahrräder, andere Fußgänger, Ampeln und Zebrastreifen. Damit dir im Straßenverkehr nichts passiert, ist es wichtig, dass du ein paar Dinge lernst und mit deinen Eltern übst. Vielleicht gehst du ja jeden Tag in den Kindergarten und Mama, Papa oder Oma begleiten dich. Da kannst du schon viel lernen. Schau dir an, wo ihr die Straße überquert, wo es Ampeln gibt und worauf deine Eltern achten. Vielleicht überlegst du schon gemeinsam mit ihnen, an welcher Stelle ist es sicher, über die Straße zu gehen und wo gibt es gefährliche Stellen. Auch den Schulweg könnt ihr schon üben, solltest du bald in die erste Klasse kommen. Wenn du jetzt schon in die Schule gehst und den Schulweg ganz allein meisterst, ist es besonders wichtig, dass du dich nicht ablenken lässt. Schau nicht auf dein Handy und trag auch keine Kopfhörer, damit du alles um dich herum gut sehen und hören kannst. Und auch wenn es ein kleiner Umweg ist, nimm immer den Weg über den Zebrastreifen oder bei der Ampel, wenn du die Straße überquerst. Aber nicht vergessen, auch bei Grün musst du nach links und rechts schauen. Sicher ist sicher. Wenn du mit dem Fahrrad oder Roller unterwegs bist, vergiss nicht, deinen Helm aufzusetzen. Fahr nur dort, wo es erlaubt ist und sei besonders vorsichtig an Kreuzungen. Jetzt noch ein letzter wichtiger Tipp für alle. Im Herbst und Winter, wenn es in der Früh und am Nachmittag dunkel ist, ist eine helle Jacke besser als eine in dunkleren Farben. Du kannst auch noch Reflektoren an deiner Jacke und deinem Rucksack anbringen. So können dich Autofahrer besser sehen. Das gilt natürlich das ganze Jahr über, auch bei Abend- und Nachtspaziergängen. Egal, ob du mit deinen Eltern unterwegs bist oder allein zur Schule gehst, wenn du aufmerksam bist und dich an die Regeln hältst, kann nichts passieren. Stimmt's, Helmi?
11: Ja, genau, denn sicher ist sicher.
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15: Radino konnte es gar nicht mehr abwarten und der ist schon ins Spielzimmer gehuscht. Es ist nämlich wieder Spielzeit auf mein Kinderradio. Eine Stunde lang wird jetzt gehüpft, gesungen, getanzt, gespielt und gelacht. Ja, und ich muss sagen, sogar eine Mama mag mal gerne spielen. Deshalb muss ich jetzt auch los. Radino wartet bestimmt schon auf mich. Und inzwischen gibt's für euch nicht nur tolle Lieder, sondern auch eine Geschichte und vielleicht sogar einen Spieltipp von uns. Also schnappt euch das Radio und ab damit ins Spielzimmer. 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

0: Und jetzt? Weißt du, was jetzt kommt?
1: Coole Musik für coole Kids.
0: Genau, für alle unsere Geburtstagskinder ein tolles Lied zum Geburtstag.
1: Yeah!
0: Na dann, alles Gute, liebe Freunde.

0: Also, eigentlich ist das jetzt ja mein Kinderradio. Und deshalb laufen da auch immer ganz viele dinotastische Kinderlieder. Aber meine Mama, die sagt, dass ja auch ganz viele Erwachsene mit den Kindern mithören. Ja, und deshalb müssen wir auch für sie zwischendurch einmal ein Lied spielen. Aber irgendwie fällt mir gerade keins ein. Mama, hast du irgendeinen Wunsch?
1: Oh, spielst du etwa wieder mal ein Lied für die Großen, Radino?
0: Ja, Mama, du sagst ja immer, dass ihr auch immer wieder was anderes hören wollt. Also, welches Lied soll ich jetzt spielen?
1: Das ist aber lieb von dir, mein Schatz. Da werden sich alle Erwachsenen sicher freuen, wenn du gleich ein Lied spielst, bei dem sie auch ein bisschen entspannen können. Oder laut mitsingen und mittanzen, so wie die Kinder das auch machen. Nimm doch das Lied da. Ich glaube, das könnte den Mamas und den Papas und allen anderen Erwachsenen, die gerade zuhören, wirklich gut gefallen.
0: Dann nehme ich das und läuft schon. Stopp, stopp, stopp, stopp, stopp, stopp. Jetzt müssen wir aber wieder mal ein Lied für die Erwachsenen spielen.
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0: Los geht's.

0: 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Mir ist langweilig.
1: Radino, du hast eh so viele Spielsachen. Aber ja, ich habe wieder einen Spieltipp für dich und natürlich auch für alle Kinder zu Hause. Das Spiel, das heißt Beshtash und kommt aus der Türkei. Da brauchst du gar nicht viel dafür, nur ein paar Steine und die hast du eh unten auf der Straße. Einen wirfst du dann hoch in die Luft und während er fliegt, versuchst du einen Stein vom Boden aufzuheben. Dann fängst du den ersten wieder auf. Und wenn das ganz gut geht, dann versuchst du hintereinander zwei Steine aufzuheben und immer mehr. Und wenn du es dann nicht schaffst, ist das nächste Kind an der Reihe. Wer das Spiel schon richtig gut kann, der versucht dann den Stein zum Beispiel statt mit der Hand, mit dem Handrücken aufzufangen. Na, das könntest du doch gleich einmal ausprobieren.
0: Bin schon unterwegs zum Steine sammeln.

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1: Hallo, hier ist die Ines. Und jetzt möchte ich dir gerne das Spiel Alles anders machen erklären. Man kann es immer und überall spielen. Umso mehr mitmachen, umso lustiger ist es. Und das Ganze funktioniert so. Ein Kind ist der Vorturner. Die anderen müssen kräftig aufpassen, weil sie nämlich nichts nachmachen dürfen, sondern genau das Gegenteil tun müssen. Das heißt, reißt der Vorturner die Arme hoch, müssen die anderen ihre Arme zum Boden strecken. Lacht er, müssen die anderen schluchzen. Wer etwas falsch macht, der scheidet aus. Und wer übrig bleibt, darf bei der nächsten Runde der Vorturner sein. Viel Spaß beim Spielen.
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Das ist mein Kinderradio und wir sind sehr, sehr froh, dass du uns wieder zuhörst. In wenigen Minuten wird's hier bei uns wieder spannend. Radino hat nämlich wieder eine Geschichte ausgesucht und ich bin schon ganz gespannt, welche das sein wird. Es wird übrigens nur eine kurze Geschichte. Die ganz langen, die sind ja morgens um 8 und am Nachmittag um 3. So, also bleib dran, ich wünsche dir viel Spaß bei unserer Geschichte in Kürze.

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3: Singen wie ein Popstar. Julia kuschelt sich zwischen ihre Eltern. Heute ist der beste Tag der Woche. Samstag. Samstag ist am besten, weil ihre Mutter und ihr Vater nicht zur Arbeit müssen und sie und ihr großer Bruder Max nicht in die Schule und weil sie an dem Tag abends länger aufbleiben und mit ihren Eltern die Castingshow gucken darf. Das ist ein Wettbewerb, bei dem die beste Sängerin und der beste Sänger gesucht werden und Julias absolute Lieblingssendung. Die Mutter stellt den Fernseher an.
4: Tschüss, ruft Max ins Wohnzimmer. Viel Spaß euch.
3: Julia wirft Max eine Kusshand zu. Dann rufen sie alle Tschüss und die Tür fällt ins Schloss. Im Fernsehen kommt gerade die erste Sängerin auf die Bühne. Julia seufzt. Sie stellt sich vor, wie sie dort in einem silberglitzernden Kleid singen würde. Julia liebt singen. Auf so einer Bühne zu singen ist ihr größter Traum. Sie seufzt noch einmal.
5: Was ist los, Julchen? Fragt ihr Vater.
6: Ich würde so gern mitmachen.
5: Ich weiß, sagt er und streichelt ihr über den Kopf. Aber dafür bist du leider noch zu klein. Wenn du 16 bist, kannst du mitmachen.
3: Also in einer Ewigkeit. Max ist 16 und sie kann sich nicht vorstellen, so alt zu sein wie er. Julia seufzt ein drittes Mal.
7: Ich bin ein Einhorn, so wurde ich geboren,
3: singt Julia am Montagnachmittag und hüpft die Straße entlang. Das Lied von Simone Sommerland, Carsten Glück und den Kita-Fröschen ist ihr Lieblingslied. Vor dem Hauseingang zieht sie den Schlüssel raus. Als sie gerade aufschließen will, hört sie von drinnen Lachen und Kichern. Was ist denn da los bei ihnen zu Hause? Julia öffnet die Tür und reißt die Augen auf. Sie guckt in eine Videokamera.
8: Hier ist die Kandidatin, sagt Max mit verstellter Stimme. Bis heute noch unbekannt, aber morgen vielleicht schon ein Star. Geben Sie uns eine Kostprobe Ihres Könnens. Bitte, eine Kostprobe, sagt er und hält Julia die Spülbürste vor die Nase.
3: Julia ist ganz verdattert. Sie weiß nicht, was sie sagen soll. Deshalb sagt sie erst einmal nichts. Dann kommt ihre Mutter in den Flur.
9: Lass sie doch erst mal reinkommen, sagt sie und lächelt Julia an.
3: Wir haben eine Castingshow für dich vorbereitet, Julchen. Hast du Lust?
9: Eine Castingshow? Für sie?
3: Wie toll! Julia nickt.
9: Na, dann komm mal mit, sagt ihre Mutter und führt sie ins Wohnzimmer.
3: Auf Stühlen sitzen ihre Kuscheltiere und auf dem Sofa jubeln ihre Oma und ihr Opa und schreien ihren Namen. Julia kriegt feuerrote Wangen und guckt schnell woanders hin. Am anderen Ende des Zimmers liegt ihr roter Spielteppich. Das ist dann wohl die Bühne. Vor dem Wohnzimmertisch stehen drei Küchenstühle und auf dem Tisch ist ein Schild. Jury, liest Julia. Die Jury vergibt die Punkte für den Gesang, weiß sie. Und wer am meisten Punkte hat, gewinnt. Auf einem Küchenstuhl vor dem Jury-Wohnzimmertisch sitzt ihr Vater. Auf dem anderen Max. Ein dritter ist noch frei. Die Kamera hat Max auf einen Ständer gestellt. Sie ist auf die Bühne gerichtet und an. Das erkennt Julia an dem durchgehend leuchtenden Lämpchen.
8: Und nun bitte Applaus für Julia Vogel, sagt ihre Mutter, drückt Julia die Spülbürste in die Hand und setzt sich auf den freien Küchenstuhl.
3: Julia geht auf die Bühne. Ihre Beine fühlen sich ganz weich an vor Aufregung. Sie singt »Ich bin ein Einhorn«. Zuerst zittert ihre Stimme ein bisschen, weil sie so schrecklich aufgeregt ist. Aber dann fühlt es sich auf einmal an, als würde sie wirklich das silberglitzernde Kleid tragen und auf der großen Bühne der Castingshow stehen. Jetzt zittert ihre Stimme nicht mehr. Sie singt, so laut sie kann. Danach verbeugt sie sich. Ihre Großeltern auf dem Sofa kreischen und klatschen. Julia verbeugt sich noch einmal. Dann dreht sie sich zur Jury. Ihr Herz klopft wieder schneller.
8: Ich bin begeistert, total begeistert, sagt Max. Noch nie habe ich solch eine wunderbare Stimme gehört. Ich vergebe 10 Punkte.
5: 10 Punkte. Das ist die beste Bewertung.
9: Julia strahlt ihren Bruder an.
5: Danke,
9: sagt sie wie die Sänger bei der Castingshow im Fernsehen.
8: Sie haben nicht zufällig einen extrem gut aussehenden und intelligenten Bruder?
9: Fragt Max, aber da boxt Julias Mutter ihn in die Seite.
5: Julia Vogel, sagt sie dann, das war ein großartiger Auftritt. Sie haben Talent.
8: Auch ich vergebe 10 Punkte.
9: Julias Strahlen wird noch breiter.
5: Danke,
9: haucht sie. Dann guckt sie zu ihrem Vater.
8: Also, ich muss sagen, ich bin total enttäuscht.
5: Was? Er mochte ihr Lied nicht?
9: Julia wird ganz blass.
5: Ihr Vater räuspert sich. Dann redet er weiter.
8: Total enttäuscht, dass du nicht an der echten Sendung teilnehmen darfst. Sobald du alt genug bist, schicken wir dich dahin und dann gewinnst du diesen Wettbewerb.
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Hallihallo da draußen, ich bin's Radino, dein Radiodino. Du, wie machst denn du das eigentlich mit dem Aufräumen? Also meine Mama will ja immer, dass ich mein Zimmer aufräume. Sie sagt immer, dass ihr das so nicht gefällt. Dabei muss sie ja eigentlich gar nicht reinschauen in mein Zimmer. Dann sieht sie auch nix und dann stört sie auch nix. Aber das will sie auch nicht. Ganz schön kompliziert, meine Mama. Aber wenn ich dann was wegräume, dann finde ich ja nix mehr. Und dann brauche ich Dino ewig, bis ich wieder alles so hab, wie ich's haben will. Und dann kommt wieder die Mama und schimpft. Also am besten wir ein eigenes Spielsachenzimmer, in das die Mamas und die Papas nicht rein dürfen. Und die Brüder und die Schwestern auch nicht. Nur wenn sie mitspielen sollen. Das wäre Dino cool. Naja, ich mache jetzt mal wieder Musik.

0: So, jetzt gibt's mal ein Lied nur für Oma und Opa. Und danach geht's gleich wieder weiter mit richtig guter Kindermusik.
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Hallo, ich bin's Radino. Komm schnell, jetzt gibt's gleich Geschichte. Die lange, also Radinos Kopfkino. Voll Dino cool. Gleich geht's los, juhu.

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4: Am Mikrofon begrüße ich heute die Ines. Hallo, schön, dass du da bist. Eine seltene Vogelart, der Rotkehlpieper, ist nun in Österreich gesichtet worden. Im Zuge der Vogelbeobachtungsaktion, die jedes Jahr im Herbst österreichweit stattfindet, sind neben bekannten heimischen Vogelarten wie Buchfink und Star auch Vögel wie der Rotkehlpieper gesichtet worden. Frühmorgens im Gebiet Seewinkel im Bundesland Burgenland in einer Gruppe mit etwa 70 Artgenossen. Normalerweise hält sich dieser kleine Singvogel mit der rostbraunen Kehle im hohen Norden auf, also in Ländern wie Norwegen, Schweden und Finnland. Bei seinem Langstreckenflug Richtung Süden macht er aber auch immer wieder kurze Pausen in Österreich und diesmal ist er von Vogelbeobachterinnen und Beobachtern auch tatsächlich gesehen worden. Besonders auffällig ist allerdings sein Flugruf, ein abrupt hervorgebrachtes Psii, das er mehrmals hintereinander ruft. Der Mont Blanc, der höchste Berg in Europa, ist neu vermessen worden. Fachleute haben den Mont Blanc in den französischen Alpen vor 3 Jahren zuletzt gemessen. Das aktuelle Ergebnis zeigt nun, dass der Berg mit 4807,47 Metern um knapp 2 Meter höher ist als bei der letzten Messung. Der Grund dafür ist nicht der Fels, sondern die Schnee- und Eisschicht auf dem Gipfel. Sie wächst und schrumpft je nach Wind und Wetter von Jahr zu Jahr. Seit dem Jahr 2001 vermessen Expertinnen und Experten den Mont Blanc alle paar Jahre neu. So wollen sie herausfinden, wie sich der Klimawandel auf die Alpen auswirkt. Im Pazifischen Ozean ist das Wasser so warm wie noch nie seit Beginn der Messungen. Forscherinnen und Forscher haben in einer bestimmten Region des tiefsten und größten Weltmeeres der Erde, dem Pazifik, erstmals mehr als 30 Grad Celsius gemessen. Grund dafür ist das Wetterphänomen El Niño. Dabei wird Wärme frei, die der Ozean tief unter der Oberfläche gespeichert hat. Der Klimaforscher Helge Gößling nennt das ein außergewöhnliches Superereignis. Die Weltwetterorganisation erwartet, dass sich El Niño bis Dezember noch verstärkt und bis Februar 2027 anhält. Manche Regionen bekommen dann viel zu wenig Regen, andere viel zu viel. Und das kann auch Folgen für die Nahrungsmittelversorgung haben. Auch 2027 könnte deshalb ein besonders heißes Jahr werden.
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7: Hallo, ich bin die Anna. Und heute sprechen wir darüber, wie man ein Handy ganz zu Beginn einstellt. Wenn du schon etwas größer bist, bekommst du vielleicht schon bald dein erstes eigenes Handy. Oder du kennst das von älteren Geschwistern. Das erste Smartphone ist da und die Freude ist groß. Aber bevor es richtig losgehen kann, muss das Handy noch eingerichtet werden. Das macht ihr am besten gemeinsam, du und deine Eltern. Stellt auf dem Handy ein, dass du nicht alles machen darfst, was Erwachsene können. Ein Auto lenken darfst du ja auch noch nicht. Also das ist ganz normal, dass es Dinge gibt, die für dich als Kind noch zu kompliziert oder schwer zu begreifen sind. Auch am Handy. So könnt ihr zum Beispiel verhindern, dass du nicht versehentlich echtes Geld in einem Spiel ausgibst oder kleine Programme runterlädst, die dann vielleicht Schaden anrichten. Dazu könnt ihr die In-App-Käufe und das Downloaden sperren. Auch welche Webseiten im Internet du dir anschauen kannst und welche nicht, lässt sich einstellen. Vieles davon geht in den Einstellungen direkt am Handy. Am besten ist aber natürlich eine Kinderschutz-App. Die kann dann alles auf einmal. All das ist übrigens auch hilfreich, wenn es nicht um dein eigenes Handy geht, sondern um das deiner Eltern, wenn du ab und zu mal drauf spielen darfst. Also, vor dem Start in die Handywelt gemeinsam alles einrichten. So weißt du, was du darfst und was gesperrt ist, damit du sicher und entspannt loslegen kannst.
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0: 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Komm, jetzt geht's los. 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

0: Irgendwo über den brausenden Wogen des Meeres flog der weiße Glücksdrache Fuchur und suchte seinen kleinen Herrn.
1: Atreyu! Wo bist du? Atreyu! Atreyu!
0: Fuchur hatte Atreyu noch gewarnt, als er den Wirbelsturm heranbrausen sah. Halt dich in meiner Mähne fest, hatte er geschrien. Aber da war es schon zu spät gewesen. Atreyu hatte den Halt verloren und war in die Tiefe gestürzt. Jetzt bemühte sich Fuchur verzweifelt, den Ort wiederzufinden, wo Atreyu ins Wasser gefallen sein musste. Wenn er nur nicht ertrunken ist, dachte der Glücksdrache. Atreyu war nicht ertrunken. Er hatte bei dem Sturz das Bewusstsein verloren. Als er wieder zu sich kam, sah er, dass er an einen Strand gespült worden war. Er richtete sich auf und seine Hand griff unwillkürlich nach dem Amulett. Es war nicht mehr da. Die Kette um seinen Hals war fort. Das Amulett der kindlichen Kaiserin sollte Atreyu Schutz gewähren auf seiner großen Suche, denn es hieß, dass es dem Träger geheimnisvolle Kräfte verlieh. Seinen Namen kannte jeder in Phantasien. Aurin. Viele nannten es auch das Kleinod oder nur einfach der Glanz. Und nun hatte Atreyu dieses Amulett verloren. Solange er Aurin getragen hatte, war er sich nie unsicher gewesen, was er tun musste. Jetzt fühlte er sich zum ersten Mal hilflos. Nur um nicht wie gelähmt sitzen zu bleiben, befahl er sich selbst aufzustehen und landeinwärts zu gehen. Nach etwa einer Stunde erreichte er eine verlassene Stadt. Der Anblick der totenstehenden Straßen und leeren Plätze war bedrückend und unheimlich. Irgendwo, ganz in Atreyus Nähe, erklang plötzlich ein Heulen, das so verzweifelt klang, dass es ihm das Herz zerschnitt. Er ging dem Ton nach, bis er in einen Hinterhof gelangte. Dort lag vor einem Mauerloch angekettet ein riesiger, halb verhungerter Werwolf.
2: Geh fort. Lass mich in Ruhe sterben.
3: Wer bist du?
2: Ich bin Gmorg, der Werwolf.
3: Warum liegst du hier angekettet?
2: Sie haben mich vergessen, als sie fortgingen.
3: Wie heißt diese Stadt?
2: Spukstadt.
3: Soll ich dich von der Kette losmachen?
2: Das kannst du nicht. Es ist eine magische Kette.
3: Wer hat sie dir angelegt?
2: Gaia war's, die finstere Fürstin.
3: Und wo ist sie hingegangen?
2: Sie hat sich ins Nichts gestürzt, wie die anderen hier. Ja, das Nichts zieht euch mächtig an, und keines von euch wird ihm mehr lang widerstehen.
3: Du redest, als gehörtest du nicht zu uns.
2: Ich gehöre auch nicht zu euch.
3: Woher kommst du dann?
2: Du kennst nur Phantasien. Es gibt noch andere Welten, zum Beispiel die der Menschenkinder. Aber es gibt Wesen, die haben keine eigene Welt. Dafür können sie in vielen Welten ein- und ausgehen. Zu denen gehöre ich. In der Menschenwelt erscheine ich als Mensch, aber ich bin keiner. Und in Phantasien nehme ich phantasische Gestalt an. Aber ich bin keiner von euch.
3: Du warst in der Welt der Menschenkinder?
2: Ich bin oft hin und her gegangen zwischen ihrer Welt und der euren.
0: Ein Hoffnungsfunken glomm in Atreyus Herzen auf. Wenn es möglich war, aus Phantasien herauszukommen, dann war es auch möglich, ein Menschenkind zu Hilfe zu rufen. Atreyu schaute den sterbenden Werwolf mit großen, dunklen Augen an.
3: Gmorg, kannst du mir den Weg in die Welt der Menschenkinder verraten?
2: Für dich und deinesgleichen ist der Weg hinüber sehr einfach. Du musst nur in das Nichts springen. Keine Angst, es tut nicht weh.
3: Ich habe keine Angst, Gmorg.
2: Aber wenn du in der Menschenwelt erscheinst, bist du nicht mehr, was du hier warst.
3: Was bin ich dort?
2: Weißt du, dass das Nichts immer näher kommt, Söhnchen? Während ich rede, schließt es sich schon von allen Seiten um die Spukstadt. Wenn du mir zuhörst, bist du verloren. Aber noch kannst du fliehen.
3: Sag es mir, Gmorg. Was bin ich dort?
2: Hast du das Nichts gesehen, Söhnchen?
3: Ja, viele Male.
2: Wie sieht es aus?
3: Als ob man blind ist.
2: Nun gut. Wenn ihr da hineingeraten seid, dann haftet es euch an, das Nichts. Ihr seid wie eine ansteckende Krankheit, durch die die Menschen blind werden, sodass sie Schein und Wirklichkeit nicht mehr unterscheiden können. Weißt du, wie man euch dort nennt?
3: Nein.
2: Lügen.
3: Wie kann das sein?
2: Was seid ihr denn, ihr Wesen Phantasiens? Traumbilder seid ihr, Erfindungen im Reich der Poesie, Figuren in einer unendlichen Geschichte. Hältst du dich selbst für Wirklichkeit, Söhnchen? Nun gut, hier in deiner Welt bist du's. Aber wenn du durch das Nichts gehst, dann bist du's nicht mehr. Rate mal, Söhnchen, was aus all den Bewohnern von Phantasien wird, die ins Nichts gesprungen sind.
3: Ich weiß es nicht.
2: Sie werden zu Wahnideen in den Köpfen der Menschen, zu Vorstellungen der Angst, wo es in Wirklichkeit nichts zu fürchten gibt, zu Begierden nach Dingen, die sie krank machen. Deshalb hassen und fürchten die Menschen Phantasien und alles, was von hier kommt.
3: Und es gibt keinen mehr, der uns nicht hasst und fürchtet?
2: Ich kenne jedenfalls keinen. Und das ist auch nicht weiter verwunderlich, denn ihr selbst müsst dort dazu herhalten, die Menschen glauben zu machen, dass es Phantasien nicht gibt.
3: Dass es Phantasien nicht gibt?
2: Sicher, Söhnchen. Das ist sogar das Wichtigste. Denn nur wenn sie euch in eurer wahren Gestalt nicht kennen, kann man alles mit ihnen machen.
3: Was mit ihnen machen?
2: Alles, was man will. Man hat Macht über sie. Und nichts gibt größere Macht über die Menschen als die Lüge. Denn die Menschen, Söhnchen, leben von Vorstellungen. Und die kann man lenken. Mit euch, kleiner Phantasier, werden in der Menschenwelt große Geschäfte gemacht, werden Kriege entfesselt, werden Weltreiche begründet. Es gibt da auch eine Menge armer Schwachköpfe, die nichts eifriger tun, als sogar den Kindern Phantasien auszureden.
0: Nun wusste Atreyu, warum keine Menschen mehr nach Phantasien kamen und warum nie wieder welche kommen würden, um der kindlichen Kaiserin neue Namen zu geben. Denn nur das konnte sie wieder gesund machen. Und noch einer wusste es jetzt. Bastian. Er legte für einen Augenblick das Buch beiseite und dachte über das nach, was er bis jetzt gelesen hatte. Er verstand jetzt, dass nicht nur Phantasien krank war, sondern auch die Menschenwelt. Und nun wusste er auch, dass er nach Phantasien gehen musste, um beide Welten wieder gesund zu machen. Bastian nahm das Buch wieder zur Hand und las weiter. Der Werwolf hatte Atreyu genau beobachtet.
2: Nun weißt du also, wie du in die Menschenwelt kommen kannst. Willst du es noch immer, Söhnchen?
3: Ich will nicht zu einer Lüge werden.
2: Das wirst du aber, ob du es willst oder nicht. Du hast mir zu lange zugehört. In diesem Augenblick nämlich hat sich das Nichts wie ein Ring um die Stadt gelegt. Du bist gefangen und kannst nicht mehr entweichen.
3: So werden wir zusammen umkommen.
2: Ich werde sterben, ehe das Nichts hier ist. Aber du wirst von ihm verschlungen werden. Das ist ein großer Unterschied. Denn wer vorher stirbt, dessen Geschichte ist zu Ende. Aber die deine geht weiter, ohne Ende, als Lüge.
3: Warum bist du so böse?
2: Ihr hattet eine Welt, und ich nicht.
0: Ein Zucken lief durch Gmorks abgemagerten Leib, und aus seiner Kehle kam ein Geräusch, das wie keuchendes Husten klang. Dann war es plötzlich zu Ende. Gmork war tot. Atreyu näherte sich dem toten Werwolf, beugte sich über dessen Kopf und berührte mit der Hand das struppige schwarze Fell. Und im gleichen Augenblick, schneller als jeder Gedanke, hatten Gmorks Zähne zugeschnappt und sich in Atreyus Bein festgebissen. Noch über den Tod hinaus war das Böse in ihm mächtig. Verzweifelt versuchte Atreyu, das Gebiss aufzubrechen. Es war vergebens. Er sank neben dem Leichnam des Werwolfs zu Boden und Schritt für Schritt, unaufhaltsam und lautlos, drang das Nichts von allen Seiten durch die schwarze, hohe Mauer, die die

Der weiße Glücksdrache Fuchur hatte eine höchst erstaunliche Entdeckung gemacht. Immer noch auf der unermüdlichen Suche nach seinem kleinen Herrn und Freund war er sehr hoch in die Wolken des Himmels hinaufgestiegen und hielt Umschau. Und plötzlich sah er weit unter sich in den Meerestiefen einen goldenen Lichtstrahl, der in gleichmäßigen Abständen aufblinkte und wieder erlosch. Fuchur überlegte nicht lang. Er schoss hoch in die Luft hinauf, dann drehte er sich mit dem Kopf nach unten, legte die Pranken dicht an den Leib und ließ sich in die Tiefe stürzen. Mit einem gewaltigen Platsch tauchte er ins Meer. Und nun sah er die Lichtquelle zum Greifen nahe. Es war Aurin, der Glanz. Das Amulett der kindlichen Kaiserin war glücklicherweise mit der Kette an einem Korallenast hängen geblieben, der aus einer Felsenschlucht herausragte. Sonst wäre das Kleinod in eine bodenlose Tiefe hinabgesunken. Fuchur machte es los und legte sich die Kette um den Hals, um es nicht zu verlieren. Dann tauchte er wieder auf und schwang sich hoch in die Lüfte. Er flog mit großer Geschwindigkeit in eine ganz bestimmte Richtung. Ein mächtiger Wille hatte von seinem Körper Besitz ergriffen und lenkte ihn. Und dieser Wille ging von Aurin aus, das er an einer Kette um den Hals trug.

0: Atreyu hatte längst alle Versuche aufgegeben, sich aus dem stählernen Schraubstock des Wolfsgebisses zu befreien. Inzwischen war es Abend geworden. In dem Hinterhof war es schon fast dunkel. Atreyu fühlte, dass das Nichts schon sehr nahe sein musste. Plötzlich hörte er über sich am Himmel die bronzene Stimme des Glücksdrachen.
1: Atreyu! Bist du hier? Atreyu!
2: Hier bin ich, Furur. Hilf mir! Ich bin hier!
1: Endlich! Hier steckst du also. Da bin ich wohl gerade noch rechtzeitig gekommen. Komm, setz dich auf meinen Rücken. Wir haben keine Zeit zu verlieren.
2: Ich kann nicht. Der Werwolf hat sich in meinem Bein festgebissen.
1: Das werden wir gleich haben. Mach dir keine Sorgen.
0: Fuchur griff mit beiden Pranken zu und versuchte, das Gebiss Gmorgs aufzubrechen. Doch so sehr er sich auch anstrengte, die Zähne wichen keinen Millimeter auseinander. Als er schließlich erschöpft innehielt, geschah es, dass sich das Amulett der kindlichen Kaiserin auf die Stirn des toten Werwolfs legte. Und im gleichen Augenblick öffnete sich das Gebiss und gab Atreyus Bein frei.
1: Hey, hast du das gesehen? Was ist los? Wo bist du, Atreyu? Atreyu!
0: Fuchur tastete in der Finsternis nach seinem Freund, aber er war nicht mehr da. Und während er versuchte, mit seinen rotglühenden Augen das Dunkel zu durchdringen, begann er selbst zu fühlen, was Atreyu von ihm fortgerissen hatte, kaum dass er frei war. Das immer näher kommende Nichts. Aber Aurin schützte ihn vor dem Sog. Atreyu wehrte sich vergeblich. Das Nichts war stärker als sein eigener kleiner Wille. Ein übermächtiges Verlangen, sich hineinzustürzen, hatte von ihm Besitz ergriffen. Er kämpfte verzweifelt dagegen an, aber seine Glieder gehorchten nicht ihm, sondern jenem unwiderstehlichen Sog. Nur noch wenige Schritte trennten ihn von der endgültigen Vernichtung. In diesem Augenblick fuhr Fuchur wie ein züngelnder weißer Blitz über ihn hin, packte ihn und brauste mit ihm in den nachtschwarzen Himmel empor. Keiner der beiden, Fuchur nicht und nicht Atreyu, konnte später sagen, wie lang dieser Flug durch die völlige Finsternis dauerte. Aber auch die längste und dunkelste Nacht geht einmal vorüber. Und als der fahle Morgen dämmerte, erblickten die beiden fern am Horizont den Elfenbeinturm, den Wohnort der kindlichen Kaiserin, das Zentrum Phantasiens. Atreyu bemerkte, dass seine Haut und sein Haar grau geworden waren und dass es sich auch mit Fuchur nicht anders verhielt. Der Drache glich nur noch einem grauen Nebelstreifen. Sie beide waren dem Nichts zu nahe gekommen.
2: Wir werden bald angelangt sein, Fuchur. Dann muss ich der kindlichen Kaiserin sagen, dass es keine Rettung mehr gibt. Von allem, was ich tun musste, ist dies das Schwerste.
1: Ja, das ist wahr. Hast du die kindliche Kaiserin je gesehen, Atreyu? Oder vielmehr die goldäugige Gebieterin der Wünsche? Denn so musst du sie anreden, wenn du vor ihr stehst.
2: Nein, ich habe sie nie gesehen.
1: Ich schon. Es ist sehr lange her.
2: Wie sieht sie aus?
1: Wie ein kleines Mädchen, aber sie ist viel älter als die ältesten Wesen Phantasiens. Besser sollte ich sagen, sie ist ohne Alter.
2: Aber sie ist sterbenskrank. Soll ich sie behutsam auf das Ende aller Hoffnung vorbereiten?
1: Nein, sie würde jeden Versuch der Beschwichtigung sofort durchschauen. Du musst ihr die Wahrheit sagen.
2: Auch wenn sie daran stirbt?
1: Ich glaube nicht, dass es so kommt.
2: Ich weiß, du bist ein Glücksdrache.
1: Du musst dir das Kleinod zurückgeben.
2: Ja, Fuchur, meine große Suche ist sowieso zu Ende.
0: Fuchur setzte seinen kleinen Herrn vor dem Hauptportal des Elfenbeinturms ab und Atreyu begann, die weißglänzende Freitreppe hinaufzusteigen. Dann stand er endlich vor der Pforte, die in den Magnolienpavillon zur kindlichen Kaiserin führte. Er trat ein, und nun sah er sich von Angesicht zu Angesicht der goldäugigen Gebieterin der Wünsche gegenüber. Sie saß, von vielen Kissen gestützt, auf einem weichen, runden Polster und blickte ihm entgegen. Ihre mandelförmigen Augen hatten die Farbe von dunklem Gold. Sie sah aus wie ein unbeschreiblich schönes, kleines Mädchen von höchstens 10 Jahren, aber ihr langes Haar war weiß wie Schnee. Bastian erschrak. In diesem Augenblick war ihm etwas geschehen, das er noch nie erlebt hatte. Bis jetzt hatte er sich alles, was da in der unendlichen Geschichte erzählt wurde, ganz deutlich vorstellen können. Aber es waren eben doch bloß Vorstellungen gewesen. Als er jedoch zu der Stelle kam, wo von der kindlichen Kaiserin die Rede war, da hatte er für den Bruchteil einer Sekunde ihr Gesicht vor sich gesehen. Und zwar nicht nur in seinen Gedanken, sondern mit seinen Augen. Bastian wusste mit Sicherheit, dass er nie in seinem Leben etwas Schöneres gesehen hatte als dieses Gesicht. Und im gleichen Augenblick hatte er gewusst, wie sie hieß. Mondenkind. Es gab überhaupt nicht den geringsten Zweifel, dass dies ihr Name war. Und Mondenkind hatte ihn angeblickt. Ihn, Bastian Balthasar Buchs. Er fühlte, dass dieser Blick nun in seinem Herzen lag und leuchtete wie ein geheimnisvoller Schatz. Mit zitternden Fingern suchte er die Stelle im Buch, wo er aufgehört hatte, denn er wollte weiterlesen, um wieder beim Mondenkind zu sein, um sie wiederzusehen. Und Bastian fuhr fort zu lesen. Die kindliche Kaiserin lächelte Atreju an.
3: »Du bist zurückgekehrt von der großen Suche, Atreju.«
2: »Ja, goldäugige Gebieterin der Wünsche.«
3: »Grau bist du geworden. Dein Haar, deine Haut. Aber alles soll nun wieder werden wie früher. Und noch schöner. Du hast deine Aufgabe erfüllt.«
2: »Nein, es war alles umsonst. Es gibt keine Rettung.«
3: »Aber du hast ihn doch mitgebracht.«
2: »Wen?«
3: »Unseren Retter. Ich habe ihn gesehen. Und auch er hat mich angeblickt.«
2: »Wann war das?«
3: »Eben als du eingetreten bist. Du hast ihn mitgebracht.«
2: »Ich sehe hier niemand als mich und dich.«
3: »Noch ist er nicht in unserer Welt. Aber unsere Welten sind einander schon so nah, dass wir uns sehen konnten. Bald wird er ganz bei uns sein und mich bei meinem neuen Namen rufen, den nur er mir geben kann. Dann werde ich gesund und Phantasien mit mir.«
2: »Dann kennst du also längst die Botschaft, die ich dir bringen sollte.«
3: »Ja. Und ich wusste es, ehe ich dich auf die große Suche schickte.«
2: »Dann war ja alles unnötig, was ich getan habe.«
3: »Nein, Atreju. Alles, was du durchmachen musstest, war notwendig. Ich habe dich auf die große Suche geschickt, nicht wegen der Botschaft, die du mir bringen wolltest, sondern weil es das einzige Mittel war, unseren Retter zu rufen. Denn er hat an allem teilgenommen, was du erlebt hast, und er ist mit dir den weiten Weg gekommen. Und auch jetzt weiß er, dass wir von ihm reden und auf ihn warten und hoffen, dass ganz Phantasien nach ihm ruft.«
2: »Ist es denn wahr, was Gmorg, der Werwolf, über die vernichteten Geschöpfe Phantasiens sagte, dass sie zu Lügen in der Welt der Menschenkinder werden?«
3: »Ja, alle Lügen waren einmal Geschöpfe Phantasiens. Doch was Gmorg dir sagte, war nur die halbe Wahrheit, wie es von einem Halbwesen nicht anders zu erwarten ist. Es gibt zwei Wege, die Grenze zwischen Phantasien und der Menschenwelt zu überschreiten, einen richtigen und einen falschen. Wenn die Wesen Phantasiens auf diese grausige Art hinübergezerrt werden, so ist es der falsche. Wenn aber Menschenkinder in unsere Welt kommen, so ist es der richtige. Alle, die bei uns waren, haben etwas erfahren, was sie nur hier erfahren konnten und was sie verändert zurückkehren ließ in ihre Welt. Sie waren sehend geworden, weil sie euch in eurer wahren Gestalt gesehen haben. Darum konnten sie nun auch ihre eigene Welt und ihre Mitmenschen mit anderen Augen sehen. Wo sie vorher nur Alltäglichkeit gefunden hatten, entdeckten sie plötzlich Wunder und Geheimnisse. Deshalb kamen sie gern zu uns nach Phantasien.
2: Warum kannst du nur gesund werden, wenn du einen neuen Namen bekommst?
3: Nur der richtige Name gibt allen Wesen und Dingen ihre Wirklichkeit. Der falsche Name macht alles unwirklich. Das ist es, was die Lüge tut.
2: Vielleicht weiß der Ritter deinen richtigen Namen noch nicht, den er dir geben soll, und ist deshalb noch nicht gekommen.
3: Doch, er weiß ihn.
2: Vielleicht möchte er kommen und weiß noch nicht, wie er es anstellen soll.
3: Er braucht nichts zu tun, als mich bei meinem neuen Namen zu rufen, den nur er weiß. Das würde schon genügen.
2: Dann weiß ich nur noch einen Grund, der ihn zurückhalten könnte.
3: Welchen?
2: Er will ganz einfach nicht. Es liegt ihm nichts an dir und an Phantasien.
3: Er hat mir versprochen zu kommen. Ich habe es in seinen Augen gelesen.
0: Ja, das ist wahr, dachte Bastian. Ich will ja auch kommen. Aber dann stellte er sich vor, wie es wäre, wenn er plötzlich vor ihnen stünde, so dick wie er war, mit seinen X-Beinen und seinem käsigen Gesicht. Er konnte förmlich die Enttäuschung im Gesicht der kindlichen Kaiserin sehen, wenn sie zu ihm sagen würde, »Was willst du denn hier?« und Atreyu würde vielleicht sogar lachen. Natürlich erwarteten sie irgendeinen Helden, einen Prinzen oder sowas. Er durfte sich ihnen nicht zeigen. Das war ganz unmöglich. Atreyu und die kindliche Kaiserin warteten beide schweigend lange Zeit. Aber der Retter erschien nicht. Als die kindliche Kaiserin endlich aufblickte, war der Ausdruck ihres Gesichtes sehr ernst.
3: Mir bleibt noch ein Mittel, aber ich wünschte, er würde mich nicht dazu zwingen.
2: Welches Mittel?
3: Er hat mir sein Versprechen gegeben und muss es halten. Doch kann ich es nicht allein bewirken.
2: Wer in ganz Phantasien vermag etwas, das du nicht kannst?
3: Nur einer, wenn er will. Der Alte vom wandernden Berge.
2: Es gibt ihn also wirklich?
3: Zweifelst du daran?
2: Die alten Leute meines Volkes erzählen den ganz kleinen Kindern von ihm, wenn sie unfolgsam sind. Sie sagen, dass er alles, was man tut oder unterlässt, ja sogar was man denkt und fühlt, in sein Buch schreibt und dass es dann dort für immer aufgezeichnet steht, als schöne oder als hässliche Geschichte, je nachdem. Du kennst ihn also? Hast ihn gesehen?
3: Nein. Wenn ich ihn finde, dann wird es das erste Mal geschehen, dass wir uns begegnen.
2: Unsere alten Leute erzählen auch, dass man niemals wissen kann, wo der Berg des Alten sich gerade befindet und dass man ihm nur durch Zufall begegnen kann oder durch Schicksalsfügung.
3: Ja, den Alten vom wandernden Berge kann man nicht suchen. Man kann ihn nur finden.
2: Auch du?
3: Auch ich.
2: Wer wird dich auf deiner Suche begleiten?
3: Ich habe meine 7 Mächte, die zu mir gehören. Wie zu dir deine Erinnerung oder deine Gedanken. Du kannst sie nicht sehen, noch hören. Und doch sind sie alle bei mir in diesem Augenblick. 3 von ihnen will ich bei dir und Fuchur lassen, damit sie euch betreuen. 4 nehme ich mit mir. Du aber, Atreyu, kannst dich jetzt ausruhen, kannst getrost schlafen.
0: Bei diesen Worten der kindlichen Kaiserin fiel plötzlich alle Müdigkeit, die während der großen Suche in ihm entstanden war, über Atreyu wie ein dunkler Schleier. Und sitzend, ohne umzusinken, glitt er in den Schlaf hinüber.

0: die gläserne Sänfte, in der die kindliche Kaiserin ruhte und die von vieren ihrer unsichtbaren Mächte getragen wurde, bewegte sich jetzt auf einem schmalen Weg zwischen eisglänzenden senkrechten Felswänden bergauf. Lang waren sie nun schon unterwegs, viele Tage und Nächte, bis sie schließlich in diese eisstarrende Gipfelwelt des Schicksalsgebirges geraten waren. Plötzlich traten die Felswände beiseite und gaben den Blick auf eine weite, weiß glitzernde Fläche frei. Mitten auf dieser Hochebene erhob sich ein kleinerer Berg von leuchtendem Blau. Etwa auf halber Höhe dieses Berges stand ein Ei von der Größe eines Hauses. Es hatte eine kreisrunde Öffnung, die wie ein Fenster aussah. Und in dieser Öffnung erschien nun ein Gesicht, das der Sänfte entgegenblickte. Die kindliche Kaiserin hieß die unsichtbaren Mächte stehen bleiben.
1: »Er ist es, der Alte vom wandernden Berge. Es muss sein, dass ich das letzte Stück Weges allein zu ihm gehe. Wartet hier auf mich, was auch immer geschehen mag.«
0: Die kindliche Kaiserin stieg aus der Sänfte und machte sich auf den Weg über die weite Schneefläche. Als sie den blauen Berg erreicht hatte, schob sich aus der kreisrunden Öffnung des großen Eis eine lange Leiter hervor. Schließlich reichte sie bis zum Fuß des blauen Berges hinunter, und die kindliche Kaiserin machte sich an den Aufstieg, bis sie die Öffnung erreicht hatte. Sie stieg hindurch, und die Öffnung schloss sich augenblicklich hinter ihr. Sie befand sich in einem großen Saal, der nur von einem schwachen, rötlichen Lichtschein erhellt wurde. Er strahlte von einem Buch aus, das aufgeschlagen in der Mitte des eiförmigen Raumes in der Luft schwebte. Es war in kupferfarbene Seide gebunden, und wie auf dem Kleinod, das die kindliche Kaiserin um den Hals trug, waren auch auf diesem Buch zwei Schlangen zu sehen, die einander in den Schwanz bissen und so ein Oval bildeten. Und in diesem Oval stand der Titel: Die unendliche Geschichte. Bastians Gedanken verwirrten sich. Das war doch genau das Buch, in dem er gerade las. Aber wie konnte dieses Buch denn in sich selbst vorkommen? Die kindliche Kaiserin sah nun auf der anderen Seite des schwebenden Buches das Gesicht eines alten Mannes. Er hielt in der Hand einen Schreibstift, mit dem er in dem Buch schrieb. Die kindliche Kaiserin las, was da stand, und es war genau das, was in diesem Augenblick geschah, nämlich die kindliche Kaiserin las, was da stand.
1: Alles, was geschieht, schreibst du auf?
2: Alles, was ich aufschreibe, geschieht.
0: Das Eigenartige war, dass der Alte den Mund nicht geöffnet hatte. Er hatte ihre und seine Worte hingeschrieben, und sie hatte sie so gehört, als ob sie sich nur erinnere, dass er eben gesprochen habe.
1: Du und ich und ganz Phantasien, alles ist in diesem Buch verzeichnet?
2: Nicht so. Dieses Buch ist ganz Phantasien und du und ich.
1: Du bist die Erinnerung Phantasiens und weißt alles, was geschehen ist bis zu diesem Augenblick. Aber kannst du nicht vorblättern in deinem Buch und sehen, was erst geschehen wird?
2: Leere Seiten. Ich kann nur zurückschauen auf das, was geschehen ist. Ich konnte es lesen, während ich es schrieb. Und ich schrieb es, weil es geschah. So schreibt sich die unendliche Geschichte selbst durch meine Hand.
1: Du weißt also nicht, warum ich gekommen bin?
2: Nein. Und ich wollte, du hättest es nicht getan. Durch mich wird alles unveränderlich und endgültig, auch du, goldäugige Gebieterin der Wünsche. Dieses Ei ist dein Grab. Du bist in die Erinnerung Phantasiens eingegangen. Wie willst du diesen Ort je wieder verlassen?
1: Jedes Ei ist der Anfang neuen Lebens.
2: Wahr, aber nur, wenn seine Schale aufspringt.
1: Du kannst sie öffnen. Du hast mich eingelassen.
2: Es war deine Kraft, die es bewirkte. Aber da du nun hier bist, hast du sie nicht mehr. Wir sind eingeschlossen für immer. Dies ist das Ende der unendlichen Geschichte.
1: Du und ich vermögen es nicht mehr. Aber es gibt einen, der es kann.
2: Einen neuen Anfang schaffen kann nur ein Menschenkind.
1: Ja, ein Menschenkind.
2: Wahre die Grenze, die auch dir gesetzt ist.
1: Das will ich. Aber der, von dem ich rede und auf den ich warte, hat sie längst überschritten. Er liest in diesem Buch, in dem du schreibst, und vernimmt jedes Wort, das wir sprechen.
2: Wahr, auch er gehört schon unwiderruflich zur unendlichen Geschichte. denn es ist seine eigene Geschichte.
1: Erzähle sie mir. Erzähle sie mir von Anfang an und Wort für Wort, so wie du sie aufgeschrieben hast.
2: Wenn ich das tue, so muss ich alles von Neuem schreiben. Und was ich schreibe, wird von Neuem geschehen. Wir werden eintreten in den Kreis der ewigen Wiederkehr. Daraus gibt es kein Entrinnen.
1: Tu, worum ich dich gebeten habe.
0: Und der Alte vom wandernden Berge fing an zu erzählen und zugleich von Neuem aufzuschreiben, wie Bastian das Buch gestohlen hatte, wie er auf den Speicher des Schulhauses geflohen war und dort zu lesen anfing. Und nun begann Atreus' große Suche noch einmal und dann seine Rückkehr zum Elfenbeinturm. Und noch einmal machte sich die kindliche Kaiserin auf, um den Alten vom wandernden Berge zu suchen. Und noch einmal verzog sich das ganze Gespräch Wort für Wort, das die beiden miteinander geführt hatten, und das damit endete, dass der Alte vom wandernden Berge die unendliche Geschichte zu schreiben und zu erzählen begann. Und hier fing alles wieder von vorne an, unverändert und unabänderlich. Und es würde in alle Ewigkeit so fortgehen, dachte Bastian. Nur er allein konnte eingreifen. Und er musste es tun, wenn er nicht selbst in diesen Kreislauf eingeschlossen bleiben wollte. Bastian fühlte nicht, dass ihm die Tränen über das Gesicht liefen. Fast besinnungslos schrie er plötzlich:
3: »Mondenkind, ich komme!«
0: Im selben Augenblick wurde die Schale des großen Eis von einer ungeheuren Gewalt in Stücke gesprengt, wobei ein dunkles Donnergrollen zu hören war. Dann brauste ein Sturmwind von fern heran und fuhr aus den Seiten des Buches heraus, das Bastian auf den Knien hielt, sodass sie wild zu flattern begannen. Bastian fühlte den Sturm in seinem Haar und Gesicht. Die Lichter des siebenarmigen Leuchters erloschen und dann war alles dunkel und still. Bastian konnte nicht den geringsten Lichtschein sehen. Aber was ihn umgab, war nicht mehr die frostige Finsternis des Speichers, sondern ein warmes Dunkel, in dem er sich geborgen und glücklich fühlte. Wo war er? Er tastete mit den Händen herum und wurde sich bewusst, dass er schwebte. Es war eine wunderbare, nie gekannte Empfindung, ein Gefühl von Losgelöstsein und grenzenloser Freiheit.
3: Ich komme, Mondenkind. Wo bist du?
1: Hier bin ich, mein Bastian.
3: Mondenkind, bist du's?
1: Wer sollte ich wohl sonst sein? Du hast mir doch eben erst diesen schönen Namen gegeben. Ich danke dir dafür. Sei mir willkommen, mein Retter.
3: Wo sind wir, Mondenkind? Wo ist Phantasien? Wo sind die anderen alle? Atreju, Fuchur. Ist denn alles verschwunden? Ist das nun das Ende, Mondenkind?
1: Nein, es ist der Anfang. Phantasien wird aus deinen Wünschen neu entstehen, mein Bastian. Durch mich werden sie Wirklichkeit. Du weißt doch, dass man mich die Gebieterin der Wünsche nennt.
3: Wie viele Wünsche habe ich denn frei?
1: So viele du willst, je mehr, desto besser. Umso reicher und vielgestaltiger wird Phantasien sein.
3: Ich weiß nichts.
1: Das ist schlimm.
3: Warum?
1: Weil es dann kein Phantasien mehr geben wird.
3: Warum ist es so dunkel, Mondenkind?
1: Der Anfang ist immer dunkel, mein Bastian.
3: Ich möchte dich gern noch einmal sehen, Mondenkind. Weißt du, wie in dem Augenblick, als du mich angeschaut hast. Warum lachst du?
1: Weil ich froh bin. Du hast eben deinen ersten Wunsch gesagt.
3: Und wirst du ihn erfüllen?
1: Ja. Strick deine Hand aus.
3: Was hast du hineingelegt, Mondenkind? Was ist das?
1: Ein Sandkorn. Es ist alles, was von meinem grenzenlosen Reich übrig geblieben ist. Ich schenke es dir.
3: Danke. Schau mal, Mondenkind, es fängt an zu glimmen. Und da, siehst du's, da kommt ein Keim heraus. Mondenkind, das ist da gar kein Sandkorn. Das ist ein leuchtendes Samenkörnchen, das zu treiben anfängt.
1: Gut gemacht, mein Bastian. Siehst du, es ist ganz leicht für dich.
0: Bastian zog langsam seine Hand zurück und der leuchtende Punkt blieb wie ein kleiner Stern zwischen ihnen schweben. Der Keim wuchs sehr rasch, man konnte ihm dabei zusehen. Er entfaltete Blätter und Stängel, trieb Knospen hervor, die zu wunderbaren, vielfarbigen Blüten aufsprangen. Schon bildeten sich kleine Früchte, die, sobald sie reif waren, explodierten und einen bunten Funkenregen von neuen Samenkörnern um sie sprühten. Aus den neuen Samenkörnern wuchsen wieder Pflanzen. Bald war rund um Bastian und Mondenkind über und unter ihn und zu allen Seiten das Dunkel mit sprossenden und wuchernden Lichtpflanzen erfüllt.
1: Du musst ihm einen Namen geben.
3: Perelin der Nachtwald. Mondenkind, bist du jetzt wieder gesund?
1: Kannst du das nicht sehen, mein Bastian?
3: Ja, ich sehe es.
1: Warum hast du mich so lange auf dich warten lassen? Warum bist du nicht gekommen, als ich rief?
3: Ich habe mich vor dir geschämt, Mondenkind.
1: Aus welchem Grund denn?
3: Du hast doch sicher jemand erwartet, der zu dir passt. Einen, der mutig ist und stark und schön. Jedenfalls nicht so einen wie mich.
1: Ich will dir etwas zeigen, mein Bastian. Schau mir in die Augen.
0: Bastian tat es. Und nun sah er im Goldspiegel ihrer Augen einen Knaben, etwa in seinem Alter. Doch war er schlank und von wunderbarer Schönheit. Er sah aus wie ein junger Prinz. Er trug eine silberbestickte Jacke und seine Beine steckten in hohen Stiefeln aus feinem, weichen Leder. Bastian wollte gerade fragen, wer dieser schöne junge Königssohn sei, als ihn wie ein Blitzstrahl die Erkenntnis durchzuckte, dass er es selber war. Es war sein eigenes Spiegelbild. Er sah an sich hinunter und fühlte ein unbeschreibliches Entzücken. Alles war so wie in Mondenkinds Augen. Er wandte sich nach ihr um.
3: Mondenkind! Mondenkind, wo bist du?
0: Sie war nicht mehr da. Während er zu verstehen versuchte, was Mondenkind veranlasst haben mochte, ihn ohne Erklärung und ohne Abschiedswort zu verlassen, spielten seine Finger mit einem goldenen Amulett, das an einer Kette um seinen Hals hing. Es war Aurin, das Zeichen der kindlichen Kaiserin, das seinen Träger zu ihrem Stellvertreter machte. Mondenkind hatte ihm ihre Macht über alle Wesen und Dinge Phantasiens hinterlassen. Und solange er dieses Zeichen trug, würde es sein, als wäre sie bei ihm. Bastian drehte das Medaillon um und fand auf der Rückseite eine Inschrift.
3: Tu, was du willst.
0: Bastian betrachtete diese Worte als Aufforderung, alles zu tun, wozu er Lust hatte. Das gewaltige Wachstum der Nachtpflanzen war inzwischen unaufhörlich weitergegangen und Perelin war zu einem Wald geworden, in dem Bastian nun herumspazierte. Ein neuer Wunsch wurde in ihm wach. Nur schön zu sein, das war eigentlich nichts Rechtes. Er wollte auch stark sein, stärker als alle. Inzwischen war das Unterholz des Waldes zu einem undurchdringlichen Gestrüpp geworden. Bastian bahnte sich mit Handkantenschlägen einen Pfad und das Dickicht ließ sich zerteilen, als habe er ein Buschmesser benutzt. Er ging weiter, aber eine Mauer von Baumriesen versperrte ihm den Weg. Bastian griff mit beiden Händen zu und bog zwei Stämme auseinander. Der Wunsch, stark zu sein, hatte sich erfüllt. Bastian spazierte so lange in dem Nachtwald umher, bis er müde wurde und sich unter einen Baum zum Schlafen legte. Als die Morgendämmerung ihn weckte, überlegte er, was er nun tun wollte. Weiter herumspazieren? Gewiss, er war jetzt stark und konnte sich Wege durch Perelin bahnen, wo es ihm gefiel. Aber irgendwie genügte ihm das nicht. Er wünschte sich auch zäh zu sein und abgehärtet. So schön das Herumspazieren in dem Nachtwald auch war, auf die Dauer war es nicht das Richtige für ihn. Etwas anderes wäre es zum Beispiel, eine Wüste zu durchwandern, die größte Wüste Phantasiens. Kaum hatte Bastian das gedacht, da fühlte er eine heftige Erschütterung durch den Baum gehen, unter dem er lag. Er sprang auf und sah sich um. Die Sonne war inzwischen aufgegangen und beleuchtete ein Bild der Zerstörung. Von den gewaltigen Nachtpflanzen war kaum noch etwas übrig. Viel schneller, als sie entstanden waren, zerfielen sie nun im grellen Licht der Sonne zu Staub und feinem farbigen Sand. Perelin löste sich auf und wurde zu einer Wüste. Aber zu was für einer? Bastian war auf eine Düne aus purpurrotem Sand geklettert und rings um sich her erblickte er nichts als Hügel hinter Hügel in allen nur erdenklichen Farben.
3: Ich muss ihr einen Namen geben. Goab soll sie heißen. Die Wüste der Farben.
0: Die Sonne stieg höher und höher und die Hitze wurde mörderisch. Bastian wurde sich bewusst, dass er hier nicht bleiben konnte. Er musste versuchen, aus dieser Wüste hinauszukommen, sonst würde er in kurzer Zeit verschmachten. Er erklomm eine Düne nach der anderen und eine nach der anderen wartete er wieder hinab. Stunde um Stunde kämpfte er sich so vorwärts, ohne je etwas anderes zu erblicken als Hügel hinter Hügel. In ihm war ein Wille von so eiserner Härte erwacht, dass weder Durst noch Müdigkeit ihn bezwingen konnten. Seine Zähigkeit und Härte erfüllten ihn mit Stolz. Aber schon meldete sich ein neuer Wunsch.
3: Ich habe zwar keine Angst, aber das, was mir fehlt, ist der richtige Mut. Ich wollte, mir würde ein richtiges Abenteuer begegnen, das tollen Mut erfordert. Ja, ein gefährliches Wesen müsste mir begegnen. Es sollte schön sein und zugleich das gefährlichste Geschöpf Phantasiens. Ich würde ihm entgegentreten und ihm eine...
0: Weiter kam Bastian nicht, denn im gleichen Augenblick hörte er ein tiefes Grollen aus der Ferne. Er wandte sich um und sah am Wüstenhorizont eine Erscheinung, die mit unglaublicher Geschwindigkeit auf ihn zuraste. Bastian griff nach Aurin auf seiner Brust und fühlte, wie all der Mut, den er sich eben gewünscht hatte, in sein Herz strömte. Dann hörte er wieder dieses Grollen, aber diesmal aus nächster Nähe. Er blickte empor. Ihm gegenüber, auf dem Gipfel der feuerroten Düne, stand ein riesenhafter Löwe. Er stand genau vor der Sonne, so dass seine gewaltige Mähne das Löwengesicht wie ein Flammenkranz umloderte. Sein Fell war ebenso feuerrot wie der Dünensand.
3: »Wer bist du?«
4: »Ich bin Graogramann, der Herr der Farbenwüste. Herr, ich bin dein Diener und harre deiner Befehle.«
3: »Bring mich aus dieser Wüste hinaus.«
4: »Das, Herr, ist für mich unmöglich.«
3: »Warum?«
4: »Weil ich die Wüste in mir trage.«
3: »Gibt es kein anderes Geschöpf, das mich von hier fortbringen könnte?«
4: »Wie sollte das möglich sein, Herr? Dort, wo ich bin, kann weit und breit kein lebendes Wesen sein. Mein Dasein allein genügt, selbst die gewaltigsten und furchtbarsten Wesen auf 1000 Meilen im Umkreis zu einem Häuflein Asche verbrennen zu lassen. Ich bin aus tödlichem Feuer. Darum nennt man mich auch den bunten Tod.«
3: »Nicht jedes Wesen verbrennt in deinem Reich. Ich zum Beispiel halte dir stand, wie du siehst.«
4: »Weil du den Glanz trägst, Herr. Aurin schützt dich. Ich glaube, wir haben uns manches zu sagen. Vielleicht kann ich dir Geheimnisse enthüllen, die du nicht kennst. Vielleicht kannst auch du mir das Rätsel meines Daseins erklären.«
3: »Wenn es möglich ist, möchte ich nur bitte gern zuerst etwas zu trinken. Ich bin sehr durstig.«
4: »Dein Diener hört und gehorcht. Willst du geruhen, Herr, dich auf meinen Rücken zu setzen? Ich werde dich in meinen Palast tragen, wo du das finden wirst, dessen du bedarfst.«
0: Bastian schwang sich auf Graogramans Rücken, hielt sich in seiner Mähne fest und der Löwe setzte sich in Bewegung. Erst noch langsam und würdevoll, dann immer schneller und schneller. Staunend beobachtete Bastian, wie bei jedem neuen Sandhügel Fell und Mähne des Löwen die Farbe wechselten, immer der Farbe der Düne entsprechend. Vor einem zerklüfteten Berg aus schwarzem Felsgestein hielt Graogramann schließlich an. Er hieß Bastian absteigen und führte ihn dann durch einen dunklen Torbogen zu einer großen Tür. Als Graogramann auf sie zutrat, sprang sie von selbst auf, und als auch Bastian hindurchgegangen war, schloss sie sich wieder hinter ihnen. Sie standen in einem weitläufigen Saal, oder besser gesagt, einer Höhle. In der Mitte erhob sich der Boden stufenförmig zu einer runden Fläche, auf der ein schwarzer Felsblock ruhte. Graogramann wandte Bastian langsam seinen Blick zu, der nun wie erloschen wirkte.
4: »Dies ist mein Palast und mein Grab. Sei mir willkommen als der erste und einzige Gast Graogramans. Meine Stunde ist nahe, Herr. Uns wird keine Zeit mehr bleiben für unser Gespräch. Siehst du die kleine Pforte dort am Ende der Höhle?«
3: »Ja.«
4: »Tritt dort ein, Herr. Du wirst alles für dich bereit finden.« »Höre, Herr!«
3: »Ja, Graogramann?«
4: »Es ist möglich, dass du Laute vernehmen wirst, die dich erschrecken. Aber sei ohne Sorge. Dir kann nichts geschehen, solange du dieses Zeichen trägst.«
0: Graogramann hatte sich auf dem schwarzen Steinblock niedergelassen und nun war er selbst schwarz wie der Fels. Bastian trat durch die Pforte. Vor ihm lag ein Raum, der aufs Herrlichste ausgeschmückt war mit farbenprächtigen Teppichen und Kissen. Auf einem niedrigen Tischchen standen Schüsseln mit Speisen und eine Karaffe mit einem rubinroten Getränk. Bastian setzte sich hin und griff zu. Als er satt war, streckte er sich auf den Kissen aus, um ein wenig zu ruhen. Doch plötzlich drang ein Knirschen und Knacken an sein Ohr, als ob ein großer Fels von Eis zersprengt würde, und verklang in einem Ächzen, das immer leiser wurde. Bastian öffnete mit klopfendem Herzen die Tür zur großen Höhle. Der Löwe saß noch immer in derselben Haltung auf dem schwarzen Felsblock. Bastian trat auf ihn zu.
3: Graugraman, was geschieht hier? Was war das für ein Laut? Warst du es?
0: Bastian streckte die Hand aus, um die Mähne des Löwen zu streicheln. Sie war hart und eiskalt wie der schwarze Fels. Ebenso fühlten sich Graugramans Gesicht und Pranken an. Der Löwe war versteinert. Dann sah Bastian, dass die schwarzen Steinflügel der großen Tür sich langsam öffneten und den Blick nach draußen freigaben. Aber da war keine Wüste mehr. In der nächtlichen Dunkelheit begann es überall zu glimmen und zu glitzern. Perelin, der Nachtwald, hatte von neuem zu wachsen begonnen. Bastian ahnte plötzlich, dass die Erstarrung Graugramans damit auf irgendeine Weise zusammenhing. Er schlang seine Arme um den mächtigen Hals des Löwen, presste sein Gesicht an das steinerne Antlitz des Tieres und weinte bitterlich. Zuletzt rollte er sich zwischen den gewaltigen Pranken zusammen und schlief ein.

0: Die grollende Löwenstimme Graugramans weckte Bastian wieder.
1: Herr, hast du so die ganze Nacht verbracht?
2: Ach, ich dachte, du wärst versteinert.
1: Das war ich auch. Ich sterbe täglich, wenn die Nacht hereinbricht. Und jeden Morgen erwache ich wieder.
2: Ich dachte, es wäre für immer.
1: Es ist jedes Mal für immer. Du, Herr, der du das Zeichen der kindlichen Kaiserin trägst, kannst du mir Antwort geben? Warum muss ich sterben, wenn die Nacht hereinbricht?
2: Damit in der Wüste der Farben Perelin der Nachtwald wachsen kann.
1: Perelin? Was ist das?
0: Und nun erzählte Bastian von den Wundern des Dschungels, der aus lebendigem Licht bestand. Er schilderte Graugraman die Vielfalt und Herrlichkeit der glimmenden Pflanzen, die sich aus sich selbst vermehrten, ihr unaufhaltsames, lautloses Wachstum.
2: Und das alles kann nur da sein, während du versteinert bist. Aber Perelin würde alles verschlingen und an sich selbst ersticken, wenn er nicht immer wieder sterben und zu Staub zerfallen würde.

0: Sikander.
1: Dieses Schwert gehört dir, Herr. Denn nur der kann es ohne Gefahr berühren, der auf meinem Rücken geritten ist.
0: Es ist ein Zauberschwert, nicht wahr?
1: Ob Stahl oder Fels, es gibt nichts in Phantasien, das ihm widersteht. Doch du darfst ihm nicht Gewalt antun. Nur wenn es von selbst in deine Hand springt, darfst du es gebrauchen, was auch immer dir drohen mag. Wenn du es aber je nach deinem Willen aus der Scheide ziehst, dann wirst du großes Unheil über dich und Phantasien bringen. Vergiss das niemals.
0: Ich werde es nicht vergessen.
2: Viele Tage und Nächte blieb Bastian beim bunten Tod zu Gast, und sie wurden Freunde. Dem Jungen gefiel es bei dem Löwen, und so fragte er ihn einmal,
0: »Kann ich für immer bei dir bleiben, Graugraman?«
1: »Nein, Herr. Hier gibt es nur Leben und Tod, nur Perelin und Goab, aber keine Geschichte. Du musst deine eigene Geschichte erleben. Du darfst nicht hier bleiben.«
0: »Aber ich kann doch nicht fort. Die Wüste ist viel zu groß, als dass irgendjemand aus ihr hinaus könnte.«
1: »Die Wege Phantasiens kannst du nur durch deine Wünsche finden. Was du nicht wünschst, ist für dich unerreichbar. Das bedeuten hier die Worte nah und fern. Und es genügt nicht, nur von einem Ort fortgehen zu wollen. Du musst zu einem anderen hinstreben. Du musst dich von deinen Wünschen führen lassen.«
0: »Was mag die Inschrift auf der Rückseite des Kleinods bedeuten, Graugraman? Tu, was du willst. Das bedeutet doch, dass ich alles tun darf, wozu ich Lust habe. Meinst du nicht?«
1: »Nein. Es heißt, dass du deinen wahren Willen tun sollst. Und nichts ist schwerer.«
0: »Meinen wahren Willen? Was ist denn das?«
1: »Es ist dein eigenes tiefstes Geheimnis, das du nicht kennst.«
0: »Wie kann ich es herausfinden?«
1: »Indem du den Weg der Wünsche gehst, von einem zum anderen und bis zum letzten. Der wird dich zu deinem wahren Willen führen.«
0: »Das kommt mir eigentlich nicht so schwer vor.«
1: »Es ist von allen Wegen der gefährlichste. Er fordert höchste Wahrhaftigkeit und Aufmerksamkeit. Denn auf keinem anderen Weg ist es so leicht, sich endgültig zu verirren.«
2: Bastian dachte in den nächsten Tagen viel über das nach, was Graugraman ihm gesagt hatte. Was er aber nicht wusste, war, dass er für jeden Wunsch, der sich ihm erfüllte, etwas aus seinem Gedächtnis vergaß. Er hatte vergessen, dass er in der Menschenwelt dick und schwach und ängstlich gewesen war. Gerade deshalb gab es für ihn keinen Grund mehr, sich vor einem Zusammentreffen mit Atreyu zu scheuen. Dieser neue Wunsch begann allmählich in ihm Gestalt anzunehmen. Er wünschte sich immer stärker die Freundschaft mit Atreyu. Und so geschah es eines Tages, dass er durch die Tür in sein Schlafgemach ging. Aber dahinter war nicht mehr das Zimmer, sondern ein lichter Frühlingswald. Sonnenstrahlen drangen durch das Laubwerk und die Luft war von Vogelgezwitscher erfüllt. Bastian drehte sich um und sah, dass er soeben aus einer kleinen Waldkapelle herausgetreten war. Er öffnete die Tür noch einmal, aber er sah nur den kleinen Kapellenraum vor sich. Graugramans Höhle war verschwunden. Bastian machte sich auf den Weg, ohne zunächst zu wissen, wohin. Nach kurzer Wanderung erblickte er auf einer Lichtung zwei Gestalten, einen Jungen, etwa in seinem Alter, und ein herrliches Tier mit einem langen, geschmeidigen Leib aus weißen Perlmutterschuppen. Der Junge trug Hosen aus weichem Leder, sein Oberkörper war nackt, so dass man seine olivgrüne Haut sehen konnte. Es war Atreyu. Und neben ihm im Gras lagerte Fuchur, der weiße Glücksdrache. Atreyu blickte Bastian lächelnd entgegen.
3: »Ich kenne deinen Namen nicht, aber ich weiß, wer du bist. Der Retter Phantasiens. Ich kann mich nicht irren.«
0: »Du irrst dich nicht, Atreyu. Du warst es, der mich zur kindlichen Kaiserin gebracht hat, damit ich ihr einen neuen Namen gebe. Und ich danke dir dafür. Ich heiße Bastian Balthasar Bux.«
2: Atreyu streckte Bastian die Hand entgegen und Bastian schlug ein. Sein Wunsch war in Erfüllung gegangen. Er hatte Atreyu gefunden und sie hatten Freundschaft geschlossen. Aber gleichzeitig hatte er wieder einen Teil seiner Erinnerung an seine Welt verloren. Für Bastian ging das Vergessen völlig unmöglich.

0: merklich vor sich. Es wäre ihm gar nicht aufgefallen, wenn Atreo ihn nicht gebeten hätte, etwas aus seiner Welt zu erzählen. Bastian dachte angestrengt nach, aber er fand nicht mehr viel davon in seinem Gedächtnis. Atreo schaute ihn nachdenklich an.
1: »Es liegt an Aurin. Was meinst du damit?« »Der Glanz wirkt bei unsereinem anders als bei einem Menschenkind. Das Zeichen gibt dir große Macht. Es erfüllt dir alle Wünsche. Aber zugleich nimmt es dir etwas. Die Erinnerung an deine Welt. Und das ist eine Gefahr.«
2: »Wieso?«
1: »Je mehr du von der Macht Gebrauch machst, die dir Aurin gibt, desto mehr wirst du auch vergessen. Und wie soll es dir dann noch gelingen, in deine Welt zurückzukehren?«
2: »Eigentlich wünsche ich mir gar nicht, dorthin zurückzukehren.«
1: »Aber das musst du. Du musst zurück und versuchen, deine Welt in Ordnung zu bringen, damit wieder Menschen nach Phantasien kommen. Sonst geht Phantasien früher oder später von neuem zugrunde. Und alles war umsonst.«
2: »Daran habe ich bis jetzt noch gar nicht gedacht. Aber du hast recht, Atreo.
1: Durch mich bist du nach Phantasien gekommen. Ich denke, ich sollte dir nun auch helfen, den Rückweg zu finden. Wir sollten so bald wie möglich aufbrechen. Vielleicht ist es ein langer und schwieriger Weg. Wer weiß?«
2: »Ja, wer weiß?«

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2: Heute habe ich ein ganz tolles Nachspeisenrezept für dich. Das schnelle Benko Erdbeer-Tiramisu. Tiramisu ist italienisch und es geht ganz leicht, ganz ohne Backen im Ofen. Du gibst einfach abwechselnd Biskotten und eine leckere Creme in eine Form. Bei der Creme lass dir am besten von einem Erwachsenen helfen. Da müsst ihr nämlich Schlagobers mit dem Mixer schlagen. Den kannst du danach mit Mascarpone-Creme und etwas Zucker und Vanillezucker verrühren. Und ein Geheimtipp kommt noch dazu. Benko Erdbeere. Das ist so wie Benko Kakaopulver, nur eben mit Erdbeergeschmack. Beim Verrühren mit Milch wird also Erdbeermilch draus. Und in unserem Rezept kommen 2 Esslöffel davon in die Creme. Das macht sie nochmal extra erdbeerig. Auf die Biskotten gibst du ein paar Tropfen Orangensaft und dann geht's schon los mit dem Schichten. Biskotten, Creme, halbierte Erdbeeren, wieder Biskotten und so weiter und ganz oben natürlich ganz viele Erdbeeren. Und fertig! Das Rezept mit den genauen Mengenangaben gibt's auf www.meinkinderradio.at zum Nachlesen. Schick uns doch ein Foto von deinem Benko Erdbeer-Tiramisu und lass es dir schmecken!
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4: Was tut sich in Österreich und der Welt? Du erfährst es hier bei mir. Die Ines da. Hallo, schön, dass du da bist. Im nächsten Jahr werden noch mehr Kinderunis in Österreich gefördert. Kinderunis sind Orte, an denen Kinder und Jugendliche in Bereiche wie Technik und Umwelt forschen, Fragen stellen und Neues entdecken dürfen, so wie an einer echten Universität. Dieses Jahr hat es schon 21 Kinderunis in 6 Bundesländern gegeben, zum Beispiel in Oberösterreich im Almtal oder auch in Raabs an der Thaya im Bundesland Niederösterreich. Manche haben sogar in Parks oder auf Plätzen stattgefunden, damit auch Kinder mitmachen können, die weit weg von einer Universität wohnen. Um noch mehr Kindern die Chance zu geben, Wissenschaft selbst auszuprobieren, werden viele Kinder-Uni-Veranstalter im nächsten Jahr mit mehr Geld gefördert. Ein wichtiger Schritt, um jedes Kind an Bildung teilhaben zu lassen. Weltweit gibt es tausende Sprachen und noch viel mehr Dialekte. Warum das so ist, haben Forscherinnen und Forscher aus der Schweiz in einer aktuellen Studie herausgefunden. Der Grund dafür steckt offenbar auch in deinem Körper. Jeder Mensch hat einen eigenen Mund-, Nasen- und Rachenraum. Deshalb klingt derselbe Laut, zum Beispiel ein A, bei jedem Menschen ein kleines bisschen anders. Das Team um den Forscher Stephen Moran hat dafür die Sprechwerkzeuge von 32 englischsprachigen Personen genau untersucht. Danach hat das Forscherteam ähnliche Unterschiede auch in 10 Sprachen auf der ganzen Welt gefunden, etwa in Türkisch, Russisch und Vietnamesisch. Über viele Jahre können aus diesen kleinen Unterschieden neue Dialekte oder sogar neue Sprachen entstehen. So erklärt sich vielleicht, warum Menschen auf der ganzen Welt heute so unterschiedlich sprechen. Saubere Hände sind wichtig für unsere Gesundheit. Rund um den Internationalen Tag des Händewaschens überlegen wir, was deine Hände den ganzen Tag über so machen. Sie bauen Türme, streicheln Tiere und öffnen Türen. Dabei sammeln sie Bakterien und Viren ein. Das sind winzige Krankheitserreger, die du nicht sehen kannst. Wenn du dir dann ins Gesicht fasst oder isst, gelangen sie in deinen Körper. Dort können sie Bauchschmerzen, Husten oder Fieber auslösen. Zum Glück gibt es aber eine einfache Lösung: Wasser und Seife. Beim gründlichen Händewaschen spülst du die Erreger einfach in den Abfluss. So schützt du dich und deine Freunde vor Krankheiten. Am meisten Spaß macht das Händewaschen mit einer bunten Seife, die gut duftet.
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6: Hallöle, hier ist André und heute gibt's den Buchstaben Z, also das C, wie Crowdfunding. Crowdfunding ist wieder mal ein englisches Wort. Überraschung, sind wir ja schon gewohnt hier. Deshalb klingt es auch ein bisschen mysteriös. Crowdfunding. Dabei ist es eigentlich gar nicht so mysteriös. Man kann Crowdfunding in zwei Teile trennen, und zwar in die Crowd, also das englische Wort für Menschenmenge, und Funding, was auf Deutsch so viel heißt wie finanzieren, also Geld besorgen. Beim Crowdfunding geht es also darum, dass viele Menschen etwas oder jemanden Geld geben. Ja, aber natürlich gibt die Menge den Leuten nicht einfach irgend so Geld, also fürs Nichtstun. Nein, das ist gar nicht so. Meistens hat jemand eine ganz tolle Idee für irgendetwas, das es so noch nicht gibt. Also zum Beispiel irgendein Spielzeug, das sich selbst wegräumt. Das wäre natürlich echt praktisch. Und wenn jemand eine Idee hat, wie das gemacht werden kann, dann will er natürlich auch, dass möglichst viele Menschen diese neue Erfindung nutzen können. Ja, und dafür braucht es natürlich Geld. Das hat die Person, die die Idee hat, leider nicht immer. Und deshalb fragt sie im Internet an andere Menschen um Geld. Wenn die Idee gut ist, dann werden auch viele Menschen bereit sein, dafür Geld zu geben. So gibt die Crowd, also du weißt ja, die Menge an Menschen, jemanden mit einer guten Idee Geld, damit aus dieser Idee ein Projekt oder ein Produkt entstehen kann. Und im Idealfall muss dann auch niemand mehr Spielzeug wegräumen, weil es sich eben von selbst wegräumt.
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6: Also ja, jetzt muss man ja ehrlicherweise mal sagen, jetzt kennen wir uns schon ein Zeitl, oder? Wir sind Freunde, wir verbringen jeden Nachmittag gemeinsam und machen ziemlich viel Blödsinn am Nachmittag im Kinderzimmer, oder? Wir tanzen, wir singen und wir spielen lustige Spiele. Ja, soll ich dir was sagen? Auch in dieser Stunde habe ich wirklich tolle Spiele mitgebracht. Wie immer, das Gegenteilspiel, Reimwörterspiel und das Auswahlspiel. Jedes Spiel davon spielen wir einige Male in dieser Stunde und ich hoffe, vielleicht bist sogar du mit dabei vor dem Radio. Wenn du dich noch nicht angemeldet hast, dann solltest du das schnell mal machen. Klick mal auf unsere Webseite www.meinkinderradio.at. So, bevor es jetzt aber soweit ist, spiele ich dir noch ein dinotastisches Lied. Das mag ich persönlich sehr, sehr gerne, weil der Text so lustig ist. Hör mal ganz genau hin. Ich bin André Brunner-Frumann. Schönen Nachmittag, Hallöle.
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0: mit uns, yeah. Hier ist mein Kinderradio, einen schönen Nachmittag Österreich. Wir wollen gar nicht viel Zeit verlieren, es ist wieder Zeit für das nächste Kind. Ich habe hier schon eine Anmeldung herausgezogen. Rufen wir mal beim Timo in Wien an. Nummer wählt hier. Hoffentlich hebt er ab.
1: Hallo?
0: Hallo, wer spricht denn da?
1: Der Timo.
0: Und ich dachte schon der Polizeipräsident.
1: Nein.
0: Timo, ich wünsche dir einen schönen Nachmittag. Geht's dir gut?
1: Ja.
0: Das ist schön. Timo, wie alt bist du und in welchem Ort wohnst du?
1: Ich werde bald 8, also wir können schon sagen, 8, ich bin 8 Jahre alt und wohne im 23.
0: Bezirk von unserer Bundeshauptstadt Wien.
1: Ja.
0: Super. Du, du scheinst sehr groß zu sein, oder?
1: Naja.
0: Na, zumindest so groß, dass du einen Baseballschläger halten kannst.
1: Ja.
0: Weil du spielst nämlich Baseball.
1: Ja.
0: Das ist ja super. Kannst du mal allen Kindern kurz erklären, wie funktioniert Baseball und um was geht's da?
1: Da geht's darum, um Pokale zu gewinnen eigentlich. Aber wir machen das nur als Sportart und gewinnen noch keine Pokale.
0: Mhm.
1: Aber man sollte Schlagen üben und fangen. Wenn man fängt und perfekt wirft, dann kann man der schlägt, outen. Also so, weißt du, was outen bedeutet?
0: Das weiß ich nicht, aber...
1: Dass wir einen Punkt machen und er nicht mehr weiterlaufen kann.
0: Okay, und wie lange darf er laufen, so von einem Feld zum nächsten?
1: Von der ersten Base zur zweiten Base, von der zweiten Base zur dritten Base, von der
0: und darf der nur
1: Base zur Home Base und dann ist ein und weißt du, was ein Home Run ist?
0: Ja, wenn er alle Felder abrennen darf.
1: Da läuft man gleich alle Bases in einem durch.
0: Wahnsinn. Du, und wie lange darf man laufen, solange der Ball in der Luft ist, oder?
1: Ja.
0: Das also ist ja spannend.
1: Es sollte besser sein, dass man so schnell wie möglich läuft.
0: Super. Und
1: dass man einen Punkt für seine Mannschaft bekommt.
0: Und hast du schon mal einen Home Run geschafft?
1: Ja, viele.
0: Wirklich?
1: Mit Noppenschuhen bin ich so schnell wie der Wind.
0: Wahnsinn, da kriegst du ja gleich mal einen Applaus. So, Timo, sollen wir jetzt alle deine Freunde hier im Radio grüßen?
1: Ja.
0: Dann leg mal los.
1: Tristan, Fabienne, Tyler, Abigail, Oma, Felix, also mein Stiefopa, Opa, Onkel Flo, Stefan, Mama, meine Frau Lehrerin. Sparky ist ein Hund, der wohnt in unserer Siedlung und den möchte ich auch gern grüßen. Michael und Elisa und den Radino.
0: Der freut sich sicher. Du, dann liebe Grüße auch von mir aus dem Radio. Wir spielen jetzt noch ein tolles Spiel. Reimwörterspiel, Auswahlspiel oder Gegenteilspiel? Was magst du denn spielen?
1: Reimwörter.
0: Reimwörterspiel, hast du das ein bisschen geübt?
1: Nein, aber ich kann reimen.
0: Okay, das ist super, weil ich sage ja ein Wort und du musst das Reimwort dazu finden, okay?
1: Ja.
0: Gut. Was reimt sich auf Haus?
1: Maus.
0: Maus. Was reimt sich auf Kurzen?
1: Furzen.
0: Das stimmt. Und was reimt sich auf Blättern?
1: Klettern.
0: Klettern reimt sich auf Blättern, richtig. Hier kommt ein Applaus. Der Timo ist 7 Jahre alt aus der Bundeshauptstadt Wien. Und der war heute am Nachmittag in Radinos Minidisco mit dabei. Ich wünsche dir noch einen schönen Nachmittag. Tschüssi.
1: Tschüss, André, schönen Nachmittag.

0: Hier gibt's dinotastische Musik den ganzen Nachmittag in Radinos Minidisco. Ich bin der André, ich freue mich wahnsinnig, mit so vielen Kindern jeden Tag telefonieren zu dürfen. So, wer ist denn hier in Leitung 4 und damit der oder die Nächste?
1: Hallöle, hier ist die Viktoria aus dem Bundesland Niederösterreich.
0: Wow, herzlich willkommen in Radinos Minidisco, Viktoria. Wie alt bist du und in welchem Ort bist du zu Hause?
1: Ich bin 9,5 Jahre alt und ich wohne in Niederösterreich.
0: Also in Krems eigentlich, weil Niederösterreich ist ja das Bundesland, ja, gell? Ja. Mhm. Du, hier habe ich gerade erfahren, dass du wahnsinnig gerne Geschichten schreibst.
1: Mhm.
0: Was für Geschichten schreibst du da?
1: So über Menschen, also über Tiere auch, aber nicht so oft.
0: Okay, und du hast ja jetzt in der Schule, bei der Schularbeit auch eine Geschichte geschrieben, gell?
1: Ja.
0: Um was ist da gegangen?
1: Also wir lernen gerade Bildgeschichten und also da waren 6 Bilder und da war halt ein Mann und der hat halt geschlafen und dann ist er aufgewacht und sein Hund hat ihm eine Zeitung gebracht und er hat die halt dann gelesen und der Hund hat dann auch noch bei ihm geschlafen.
0: Und für die jüngeren Kinder, die Bildgeschichten noch nicht so gut kennen, da sind dann einfach Bilder dort und dann muss man eine Geschichte dazu schreiben. Und da reicht dann nicht ein Satz, sondern da muss man auch ein bisschen mehr dazu erfinden, damit es eine schöne Geschichte wird. Und du hast die Schularbeit schon zurückbekommen, gell?
1: Mhm.
0: Und was hast du für eine Note bekommen?
1: Einen Einser.
0: Wow, das ist mir ein Applaus wert. Ich sag's ja immer wieder, alle Kinder, die Radinos Minidisco und mein Kinderradio hören, die sind die Klügsten. Die Klügsten in ganz Österreich. Und du hast das jetzt sehr gut bewiesen. Viktoria, gratuliere zu deinem sehr gut auf die Schularbeit. Hast du gut gemacht. Bin ich sehr, sehr stolz auf dich. So, jetzt müssen wir aber jede Menge Freunde von dir grüßen hier im Radio, oder?
1: Mhm.
0: Geht los, zähl sie mal auf.
1: Luisa, Lela, Felix, Paul, Oskar, Dominik, Benjamin, Sebastian und das war's.
0: Und liebe Grüße kommen natürlich auch von mir aus dem Radio zu euch ins schöne Bundesland Niederösterreich. So, Auswahlspiel, Reimwörterspiel oder Gegenteilspiel. Welches Spiel spielen wir zwei Hübschen?
1: Geräuschespiel.
0: Ah, du hast das geheime Spiel entdeckt. Wow. Na dann lauf los und zeig uns die Klospülung. Das ist eh das, auf das alle Kinder hier warten, oder? Ich hoffe, ihr habt eine tolle Klospülung, Viktoria.
1: Mhm.
0: Und eine laute vor allem. Wow, das ist ja eine tolle, laute Klospülung, Viktoria. Großartig. So, und jetzt laufst du mal in die Küche. Und dann holst du alle von den Gabeln raus und lässt sie nochmal in die Lade reinplumpsen. Das wollen wir voll laut hören. Hier kommt ein Applaus. Das war die Viktoria, die ist 9 Jahre alt aus dem Ort Krems im Bundesland Niederösterreich. Ich wünsche dir noch einen schönen Nachmittag. Tschüssi.
1: Tschüss, André.

0: Disco auf Radino, mein Kinderradio. Schönen Nachmittag, Österreich. Ich hoffe, es geht dir richtig gut. Fein, dass du mit dabei bist. Ich brauche bitte neue Sprachnachrichten. Die kannst du aufnehmen über Radinos Handy-App. Ist da schon eine reingekommen? Spielen wir gleich mal eine ab.
1: André, kannst du mich auch mal anrufen?
0: Natürlich kann ich auch dich anrufen. Erstens mal bitte bei Sprachnachrichten immer den Namen, das Alter und den Wohnort dazu sagen. Und wenn du einen Anruf haben willst, dann musst du dich aber über die Webseite anmelden, über Radinos Webseite auf www.meinkinderradio.at. Anmeldungen über die Sprachnachrichten sind leider nicht möglich. Bei Sprachnachrichten kannst du aber gerne deine Freunde grüßen, mir was vorsingen oder irgendetwas erzählen, was du mir erzählen möchtest, zum Beispiel einen Witz oder so. So, jetzt schauen wir aber gleich mal in Leitung 4. Wer ist denn dran? Hallöle.
2: Hallöle, André, ist der Lorenz aus der Steiermark.
0: Hallöle, Lorenz. Herzlich willkommen in Radinos Minidisco. Ich hoffe, es geht dir richtig gut.
2: Ja.
0: Das ist schön. Du, wie alt bist du und wie heißt der Ort, wo du wohnst?
2: Ich bin 7 Jahre alt und komme aus Schöding in der Steiermark.
0: Okay. Und hier steht, du möchtest Influencer werden von Beruf.
2: Ja.
0: Ja, jetzt musst du mal allen Kindern in ganz Österreich erklären, was ist denn überhaupt ein Influencer?
2: Sein Job ist, dass er herumfährt und sagt, was ist gut, so.
0: Also quasi ein Reiseinfluencer. Du möchtest einen Social-Media-Kanal haben, also irgendwo im Internet. Das kann zum Beispiel ein YouTube-Kanal sein oder ein Instagram-Kanal. Und dann berichtest du, welches Hotel zum Beispiel gut ist und welches nicht.
2: Ja.
0: Das ist super. Du, und hast du schon mal einen YouTube-Kanal gemacht?
2: Mm-mm.
0: Nein, bisher noch nicht. Aber das wird noch kommen und dafür wünsche ich dir ganz, ganz viel Erfolg, okay?
2: Ja.
0: Super. Du, jetzt grüßen wir aber erstmal alle deine Freunde hier im Radio. Geht los.
2: Karl, Andi, Paul, Felix, Mama, Oma, Onkel, das war's.
0: Und liebe Grüße kommen natürlich von mir zu euch ins schöne Bundesland Steiermark. Du, wir spielen jetzt noch ein Spiel, oder?
2: Ja.
0: Welches Spiel hast du dir ausgesucht? Auswahlspiel, Reimwörterspiel oder Gegenteilspiel?
2: Auswahlspiel.
0: Oh, wie funktioniert das Auswahlspiel?
2: Du sagst 2 Wörter und ich sag, was ich lieber mag.
0: Okay, geht's los?
2: Ja.
0: Zähne putzen oder Haare frisieren?
2: Zähne putzen.
0: Dann lieber Zähne putzen. Picknick oder Zelten?
2: Zelten.
0: Warum?
2: Weil man dann mehr Sachen sieht.
0: Und man kann dort vor allem auch schlafen, oder?
2: Ja.
0: Das ist auch toll. Also mal in der Natur draußen schlafen im Zelt, das ist schon was sehr, sehr Spannendes. Gut, Pizza oder Nudeln?
2: Pizza.
0: Und welche ist deine Lieblingspizza?
2: Schinken.
0: Schinken. Ich mag Schinkenpizza auch sehr gerne. Und manchmal tue ich noch eine Salami auch noch drauf.
2: Ja.
0: Oder weißt du, was noch toll ist bei der Schinkenpizza? Wenn man Ananasstückchen drauf hat, dann ist es eine Pizza Hawaii. Schmeckt auch gut, solltest du mal probieren. Hier kommt ein Applaus. Das war der Lorenz, der ist 7 Jahre alt aus dem Bundesland Steiermark, genauer gesagt aus Söding. Und der war heute Nachmittag mit dabei und dir wünsche ich noch einen schönen Tag, Lorenz. Tschüssi.
2: Bis André, schönen Nachmittag.

0: Radinos Minidisco hier, einen schönen Nachmittag an alle Kinder in ganz Österreich. Ich bin André Brunner-Frumann, ich begleite dich am Nachmittag immer 2 Stunden hier in der Minidisco, da machen wir ziemlich viel Spaß. Und für alle Geburtstagskinder spiele ich in Kürze schon ein tolles Geburtstagslied zum Geburtstag, also den Radio schon mal lauter drehen, damit du es auch nicht verpasst. Davor lese ich noch schnell die Nachricht vor vom Jakob, der hat nämlich in Radinos Pinnwand reingeschrieben auf www.meinkind.de. Kinderradio.at. Also der Jakob, 8 Jahre aus Oftering im Bundesland Oberösterreich, hat geschrieben: Hallo, hallöle Radino, ich habe heute Geburtstag. Das war ja natürlich schon vor ein paar Tagen wahrscheinlich. Also alles, alles Liebe, nachträglich. Ich liebe mein Kinderradio, besonders das Kopfkino und natürlich die Minidisco. Oh, ich freue mich voll, Jakob. Leider hat mich André noch nicht angerufen, aber ich hoffe, dass ich bald mit ihm telefonieren und ein Spiel spielen kann. Dann Jakob. Ja, Jakob, es melden sich so viele Kinder an, da musst du bitte ein bisschen Geduld haben. Ich rufe nämlich alle Kinder so nach der Reihe zurück. Und du musst Mama und Papa bitte sagen, sie soll unbedingt unsere Telefonnummer speichern ins Handy, damit sie auch weiß, dass wir anrufen und nicht eine unbekannte Nummer. Das ist ganz, ganz wichtig. Die Telefonnummer gibt's auf unserer Webseite zu finden, www.meinkinderradio.at. Bitte, bitte unbedingt erreichbar bleiben, sonst dauert die Wartezeit noch länger. Ich freue mich auf dich, Jakob. Es wird ziemlich sicher bald soweit sein.
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2: Hallihallo, da ist die Ines. Feierst du gerne Halloween? Ja, dann kannst du in den Herbstferien in der Bundeshauptstadt Wien gemeinsam mit vielen anderen Kindern von 6 bis 10 Jahren im Wien-Museum am Karlsplatz feiern. Am besten du kommst in einem gruseligen Kostüm und zur Veranstaltung Halloween und der Besuch aus dem All. Am 27., 28. und 29. Oktober jeweils von 10 bis 11:30 am Vormittag. Bitte vorher anmelden, dafür gratis. Was haben Roboter, kleine Mäuse und wir Menschen gemeinsam? Das kannst du bei einer besonderen Buchpremiere herausfinden, bei der du auch gerne selbst aktiv mitmachen kannst. Kinder im Alter von 3 bis 6 Jahren können gemeinsam mit einer Begleitperson kostenlos dabei sein. Der Termin für die Buchvorstellung ist am 28. Oktober von 10 bis 11 Uhr vormittags in der Wien Extra Kinderinfo im Museumsquartier in unserer Bundeshauptstadt Wien. Bitte vorher noch anmelden, online auf wienextra.at. Welches Programm gibt's in den Herbstferien? Na, zum Beispiel einen Workshop, bei dem du deine eigene Murmelbahn bauen und gestalten kannst. In der Bundeshauptstadt Wien findet der statt, und zwar in der Wien Extra Spielebox im 8. Bezirk. Los geht's am 28. Oktober bis 2. November. Kinder zwischen 8 und 14 Jahren können beim Murmelbahnbauen dabei sein. Am besten gleich dafür online anmelden auf wienextra.at. Weißt auch du eine coole Veranstaltung? Ja, dann schreib sie uns doch gerne online in das Formular auf www.meinkinderradio.at.
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0: Achtung, Achtung, jetzt kommt wieder eine dinotastische Sprachnachricht.
1: Hallo, ich bin die Lena, bin 6 Jahre alt, wohne in Fürstenbrunn und möchte meine Freunde aufsagen. Die Lucy, die Pia, die Emilia, die Vanessa und Radine, André und alle, die mich kennen. Ah, und einer fehlt noch, nämlich der Aaron. Und meine Mama, mein Papa, meine Oma, mein Opa und alle, die mich sonst noch kennen. Tschüss Radine, tschüss André.
2: Hallo, ich bin die Clara, ich wohne in Wien und ich möchte meine Freunde grüßen, Carola, Lotti, Franzi und Toni.
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0: Das war ein dinozastisches Lied hier bei uns auf Radino, mein Kinderradio. So, nächste Sprachnachricht.
1: André, ich hab dich lieb, aber kannst du mich mal anrufen?
0: Dankeschön! Ich hab alle Kinder in ganz Österreich natürlich auch sehr, sehr lieb. Und bitte nicht vergessen, Name, Alter und den Wohnort immer bei Sprachnachrichten dazu sagen. Und wenn du einen Rückruf haben möchtest, dann geht das nur, indem du das Anmeldeformular auf Radinos Webseite ausfüllst. www.meinkinderradio.at. Das Formular heißt Mach mit in der Minidisco. Das bitte ausfüllen. Aber Achtung, die Wartezeit kann bis zu 2 Jahre betragen, denn es warten über 2000 Kinder in ganz Österreich auf einen Rückruf von mir. Ich bemühe mich aber, das alles abzuarbeiten. Keine Sorge. So, also wie gesagt, Sprachnachrichten, da kannst du natürlich sehr gerne deine Freunde grüßen, mir einen Witz erzählen oder vielleicht auch was vorsingen. Da ist man dann viel, viel schneller mit dabei in der Minidisco. Gerne Sprachnachrichten schicken. Ich spiele gleich hier demnächst wieder welche ab hier in Radinos Minidisco. So, jetzt ist aber die lange Wartezeit für ein Kind wieder vorbei. Das hat sich angemeldet auf www.meinkinderradio.at und wartet hier in Leitung 4. Hallöle.
2: Hallöle, André. Ich bin die Sarah aus der Steiermark.
0: Hallöle, Sarah, und herzlich willkommen in Radinos Minidisco. Geht's dir gut?
2: Ja.
0: Das ist schön. Du, jetzt stell dich noch mal kurz vor. Sag mal, wie alt bist du und wie heißt der Ort, wo du wohnst?
2: Ich bin 9 Jahre alt und ich wohne in Harzberg.
0: Das ist toll, du. Und hier steht, dass du von Beruf Pferdewirtin werden möchtest.
2: Mhm.
0: Das heißt, du bist quasi, du machst ein Gasthaus für Pferde. Und dann sagt dein Pferd, ich möchte ein Bier. Und dann bringt die Wirtin Sarah das Bier, oder?
2: Vielleicht.
0: Nein, natürlich ist eine Pferdewirtin keine Gasthausbesitzerin. Also jetzt erzähl mal ganz kurz, was muss denn eine Pferdewirtin überhaupt machen?
2: Um die Pferde sich kümmern.
0: Okay, also das heißt, du hast dann einen Pferdestall, oder?
2: Ja.
0: Da braucht man aber ganz schön viel Geld, wenn man so einen Pferdestall bauen möchte. Ich hoffe, dass du ganz, ganz viel Geld verdienen wirst und dann einen tollen Pferdestall bauen kannst.
2: Mhm.
0: Okay, sollen wir jetzt jede Menge Freunde von dir grüßen hier im Radio?
2: Ja.
0: Zähl sie mal auf.
2: Meine Haustiere, Loren und meine Familie.
0: Und liebe Grüße kommen natürlich auch von mir aus dem Radio zu euch ins schöne Bundesland Steiermark. So, wir spielen jetzt noch ein Spiel, das Auswahlspiel, Reimwetterspiel oder Gegenteilspiel. Was magst du denn spielen?
2: Auswahlspiel.
0: Gut, wie funktioniert das Auswahlspiel?
2: Du sagst 2 Dinge und ich muss mich entscheiden, welches ich lieber mag.
0: Okay, so funktioniert's. Geht's los?
2: Ja.
0: Teilen oder selber haben?
2: Teilen.
0: Natürlich teilen. Teilen ist viel schöner. Spider-Man oder Batman?
2: Batman.
0: Batman, okay. Und Hamster oder Meerschweinchen?
2: Hamster.
0: Warum?
2: Weil die kleiner sind.
0: Oh, und süßer irgendwie, oder?
2: Mhm.
0: Hier kommt dein Applaus. Ja, das war sie, die Sarah, 9 Jahre alt aus dem Bundesland Steiermark, genauer gesagt aus Hartberg, und die war heute Nachmittag mit dabei. Ich wünsche dir noch einen schönen Nachmittag. Tschüssi.
2: Schönen Nachmittag, André. Tschüss.

0: einen schönen Nachmittag mit Radino, mein Kinderradio. Fein, dass du hier zuhörst. Und ich schaue jetzt mal hier gerade auf die Pinnwand bei www.meinkinderradio.at. Da hat die Patricia zum Beispiel einen tollen Eintrag hinterlassen. Hier steht: Hallo, ich finde euren Radio super cool und wünsche mir, dass man mal die Schweiz auch grüßt. Grüßli Patricia. Ja, dann liebe Grüße an alle, die uns gerade hier aus der Schweiz zuhören. Ich freue mich wahnsinnig auch über eure Ohren, die da so eingeschaltet haben. So, jetzt schauen wir aber mal weiter hier in Leitung 4. Hallöle.
1: Hallo André, hier ist die Sophia.
0: Einen schönen Nachmittag nach Kärnten, liebe Sophia. Wie alt bist du denn?
1: Sechs
0: Jahre alt. Und hier steht, dass du wahnsinnig gerne reiten gehst und auch in einem Reitverein bist.
1: Ja.
0: Wie heißt denn dein Pferd?
1: Vasiname.
0: Das hast du vergessen, wie das Pferd heißt. Okay. Na gut, dann hoffe ich jetzt mal, dass du alle deine Freunde noch kennst und da die Namen nicht vergessen hast. Zähl sie mal auf. Wen müssen wir alles grüßen hier im Radio?
1: Die Stella, die Mama, der Papa, meine Geschwister, die Oma, der Opa, den Onkel, die Tante und die Annika.
0: Und liebe Grüße kommen von mir natürlich zu euch in schöne Bundesland Kärnten. Auswahlspiel, Reimwörterspiel oder Gegenteilspiel? Was magst du denn spielen?
1: Gegenteilspiel.
0: Das Gegenteilspiel. Erklär mal schnell für alle Kinder, wie es funktioniert.
1: Du sagst ein Wort und ich muss das Gegenteil sagen.
0: Okay, geht's los?
1: Ja.
0: Vorne?
1: Hinten.
0: Hinten ist das Gegenteil von vorne, richtig. Was ist das Gegenteil von schief?
1: Gerade.
0: Gerade ist das Gegenteil von schief. Und was ist das Gegenteil von zu spät?
1: Pünktlich.
0: Pünktlich ist das Gegenteil von zu spät. Richtig, hier kommt ein Applaus. Ja, das war die Sophia, 6 Jahre alt aus Arnoldstein im schönen Bundesland Kärnten. Schönen Nachmittag wünsche ich dir noch. Tschüssi.
1: Tschüss.

0: Ich habe hier gerade eine E-Mail reinbekommen. Da schreibt ein Kind, es hätte so gern ein Radino-Häferl. Das hilft mir jetzt nichts per E-Mail. Gerne auf unsere Webseite klicken, www.meinkinderradio.at. Da gibt es unseren Shop, da kannst du das gerne bestellen. Herzlich willkommen, schönen Nachmittag. Hier ist die Mini-Disco mit André. Ich freue mich wahnsinnig, dass du eingeschaltet hast. So, jetzt telefonieren wir gleich mal hier mit einem Kind. Wir schauen gleich mal in Leitung 1. Hallöle!
1: Hallöle!

0: Kakao und ganz viele Sachen in den Kakao lernen.
1: Oh, ich glaube, im Weltall gibt's noch ganz, ganz viele Dinge, die wir entdecken können, gell? Und wenn man da so raufschaut, vor allem in der Nacht und dann so viele Sterne am Himmel sieht, dann weiß man, da gibt's noch richtig, richtig viel zu entdecken. Und möchtest du vielleicht mal auch Astronaut werden von Beruf?
0: Vielleicht.
1: Vielleicht. Und wenn das nicht klappt, was machst du dann?
0: Dann werde ich Elektriker werden.
1: Wow. Und was ist so toll an Elektriker? Was muss man denn da machen?
0: Dass man da zu viel über Strom wisst.
1: Das stimmt. Wobei ich glaube, als Astronaut muss man auch relativ viel über Strom wissen, weil da ist man dann ja alleine oben und da kann man nicht schnell mal den Elektriker holen. Also wahrscheinlich würde beides für dich funktionieren. Das ist gut. Alexander, ich freue mich drauf. Egal, was du wirst, Astronaut oder Elektriker, du wirst es sicher ganz, ganz großartig machen. So, sollen wir jetzt jede Menge Freunde von dir hier grüßen?
0: Mhm.
1: Zähl mal auf.
0: Mama, Papa, meine Katze, meine Schwester, Luis.
1: Jetzt hat er da aufgelegt, mitten im Aufzählen. Ich glaube, da müssen wir jetzt ganz geschwind nochmal schnell die Nummer wählen. So, schauen wir mal. Bin ja auch nicht so multitaskingfähig. Das mache ich jetzt so nebenbei. So, schauen wir mal. Hoffentlich hebt der Alexander hier gleich nochmal ab. Ein Freizeichen haben wir schon mal. Gut, gut, gut, gut, gut, gut.
2: Hallo.
1: Hallo. Der Alexander ist irgendwie aus der Leitung gefallen. Ich glaube, er hat aufgelegt. Magst
2: ja,
1: du
2: ich
1: mir
2: glaube,
1: noch
2: er ist aus Versehen auf den Hörer gekommen.
1: Okay, gib ihn mir nochmal bitte. Also. Das war jetzt übrigens die Mama vom Alexander. So, Alexander, bist du wieder da?
0: Ja.
1: Ja, Alexander, du warst mitten im Aufzählen von deinen Freunden. Fang nochmal an.
0: Mama, Papa, Fiona, meine Schwester, Luis, Theo, Mia, David, Lino, Sina, Rose und Erdol.
1: Und liebe Grüße kommen natürlich auch von mir zu euch in schönes Bundesland Vorarlberg. Du weißt, wir spielen immer ein Spiel. Es gibt das Auswahlspiel, Reimwörterspiel oder Gegenteilspiel. Was hast denn du dir Schönes ausgesucht?
0: Gehäusespiel.
1: Das versteckte Spiel hat der Alexander entdeckt. Dann lauf mal los und zeig uns deine Klospülung. Die wollen wir jetzt alle hören. Hier in dieser Sendung darf man nämlich Klos herzeigen. Ich glaube, das geht in vielen anderen Radiosendern nicht. Wow, die haben wir ja großartig gehört, Alexander. So, und jetzt laufst du mal schnell in die Küche und dann holst du dir einen Löffel und ein Glas und dann machst du mal mit dem Löffel so am Glas ein Ding-Ding-Ding-Ding-Geräusch. Das würde ich jetzt gerne hören. Schauen wir mal, ob er das zusammenbringt, der Alexander. Der läuft jetzt wahrscheinlich durch die Wohnung, direkt vom Klo in die Küche. Das klingt ja toll. Hier ist ein Applaus. Großartig. Das war der Alexander. Der ist 6 Jahre alt aus dem Bundesland Vorarlberg. Der war heute Nachmittag mit dabei. Alexander, ich wünsche dir noch einen schönen Nachmittag. Tschüssi.
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7: Ein Zauberwort, eine furchtlose Schwester und ein lebendiges Abenteuer erwarten dich in der Bühne im Hof in St. Pölten in Niederösterreich. Beim Theaterstück Die Sache mit dem Gruselwusel. Gruselfurz Wuselpups. Das ist das Zauberwort, das eine selbstgebastelte Gespensterpuppe lebendig macht. Der eher ängstliche Yoshi wollte damit eigentlich nur seiner Schwester Mitzi einen Riesenschrecken einjagen,

0: die sich vor gar nichts gruseln will. Die bekannte Geschichte von Christine Nöstlinger erzählt etwas sehr Wichtiges, wie man mit seinen Ängsten umgeht und Herausforderungen meistert. Denn plötzlich muss sich Yoshi um ein Gruselwusel-Baby kümmern. Was so ein Gruselwusel wohl am liebsten isst? Ein Theaterzauber mit viel Mut und Humor für alle ab 4 Jahren. Da wird gewuselt, gestaunt und gelacht. Am Mittwoch, den 21. und Donnerstag, den 22. Oktober um 4 Uhr am Nachmittag in der Bühne im Hof. Mit etwas Glück kannst du Tickets für die Vorstellung am 21. Oktober gewinnen. 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Die Sache mit dem Gruselwusel von Christine Nöstlinger, eine Produktion des Landestheaters Niederösterreich in der Bühne im Hof St. Pölten. Infos und Karten findest du auf www.landestheater.net.
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6: Viele spannende Themen habe ich auch in dieser Stunde für dich. Die Ines hier, hallo. Eine seltene Vogelart, der Rotkehlpieper, ist nun in Österreich gesichtet worden. Im Zuge der Vogelbeobachtungsaktion, die jedes Jahr im Herbst österreichweit stattfindet, sind neben bekannten heimischen Vogelarten wie Buchfink und Star auch Vögel wie der Rotkehlpieper gesichtet worden. Frühmorgens im Gebiet Seewinkel im Bundesland Burgenland in einer Gruppe mit etwa 70 Artgenossen. Normalerweise hält sich dieser kleine Singvogel mit der rostbraunen Kehle im hohen Norden auf, also in Ländern wie Norwegen, Schweden und Finnland. Bei seinem Langstreckenflug Richtung Süden macht er aber auch immer wieder kurze Pausen in Österreich und diesmal ist er von Vogelbeobachterinnen und Beobachtern auch tatsächlich gesehen worden. Besonders auffällig ist allerdings sein Flugruf, ein abrupt hervorgebrachtes Psii, das er mehrmals hintereinander ruft. Kostenlose Lernhilfekurse für Schülerinnen und Schüler. Ab kommender Woche bieten in der Bundeshauptstadt Wien die Wiener Volkshochschulen für mehr als 10.000 Kinder und Jugendliche Lernhilfekurse an. Geübt werden Deutsch, Mathematik und Englisch. Für Kinder, die erst seit kurzem Deutsch lernen, gibt es eigene Kurse mit dem Namen Deutsch Start. Volksschulkinder lernen 1,5 Stunden lang, oft mit Spielen und altersgerechten Methoden. Wer ganz schnell Hilfe braucht, kann auch ohne Anmeldung in eine Volkshochschullernstation gehen. Dort beantworten Fachleute Fragen zu Hausübungen und Schularbeiten. So soll jedes Kind die gleiche Chance auf gute Noten bekommen. Alle wichtigen Infos rund um diese kostenlose Aktion gibt es online auf www.vhs.at/Wiener Lernhilfe. Saubere Hände sind wichtig für unsere Gesundheit. Rund um den Internationalen Tag des Händewaschens überlegen wir, was deine Hände den ganzen Tag über so machen. Sie bauen Türme, streicheln Tiere und öffnen Türen. Dabei sammeln sie Bakterien und Viren ein. Das sind winzige Krankheitserreger, die du nicht sehen kannst. Wenn du dir dann ins Gesicht fasst oder isst, gelangen sie in deinen Körper. Dort können sie Bauchschmerzen, Husten oder Fieber auslösen. Zum Glück gibt es aber eine einfache Lösung: Wasser und Seife. Beim gründlichen Händewaschen spülst du die Erreger einfach in den Abfluss. So schützt du dich und deine Freunde vor Krankheiten. Am meisten Spaß macht das Händewaschen mit einer bunten Seife, die gut duftet.
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9: Michael aus Wien hat uns eine E-Mail an sparefroh@meinkinderradio.at geschickt. Er ist 6 Jahre alt und möchte gerne wissen, was man unter Blüten versteht. Dass das keine Blumen sind, weiß ich aber selber, Josie.
10: Blüten nennt man Falschgeld, also Banknoten, die von irgendjemandem nachgemacht worden sind. Das ist natürlich streng verboten und Leute, die so etwas tun, die kommen ins Gefängnis.
9: Wenn ich jetzt einen Geldschein habe, wie merke ich, ob er echt oder gefälscht ist?
10: Da gibt's ein paar ganz tolle Sicherheitsmerkmale. Was hast du denn da für einen Schein? Lass einmal schauen.
9: Ein 5-Euro-Schein. Schau, der hat auf der einen Seite einen silbernen Glitzerstreifen.
10: Das ist der Hologrammstreifen. Beweg einmal den Geldschein. Siehst du? Das ist wie bei einem Kippbild. Sieht immer ein bisschen anders aus. Wenn jemand jetzt versucht, einen Geldschein in einem Kopiergerät zu kopieren, dann wird dieser Effekt natürlich nicht mehr auftreten.
9: Und der dunkle Strich durch den Schein durch?
10: Das ist der Sicherheitsfaden. Wenn du den Geldschein gegen das Licht hältst, dann siehst du ihn besonders gut. Und schau dann gleich einmal, ob du im weißen Bereich der Banknote noch etwas findest.
9: Ja, ein Bild!
10: Das ist das Wasserzeichen. Auch damit haben Geldfälscher Probleme. Es lässt sich nämlich nicht nachmachen. Nimm einmal meinen 50-Euro-Schein hier. Da gibt's noch etwas. Im linken oberen Eck ist der 50er nur halb geschrieben. Halt ihn gegen das Licht und schon ist er ganz.
9: Wieder eine Falle für Geldfälscher.
10: Ja, und dann noch dazu das Papier. Fühl einmal. Das ist nicht ganz glatt. Es hat eine erhabene Oberfläche, die mit einer besonderen Drucktechnik erzeugt wird. Zum Prüfen, ob ein Schein vielleicht eine Blüte ist, heißt es also fühlen, sehen, kippen.
9: Also mein Fünfer hier ist wohl echt. Er greift sich nicht überall gleich glatt an. Wenn ich ihn gegen das Licht halte, kommen das Wasserzeichen und der Sicherheitsfaden hervor. Und beim Kippen ändert sich das glitzernde Hologramm. Sicherlich keine Blüte.
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12: Mein Kinderradio hier, einen wunderschönen Nachmittag wünsche ich dir, egal wo du gerade bist in Österreich. Wir schnaufen jetzt noch einmal ganz tief durch. Und dann geht's los.
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12: 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Und zwar jeden Nachmittag spielen wir hier dinotastische Musik zum Tanzen und wir spielen lustige Spiele hier in der Mini-Disco. Wenn du auch mit dabei sein magst, dann nicht verzagen. Einfach das Online-Formular ausfüllen. www.meinkinderradio.at. Ich bin André Brunner-Fruhmann. Einen schönen Nachmittag wünsche ich dir.
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0: Schönen Nachmittag Österreich, hier ist mein Kinderradio, der Radiosender, der nur für dich ist. Also die Erwachsenen haben absolutes Hörverbot. Nein, natürlich dürfen die Erwachsenen auch ein bisschen zuhören. Sollen wir jetzt wieder ein Kind anrufen irgendwo in Österreich? Ich würde sagen, ich hole hier aus meinen ganzen Anmeldungen, ziehe ich jetzt eines heraus und wir haben den Tobias aus Wien. Ich wähle hier mal die Nummer und dann schauen wir mal, ob wir den Tobias erreichen. Bin gespannt.
1: Hallöle, André.
0: Hallöle, Tobias. Einen schönen Nachmittag und herzlich willkommen in Radinos Minidisco. Geht's dir gut?
1: Ja.
0: Das ist sehr schön. Tobias, wir wollen dich alle ein bisschen besser kennenlernen. Das heißt, ich möchte gerne wissen von dir, wie alt bist du und in welchem Ort wohnst du?
1: Ich bin 9 Jahre alt und ich wohne im 22. Bezirk.
0: Von unserer Bundeshauptstadt Wien wahrscheinlich.
1: Ja.
0: Das ist super. Du, hier steht auf dem Zettel, dass du eine vietnamesische Kampfkunst erlernst, und zwar Quan Ki Do.
1: Ja.
0: Habe ich das richtig ausgesprochen?
1: Richtig.
0: Super. Du, jetzt erklär mal, um was geht's denn bei Quan Ki Do?
1: Bei Quan Ki Do geht's um so Kampfkunst, da lernt man so verschiedene Kategorien. Für die unter dem lila Gurt hat man jedes Jahr 2 Prüfungen. Und dann kriegt man immer einen Strich bei einer Prüfung weiter.
0: Und wie viele hast du schon?
1: 4.
0: 4? Wow, du, das klingt aber toll. Du, und wenn man das jetzt zum Beispiel vergleicht mit anderen Kampfsportarten, wie zum Beispiel Judo oder so, wie unterscheidet sich das?
1: Bei den anderen kriegt man nach jeder Prüfung einen anderen Gürtel und wir bekommen halt eben nur Streifen.
0: Ah, okay. Und wo werden diese Streifen dann drauf gemacht?
1: Auf den unteren Weiß, da kriegen wir einen weißen Gürtel, dann mit 4 so roten Streifen.
0: Ah, und wie viele Streifen gibt es pro Gürtel?
1: 4.
0: Und dann kriegt man die nächste Farbe, oder wie?
1: Ja.
0: Okay, und was kommt nach dem weißen Gürtel?
1: Lila.
0: Okay, das heißt, du hast jetzt schon 4 Streifen auf deinem weißen Gürtel und danach kriegst du lila.
1: Ja, und dann jedes Jahr nur eine Prüfung.
0: Ah, okay, das heißt, es dauert einfach ein bisschen länger, oder?
1: Ja.
0: Okay. Aber es macht Spaß, oder?
1: Ja.
0: Und wo kann man Quan Ki Do lernen in Wien? Also gibt es da eine Kampfsportschule quasi, oder?
1: Ja.
0: Ja, muss man halt im Internet ein bisschen googeln, oder?
1: Ja, schon. Ja, okay. Bisschen.
0: Tobias, sollen wir jetzt jede Menge Freunde von dir im Radio grüßen? Weil die werden wahrscheinlich jetzt ganz gespannt vor dem Radio sitzen und drauf warten.
1: Ja.
0: Leg mal los.
1: Ich grüße den Samuel, den Alex, den Felix, den Maxi, den Fabio, den Lennart und den Seiern, meine Mama, meinen Papa, meine Schwester, Oma und Opa, meine ganze Familie und den Hund von meiner Oma.
0: Und wie heißt der Hund?
1: Tara.
0: Ah, okay. Liebe Grüße natürlich auch von mir aus dem Radio zu euch. Wohnen die alle in Wien wahrscheinlich, oder?
1: Nicht alle, aber fast alle.
0: Okay, dann schicke ich nach ganz Österreich einfach mal liebe Grüße, okay?
1: Ja.
0: Tobias, Reimwörterspiel, Auswahlspiel oder Gegenteilspiel, was hast du dir denn ausgesucht?
1: Reimwörterspiel.
0: Und wie funktioniert das?
1: Du sagst ein Wort und ich muss das ein Reimwort dazu finden.
0: Okay, legen wir los?
1: Ja.
0: Gut, was reimt sich auf Schaum?
1: Baum.
0: Baum reimt sich auf Schaum, richtig. Was reimt sich denn auf Ziel?
1: Ziel.
0: Viel reimt sich auf Ziel, das lasse ich durchgehen, richtig. Was reimt sich auf Pflanzen?
1: Tanzen.
0: Tanzen reimt sich auf Pflanzen, richtig. Na, das hat der Tobias aber gut gemacht. Er ist 9 Jahre alt aus der Bundeshauptstadt Wien. Und ich wünsche dir noch einen schönen Nachmittag. Schön, dass du mit dabei warst. Tschüssi.
1: Tschüss, André. Schönen Nachmittag.

0: sag deiner Mama und deinem Papa, dass sie unbedingt unsere Telefonnummer, die auf Radinos Webseite zu finden ist, ins Handy einspeichern sollen. Weil ganz oft passiert es nämlich, dass wir Kinder, die sich angemeldet haben, anrufen und dann wird das Telefon nicht abgehoben, weil die gar nicht merken, dass wir sind, obwohl sie so lange gewartet haben. Und dann wartest du noch länger, weil bis wir dann wieder anrufen, bis sich deine Eltern wieder angemeldet haben, das ist sehr mühsam. Also bitte Mama und Papa sagen, die Handynummer, also die Telefonnummer muss unbedingt ins Handy eingespeichert werden, damit die auch wissen, wenn wir anrufen, unbedingt abheben, weil sonst geht's von vorne los und du musst dich von vorne wieder anmelden und dann ist die gesamte Wartezeit umsonst. Und das kommt ganz, ganz oft vor. Das ist total schade. Ja, also, mit wem telefonieren wir jetzt überhaupt? Schauen wir mal. Leitung 2, Hallöle!
1: Hallöle, Haltri, hier ist der schöne Nachmittag, hier ist der Tobias.
0: Ja, Tobias, schönen Nachmittag und herzlich willkommen in Radinos Mini-Disco. Wie alt bist du und wie heißt der Ort, wo du wohnst?
1: Krems.
0: Krems und wie alt?
1: 6 Jahre alt.
0: Du, und ich habe hier auf dem Zettel stehen, dass du Werkzeug liebst, Baumärkte liebst und sehr gerne in Werkstätten bist.
1: Ja.
0: Was ist dein Lieblingswerkzeug?
1: Kommt drauf an, was man gerade macht.
0: Okay, dann sag mal, was baust du aktuell irgendetwas?
1: Ja.
0: Was denn?
1: Zum Beispiel, ich habe jetzt Werkzeuge schon gebaut.
0: Wow, das ist ja toll. Und was war da dein Lieblingswerkzeug dabei?
1: Schraubenzieher.
0: Schraubenzieher sind sowieso praktisch, weil da kann man alle Schrauben locker machen oder festziehen. Das finde ich toll. Ich mag ja am liebsten die Kreuzschraubenzieher. Die taugen mir am meisten. Weil diese flachen, die finde ich irgendwie so unpraktisch.
1: Ja.
0: Ja, so, jetzt grüßen wir erstmal alle deine Freunde hier im Radio. Zähl mal auf.
1: Der Leon, der Benjamin, der Marco, der Christian, dann noch ein Christian, den Leon, meine Mama, meine Schwester und das war's.
0: Und liebe Grüße kommen natürlich auch von mir zu euch in schöne Bundesland Niederösterreich. So, Auswahlspiel, Reimwörterspiel oder Gegenteilspiel, was spielen wir?
1: Geräuschespiel.
0: Das versteckte Spiel hat er entdeckt, na gut. Du und Tobias, dann hätte ich gerne, dass du jetzt losläufst in dein Zimmer, deine Sparbüchse nimmst und sie mal so richtig kräftig schüttelst, damit wir hören, wie viel Geld du schon gespart hast und ob du schon fleißig warst beim Sparen. Oder ob du ein Transschlagkönig bist. Und alles ausgibst. Okay, du bist definitiv kein Transchelkönig, weil du hast sehr viel Geld gespart. Du warst ja sehr fleißig. Super. Du, dann lauf jetzt mal zur Tür und dann wollen wir deine Türglocke hören. Da lauft er los. Trippel, trappel. Jetzt sind wir gespannt. Türklingel Tobias, geht los. Ja, die habe ich gehört, hier kommt ein Applaus. Das war der Tobias, 6 Jahre alt aus Krems im schönen Bundesland Niederösterreich. Du Tobias, ich wünsche dir noch einen schönen Nachmittag, schön, dass du mit dabei warst. Tschüssi.
1: Tschüss.

0: kriege ja so viele Sprachnachrichten von Kindern, die alle vergessen, ihren Namen, ihr Alter und ihren Wohnort dazu zu sagen. Zum Beispiel dieses Kind hier.
1: André, kannst du mich anrufen, bitte? Bist du so nett?
0: Bitte nicht vergessen, Name, Wohnort und natürlich das Alter dazu sagen. Wir wollen ja wissen, von wem die Sprachnachricht kommt, sonst können wir damit ja nicht wirklich was anfangen. So, gleich gibt's wieder jede Menge Sprachnachrichten hier bei uns in Radinos Minidisco. Und bitte, per Sprachnachrichten zählen Anmeldungen nicht. Anmeldungen für einen Rückruf von mir gehen nur über Radinos Webseite, also über die Internetseite von Radino, www.meinkinderradio.at. Das Formular heißt dort, mach mit in der Minidisco. Und wenn du es ausfüllst, dann musst du bitte wirklich viel Geduld haben. Die Wartezeit kann sogar bis zu 2 Jahre betragen. Es warten nämlich über 2000 Kinder aus ganz Österreich. Und da habe ich die Kinder, die aus dem Ausland hier angemeldet sind, noch nicht mal mitgezählt. Also, bitte, bitte sehr viel Geduld haben. Am besten schickst du eine Sprachnachricht über Radinos Handy-App. Da geht's schneller, da kannst du deine Freunde auch grüßen. Und da spiele ich dann immer ganz viele hintereinander ab, da sind wir dann schneller. So, jetzt schauen wir hier mal gleich in Leitung 1. Ist da schon jemand dran?
2: Hallöle.
0: Hallöle, wer spricht denn da?
2: Der Lorenz.
0: Lorenz, herzlich willkommen im Radinos Minidisco. Ich freue mich voll, dass du mit dabei bist. Stell dich kurz mal vor, wir wollen dich alle besser kennenlernen.
2: Ich bin der Lorenz, 7 Jahre alt, aus Leoben.
0: Wow, und Leoben ist in welchem Bundesland?
2: Steiermark.
0: Im Bundesland Steiermark, und zwar ist Leoben, sogar habe ich gehört, die zweitgrößte Stadt im Bundesland Steiermark. Da wohnst du ja in einer ziemlich großen Stadt, oder?
2: Ja.
0: Wow, du, und hier steht, du interessierst dich für Kristalle und Edelsteine.
2: Und Halbedelsteine.
0: Wow, jetzt musst du uns aber erst einmal erklären, was ist überhaupt ein Edelstein?
2: Sowas wie ein Diamant, ein Rubin, ein Smaragd oder ein Saphir.
0: Also diese glänzenden Steine, oder?
2: Ja.
0: Und was ist dann ein Halbedelstein?
2: Sowas wie ein Amethyst.
0: Okay, jetzt musst du uns natürlich kurz mal erklären, wie schaut der aus?
2: Das ist so ein lilaner Diamant.
0: Wow. Und wie erkenne ich den Unterschied zwischen einem Edelstein und einem Halbedelstein?
2: Weiß ich nicht.
0: Okay, das weiß man einfach. Da muss man dann in einem Buch nachschauen quasi, oder?
2: Ja. Yep.
0: Okay, das ist gut. Und wie viele solche Bücher hast du?
2: 2 Kristallbücher.
0: Wow. Da kannst du ja dann ganz schön viele Steine wahrscheinlich schon nachschauen, oder?
2: Ich weiß sogar, dass die Bruchstelle von Obsidian eine gebogene Muschelschale erhält.
0: Wow. Da kriegst du schon mal einen Applaus. Wow, wow, wow, wow. Das habe ich nicht gewusst. Du, und sage mal, hier steht, du möchtest dann später auch was mit Steinen machen, nämlich du möchtest Naturwissenschaftler werden.
2: Yep.
0: Das ist aber, weißt du, das Blöde dran ist als Naturwissenschaftler, wenn du solche Steine findest, musst du sie hergeben, damit sie ins Museum oder so kommen.
2: Ja.
0: Ist dir das wurscht?
2: Wurscht.
0: Ja, da kriegst du gleich noch einen Applaus. Solche Leute braucht auch, ich hätte sie ja gerne selber. Aber natürlich müssen Wissenschaftler das für die Allgemeinheit wieder hergeben. Und das ist auch ganz gut so. Der Lorenz ist schon mal ein besserer Mensch als ich. So. Lorenz, welche Freunde müssen wir hier im Radio für dich grüßen?
2: Mein Freund Torin, mein Freund Simon, mein Freund Markus, meine Mama, mein Papa, mein Bruder, meine Oma, meine zweite Oma, meinen Opa und meinen zweiten Opa.
0: Und liebe Grüße kommen natürlich von mir zu euch in schöne Bundesland Steiermark. Alles Liebe hier aus der Minidisco. Wir zwei Hübschen spielen jetzt noch ein Spiel, oder? Auswahlspiel, Reimwörterspiel oder Gegenteilspiel? Was magst du spielen?
2: Auswahlspiel.
0: Wie funktioniert das Auswahlspiel?
2: Du sagst 2 Wörter und ich muss sagen, was ich lieber mag.
0: Okay, geht's los?
2: Ja.
0: Edelsteine oder Halbedelsteine?
2: Edelsteine.
0: Oh, die sind wahrscheinlich wertvoller, oder?
2: Ja.
0: Hund oder Katze?
2: Hund.
0: Okay. Duschen oder Baden?
2: Baden.
0: Warum?
2: Weil es da manchmal Schaum gibt.
0: Ja, da hast du recht. Aber es dauert halt auch länger. Also wenn man es eilig hat, ist mit dem Baden blöd, nicht? Aber man kann tollere Spiele spielen und den Schaum überall hinblasen. So.
2: Ja.
0: Und dann fliegt er wie Schneeflocken.
2: Ja.
0: Meistens schimpfen dann die Mamas? Weil das ganze Badezimmer ausschaut wie ein Saustall und alles ist überflutet. Aber das ist ja gerade das Lustige.
2: Ja.
0: Hier kommt ein Applaus! Lorenz, 7 Jahre alt, aus Leoben im Bundesland Steiermark, war heute Nachmittag mit dabei. Wünschst du noch einen schönen Tag? Tschüss, Lorenz!
2: Danke, André, schönen Nachmittag!
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0: Ich liebe dieses Lied. Das müssen wir dringend bald wieder spielen hier in Radinos Minidisco bei Radino, mein Kinderradio. So, ich hoffe, es hat dir übrigens auch gefallen. Wenn nicht, ist auch wurscht, weil den Knopf drücke ich. Nein, das ist jetzt gemein gewesen, gell? Nein, aber du kannst mir ja gerne eine E-Mail schreiben an radino@meinkinderradio.at. Sag mir gerne, ob der Song überhaupt toll war oder nicht. Ich würde ihn ja gerne wieder spielen. So, jetzt schauen wir gleich hier mal in Leitung 5. Hallöle, wer ist denn dran?
1: Hallöle, da ist der Manuel aus Oberösterreich.
0: Hallöle, Manuel, und herzlich willkommen in Radinos Minidisco. Wie alt bist du und wie heißt der Ort, wo du wohnst?
1: Ich komme aus Kemmerton. Und ich bin 7 Jahre alt.
0: 7 Jahre und du hast gerade, weil du ja Fußball spielst, ein Dress mit deinem Namen bekommen, habe ich hier gelesen.
1: Ja.
0: Wow, warst du mächtig stolz?
1: Ja.
0: Wie viele Fotos davon gibt es schon?
1: Eines,
0: okay. Ich dachte schon, die Mama war so stolz drauf, dass sie 16.000 Fotos gleich mal mit dem Dress von dir gemacht hat. Okay, du, wollen wir jetzt jede Menge Freunde von dir hier grüßen im Radio?
1: Meine Freunde.
0: Ja, geht los. Zähl sie auf.
1: Ahmed, Pauli, Freddy, Helena, Alexei, Sarah, Emilia.
0: Waren es alle?
1: Ja.
0: Ja, dann kommen auch noch liebe Grüße von mir zu euch in schöne Bundesland Oberösterreich. So, Auswahlspiel, Reimwörterspiel oder Gegenteilspiel. Welches Spiel spielen wir zwei Hübschen?
1: Auswahlspiel.
0: Wie funktioniert das Auswahlspiel?
1: Du sagst zwei Wörter und die muss sagen, was ich lieber mag.
0: Okay, geht's los?
1: Ja.
0: Hamster oder Meerschweinchen?
1: Hamster.
0: Hamster. Winter oder Sommer?
1: Sommer.
0: Flugzeug oder Auto?
1: Auto.
0: Gut, hier kommt ein Applaus. Das war der Manuel, 7 Jahre alt aus dem schönen Bundesland Oberösterreich. Der war heute Nachmittag mit dabei. Manuel, schönen Nachmittag noch. Tschüssi. Tschüss.

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0: Oh ja. Ja, wenn man mich fragt, was meine Lieblingssendung ist, muss ich natürlich sagen, Radinos Minidisco, denn da kann ich ja Zeit mit dir verbringen. Schönen Nachmittag. Hier ist der André in Radinos Minidisco und du bist natürlich auch mit dabei. Und all diejenigen, die an dieser Sendung teilnehmen. Und da gibt es ja verschiedene Möglichkeiten, wie man hier mitmachen kann. Zum einen kannst du dich anmelden auf www.meinkinderradio.at. Da rufe ich dich dann zurück. Oder du schickst mir eine Sprachnachricht über Radinos Handy-App. Die landet dann auch bei mir im Studio, wenn du sie selbst aufgenommen hast. Und ich spiele sie hier ab. Oder du füllst einfach mal unsere Pinnwand aus. Auf www.meinkinderradio.at gibt es eine Pinnwand für alle, die sich nicht trauen, hier im Radio selber zu sprechen, aber trotzdem mitmachen wollen. Und dann lese ich halt ab und zu mal hier Pinnwand-Einträge vor. Der Jason, 5 Jahre alt, aus Pottendorf im Bundesland Niederösterreich, schreibt: Lieber Radino, lieber André, ich höre jedes Mal, wenn ich mit meinen Eltern im Auto unterwegs bin, euer Radio. Am liebsten mag ich eure Spiele. Ich wünsche euch noch einen schönen Tag, liebe Grüße, Jason oder Jason, keine Ahnung, je nachdem, wie man es ausspricht. Ich hoffe, ich habe es richtig ausgesprochen. Ja, liebe Grüße zurück. 10.000 Busses zu dir ins Bundesland Niederösterreich. Ich freue mich wahnsinnig über den Eintrag. So, und damit weiter ans Telefon. Leitung 7, Hallöle.
1: Hallöle, André, hier ist der Mert.
0: Einen schönen Nachmittag und herzlich willkommen in Radinos Minidisco. Wie alt bist du und in welchem Ort bist du zu Hause?
1: Ich bin 6 Jahre alt und ich wohne bei Salzburg.
0: In der Stadt Salzburg oder im Bundesland Salzburg?
1: Stadt Salzburg.
0: Also in der Stadt Salzburg im Bundesland Salzburg, weil da heißt ja die Landeshauptstadt gleich wie das Bundesland, gell?
1: Ja.
0: Das ist sehr schön. Sag mal, hast du jede Menge Freunde, die wir hier im Radio grüßen müssen?
1: Ja.
0: Zähl sie mal auf.
1: Ich grüße den Damian, Leila, Liva, Mahir, Sena, Adnan, Felix und Aaron und Aydin und David.
0: Hm? Und liebe Grüße kommen natürlich auch von mir aus dem Radio direkt zu euch in die Stadt Salzburg.
1: Ja, den Kinderradio und den André.
0: Du bist süß, danke dir, Mert. Liebe Grüße natürlich von mir auch zu dir zurück. Sag mal, was möchtest du eigentlich vom Beruf werden, wenn du erwachsen bist?
1: Ein Arzt.
0: Wow, das ist ja toll. Und weißt du auch schon, welcher Arzt?
1: Zahnarzt.
0: Zahnarzt, das ist toll. Also Zahnärzte, glaube ich, das ist ein ganz toller Beruf. Da hast du eine tolle Wahl getroffen. Du weißt, was jetzt kommt, Mert, oder?
1: Ja, wir spielen ein Spiel.
0: Genau. Auswahlspiel, Reimwörterspiel oder Gegenteilspiel?
1: Reimwörterspiel.
0: Und wie funktioniert das Reimwörterspiel?
1: Ich
0: sage ein Wort und was machst du?
1: Und ich sage das, was es reimt.
0: Genau. Was reimt sich auf Dose?
1: Hose.
0: Hose reimt sich auf Dose, richtig. Was reimt sich auf Falle?
1: Halle.
0: Halle reimt sich auf Falle, richtig. Und was reimt sich auf Pflanzen?
1: Tanzen.
0: Tanzen reimt sich auf Pflanzen, richtig. Hier kommt ein Applaus. Das ist der Mert, 6 Jahre alt, aus dem Bundesland Salzburg. Und dir, Mert, wünsche ich noch einen schönen Nachmittag. Tschüssi.
1: Tschüss, André. Schönen Nachmittag.

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1: Hallo Radino, ich heiße Mathilde und wohne in Wien. Und ich grüße jetzt alle meine Freunde. Theresa, Viktoria, Emilia, Noah, Lotti und Oskar. Meine drei Cousinen, Elna, Alice und Florentina. Meinen Cousin Gabriel und meine Schwester Hermine. Und alle, die mich sonst noch kennen. Tschüss!
2: Hallo, ich bin Massimo. Ich bin 7 Jahre alt und ich bin gerade in Urlaub. Und ich höre gerade Kinderradio. Und wenn ich groß bin, dann werde ich Arzt. Und das war's. Tschüss.
3: Radino, hallo André. Ich bin Viktoria, komme aus Niederösterreich und bin 6 Jahre alt. Und jetzt mag ich meine Freunde grüßen. Liliana, Marcel, Luca, Emilia. Und das war's. Tschüss André, schönen Nachmittag.
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0: Gleich bei uns zu Gast in Radinos Minidisco, die Mila aus dem Bundesland Steiermark. Davor möchte ich dir noch sagen, ich brauche bitte Sprachnachrichten. Gleich hier bei uns auch wieder jede Menge neue Sprachnachrichten. Ein bisschen Zeit hast du noch, gleich mal Mamas Handy zu holen, dort Radinos Handy-App zu starten und eine Sprachnachricht aufzunehmen. Bitte nicht vergessen, den Namen dazu zu sagen in der Begrüßung, dein Alter und auch deinen Wohnort. Dann wissen wir gleich, vor wem die Sprachnachricht ist. So, jetzt aber weiter in Leitung 7. Hallöle.
1: Hallöle, André.
0: Hallöle, Mila. Ich wünsche dir einen schönen Nachmittag und herzlich willkommen in Radinos Minidisco.
1: Ich freue mich voll, dass ich dabei bin.
0: Und ich freue mich, dass du dabei bist. Jetzt stell dich ganz kurz mal vor, wie alt bist du und wie heißt der Ort, wo du wohnst?
1: Ich bin fast 7 Jahre und ich wohne in Köflach.
0: Das ist im schönen Bundesland Steiermark, gell?
1: Mhm.
0: Hier steht, dass du schon in ein paar Reitcamps warst.
1: Mhm.
0: Das ist ja toll. Jetzt erzähl mal, wie läuft das in so einem Reitcamp überhaupt ab?
1: Da tut man reiten.
0: Und muss man dort auch schlafen oder schläft man daheim?
1: Daheim.
0: Okay, das heißt, man fährt ein paar Tage hintereinander immer wieder dorthin.
1: Mhm.
0: Und was lernt man dort so alles?
1: Wie man am Pferd oben sitzt, wie man lenkt.
0: Und wahrscheinlich auch, wie man so das Pferd pflegt und so, oder?
1: Ja.
0: Und war das lustig?
1: Ja.
0: Großartig. Und fährst du heuer auch wieder oder warst du schon?
1: Ich war schon.
0: Oh, und hast richtig viel Spaß gehabt wahrscheinlich, gell?
1: Mhm.
0: Na, das denke ich mir. Du, und warst du alleine dort oder waren Freunde von dir auch mit?
1: Freunde auch mit.
0: Super. Du, apropos Freunde, ich hätte gesagt, wir zählen sie jetzt alle mal auf. Wen müssen wir grüßen hier in Radinos Minidisco?
1: Die Lilia, die Clara, die Leni, den Josef, die Linda, meine Katze und den Radino.
0: Oh, der freut sich natürlich sehr, dass du ihn gegrüßt hast. Sehr lieb von dir. So, wir spielen jetzt noch ein Spiel, hätte ich mir gedacht, oder? Auswahlspiel, Reimwörterspiel oder Gegenteilspiel? Was magst du spielen?
1: Geräuschespiel.
0: Ah, das versteckte Spiel hast du entdeckt. Na dann lauf los und zeig mir deine Klospülung. Bei einem versteckten Spiel ist das ja so, das zähle ich nicht auf, das müssen die Kinder immer selber nennen. Und unsere Mila ist jetzt unterwegs ins Klo und zeigt uns ihre Klospülung. Boah, die läuft aber lange bei euch, die Klospülung. Die ist ja super toll. Und jetzt noch die Türklingel, oder?
1: Ja.
0: Bin gespannt, wie eine Türklingel in Köflach im Bundesland Steiermark klingt. Mila läuft los. Das hat schon mal so geklungen, als hätte sie die Tür aufgesperrt. Wow, das war eine tolle Türklingel. Hier kommt ein Applaus. Das war die Mila, die ist 6 Jahre alt aus Köflach im Bundesland Steiermark und die hat das versteckte Spiel entdeckt und das hast du großartig gemacht, Mila. Ich wünsche dir noch einen schönen Nachmittag. Tschüssi.
1: Tschüss, André. Schönen Nachmittag.

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1: Heute für dich im Nachrichtenstudio, die Ines. Hallo, schön, dass du da bist. 80 bewegungsfreudige Kinder gewinnen den großen Klimameilen-Wettbewerb. Die Volksschule Kopfing in der gleichnamigen Marktgemeinde im Bundesland Oberösterreich hat den Klimameilen-Sommersieg 2026 gewonnen. Die Kinder sind dafür 2 Wochen lang zu Fuß, mit dem Rad oder dem Roller in die Schule gekommen, statt mit dem Auto gefahren zu werden. So haben sie gemeinsam 2417 sogenannte Klimameilen gesammelt. Das ist in etwa so weit wie eine Reise von Österreich quer durch ganz Europa. Die Schülerinnen und Schüler sind dafür in der Bundeshauptstadt Wien ausgezeichnet worden und bekommen eine Urkunde, einen Pokal und einen Ausflug in den Tiergarten Schönbrunn geschenkt. Bei der Klimameilenaktion machen jedes Jahr Kinder aus ganz Österreich mit. Sie zeigen damit, dass man auch ohne Auto klimafreundlich und selbstständig zur Schule kommen kann. Der Verein Tierschutz Austria ruft zu Österreichs längster Igelstraße auf. In der Herbstzeit suchen viele Igel und andere Kleintiere noch nach einem guten Platz für den Winterschlaf und nach Futter. In vielen Gärten stehen inzwischen leere Swimmingpools, die für Igel verlockend, aber auch herausfordernd sein können. Wenn sie da hineingelangen, kommen sie oft schwer wieder heraus. Deshalb rät der Verein Tierschutz Austria, Pools zu sichern oder mit einer kleinen Rampe zu versehen. Auch Laub und Reisig im Garten sollte liegen bleiben, denn darin verstecken sich die Igel gern. Um den Lebensraum für Kleintiere wie Igel sicherer zu machen, kann man sich mit seinem Garten online unter garten-vignette.at eintragen. So wird man Teil von Österreichs längster Igelstraße und viele sichere Gärten sollen auf diese Weise miteinander verbunden werden. Im nächsten Jahr werden noch mehr Kinderunis in Österreich gefördert. Kinderunis sind Orte, an denen Kinder und Jugendliche in Bereiche wie Technik und Umwelt forschen, Fragen stellen und Neues entdecken dürfen, so wie an einer echten Universität. Dieses Jahr hat es schon 21 Kinderunis in 6 Bundesländern gegeben, zum Beispiel in Oberösterreich im Almtal oder auch in Raabs an der Thaya im Bundesland Niederösterreich. Manche haben sogar in Parks oder auf Plätzen stattgefunden, damit auch Kinder mitmachen können, die weit weg von einer Universität wohnen. Um noch mehr Kindern die Chance zu geben, Wissenschaft selbst auszuprobieren, werden viele Kinderuni-Veranstalter im nächsten Jahr mit mehr Geld gefördert. Ein wichtiger Schritt, um jedes Kind an Bildung teilhaben zu lassen. Das waren die aktuellen Meldungen von dieser Stunde und jetzt gibt's noch Spannendes aus unserer Kinderredaktion für dich.
2: Hallo, ich bin der Maxi und ich interessiere mich für Astrophysik. 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Alles begann mit dem Urknall. Davor war das ganze Universum ein kleiner, dichter Ball, kleiner als ein Sandkorn. Irgendwann ist dieser Ball explodiert und Raum und Zeit sind entstanden. Danach wurde das Universum immer größer. Nach und nach bildeten sich Sterne, Planeten und schließlich auch unsere Erde. Das Ganze ist vor 13,8 Milliarden Jahren passiert. Das ist so lange her, dass man es sich gar nicht vorstellen kann. Das Spannende, seitdem wächst das Universum immer weiter.
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4: Servus und hallo. In unserer Werkstatt bauen wir ja immer die verschiedensten Dinge. Die meisten sind wirklich nützlich. Aber es gibt dann auch noch die Projekte, die einfach nur Spaß machen. Und so eines bauen wir heute. Es wird ein Graskopf. Diesen Namen hat er, weil aus seinem Kopf Gras herauswächst. Das sind dann die Haare. Und das sieht einfach nur dino-komisch aus. Wir legen uns gleich mal alle Dinge zurecht, die wir dafür brauchen. Einen Tontopf, einen Jutesack Natur, Heimtierstreu, Rasensamen, 2 Kotflügelscheiben und 2 Panhead-Schrauben. Den Rest wie eine Schnur, Stöckchen, Klebeband und Kindermalfarben hat wahrscheinlich eh jeder zu Hause. Und jetzt geht's auch gleich los damit.
5: Schön, dass wir das heute wieder gemeinsam machen können. So einen Graskopf wollte ich schon immer mal bauen.
4: Da bin ich aber froh, dass ich das Richtige ausgesucht habe. Und damit das Gras endlich wachsen kann, liegt hier auch schon der Jutesack parat.
5: Wunderbar. Daraus schneiden wir jetzt ein quadratisches Stück heraus. Es sollte so 40 mal 40 cm groß sein. Am besten wir schneiden so, dass wir wenig Verschnitt haben. Dann geht sich vielleicht nachher noch ein Graskopf aus.
4: Für ein Graskopfgeschwisterchen oder gleich eine Graskopffamilie?
5: Vielleicht, aber machen wir mal den einen. Aber ich glaube, dass du die anderen dann auch sicher schon alleine hinbekommst. Das ist nämlich gar nicht so schwer.
4: Ja, wenn es eh nicht so schwer ist, dann mache ich einfach doch auch gleich den hier.
5: Ja, warum nicht? Dann nehme jetzt ich einfach die Bauanleitung und sag dir an, was zu tun ist. Das Stück Jutestoff haben wir ja jetzt schon mal. Das ist quasi die Haut vom Kopf. Dadurch sprießen dann die einzelnen Grashalme. Zu Beginn ist es nämlich noch ein Glatzkopf.
4: Das schaut sicher lustig aus. Aber du hast jetzt immer noch nicht gesagt, was ich machen soll.
5: Ah, ja, stimmt. Jetzt aber. In der Mitte des Stoffes verteilst du zwei Hände voll Grassamen. Es sollte ungefähr eine so große Fläche bedeckt sein, dass man ein Glas darauf abstellen könnte. Und auf die Grassamen kommt dann nochmal der Einstreu obendrauf. Das ist dann der Nährboden, wo das Gras seine Wurzel bilden kann.
4: Ja, und wie viel von dem Einstreu kommt da jetzt rein?
5: Ja, das sollte so viel sein, dass der ganze Graskopf schön prall gefüllt ist.
4: Ah ja, ich weiß schon. Und dann schneiden wir uns so ungefähr 1 Meter Schnur zurecht, damit wir alles festmachen können.
5: Richtig. Wir nehmen alle 4 Enden unseres Stoffstückes in die Hand und wenn wir die Füllung zu einem runden Kopf geformt haben, ziehen wir den Jutestoff nochmal straff und binden ihn mit unserer Schnur ab. Das machen wir aber besser gemeinsam. Das ist mit 4 Händen viel einfacher als nur mit 2.
4: Alles klar, ich halte den Kopf fest. Und du kannst inzwischen das mit der Schnur machen.
5: Ja, gerne. So, jetzt mache ich da noch einen Knopf rein und fertig ist der Kopf.
4: Naja, jetzt haben wir erstmal nur eine Jutekugel, die gefüllt ist mit Samen und Einstreu. Ein richtiger Kopf hat ja Augen und einen Mund und noch viele andere Dinge.
5: Ja, da hast du natürlich recht. Für die Augen nehmen wir die 2 Kotflügelscheiben und die Schrauben. Die lassen sich auch mit der Hand ganz leicht reindrehen. Übrigens, die Kotflügelscheibe hat ihren Namen vom Fahrzeugbau. Beim Auto gibt es nämlich einen Kotflügel und sie ist eigentlich nur eine spezielle Art der Unterlegscheibe. In dem Fall ist es eine mit großem Außendurchmesser und kleinem Innendurchmesser. Das lässt die Augen dann besonders groß erscheinen.
4: Cool, und den Rest mal ich einfach mit den Stiften drauf.
5: Ja, genau. Damit der Graskopf aber nicht irgendwo durch die Gegend kullert, legen wir ihn noch in unseren Tontopf. Natürlich so, dass die Grassamen ganz oben sind. Wir wollen ja auch, dass die Haare nach oben hin rauswachsen.
4: Sonst wär's ja ein Bart. Wobei?
5: Ja, das kannst du dann gerne beim nächsten Graskopf ausprobieren. Da kannst du deiner Kreativität freien Lauf lassen. Übrigens, wer sich jetzt nicht alles gemerkt hat, auch kein Problem. Die Bauanleitung gibt's wie immer auf der Mein Kinder Radio Webseite.
4: Und ganz wichtig, gießen nicht vergessen, damit die grünen Haare weiter sprießen können. Da kann man richtig dabei zusehen, wie der Graskopf lebendig wird.
5: Ja, stimmt. Und ich wünsche viel Spaß beim Nachbauen.
4: Bis zum nächsten Mal.
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0: Der geheimnisvolle Fischer. Es wurde bald Winter und wir mussten Fische fangen, um genügend Vorräte zu haben.
1: Es sieht nicht gut aus. Die Jagd endete auf dem Nichts. Damit unser Stamm den nahenden Winter übersteht, müssen jetzt alle Männer fischen gehen. Auch du, müder Krieger. Und auch die Kinder werden nach Kräften mithelfen müssen.
0: Alle Stammesmitglieder machten sich sofort daran, die Speere zu schleifen, die sie zum Fischfang benutzten.
1: Müder Krieger, wir wollen alle zum Fischfang aufbrechen und du hast deinen Korb noch nicht geflickt.
2: Der beste Fischer des Stammes wird geehrt und das werde ich sein. Kleiner Dachs und ich sind auch da. Wir sind bereit, stimmt's?
3: Ja, seit vielen Monaten warte ich auf diese Gelegenheit.
2: Ich auch.
4: Die Fische sind für uns alle von großer Bedeutung.
5: Hey, wartet! Wollt ihr etwa schon los?
2: Was ist denn, Regenbogen? Stimmt was nicht?
5: Ich kann nicht gleich mitkommen. Ich muss erst meiner Mutter beim Fellgerben helfen.
2: Dann warten wir und fischen heute Nachmittag alle zusammen.
3: Hä? Spinnst du? Einen ganzen Morgen vertrödeln, an dem wir haufenweise Fische fangen könnten? Niemals!
5: Und warum nicht? Hm?
3: Warum wohl? Weil wir beim Fischefangen keine Mädchen brauchen können.
2: Kleiner Dachs! Regenbogen, jetzt warte doch!
1: Die Sonne steht schon hoch, brechen wir auf!
3: Was ist, Yakari? Kommst du jetzt?
2: Ja, ich komm gleich. Nein, warte noch mal ganz kurz.
0: Ich lief zu Kleiner Donner, weil ich ihn um einen Gefallen bitten wollte.
2: Kleiner Donner! Ich wollte dich was fragen.
6: Wenn es darum geht, ob Kleiner Dachs auf mir reiten kann, sage ich nein.
2: Nicht doch. Ich möchte, dass du dich um Regenbogen kümmerst, während ich mit Kleiner Dachs fischen gehe.
6: Regenbogen?
2: Mhm.
6: Aber klar doch.
2: Ich danke dir.
3: Yakari!
2: Lass sie nur nicht aus den Augen, ja?
3: Na los, komm, beeil dich! Sie sind schon los!
0: Ich drehte mich noch einmal um, weil ich Regenbogen zum Abschied zuwinken wollte. Aber sie sah nur kurz aus ihrem Zelt und verschwand sofort wieder. Sie war verärgert, weil sie nicht mit durfte. Wir fanden eine Stelle, wo es viele Fische gab. Aber vor lauter Übermut sprang Kleiner Dachs in den Fluss und machte so viel Lärm, dass die Fische wegschwammen.
2: Du glaubst hoffentlich nicht, dass wir Fische fangen, wenn du so einen Krach machst.
3: Jetzt reg dich mal wieder ab. Das war nur eine kleine Vorführung, um unsere Gegner zu beeindrucken. Wir werden heute aller Welt beweisen, dass wir beide die besten Fischer überhaupt sind. Was soll denn das?
0: Plötzlich sahen wir einen Fremden auf der anderen Seite des Ufers.
3: Was hat denn der da zu suchen?
2: Keine Ahnung. Zu unserem Stamm gehört der nicht. Gucken wir mal.
0: Als wir näher kamen, sahen wir, wie der Fremde mit bloßer Hand einen Fisch nach dem anderen aus dem Fluss holte und in einen Korb warf.
2: Uiuiui. Kleiner Dachs, ich fürchte, das ist ein ernstzunehmender Gegner.
3: Ach, Quatsch. Dem werden wir schon zeigen.
0: Kleiner Dachs versuchte es dem Fremden gleich zu tun. Aber er hatte kein Glück. Entweder hatte er nur Wasserpflanzen gefangen oder die Fische glitten ihm sofort wieder aus den Händen. Der Fremde lachte, als er das sah. Kleiner Dachs fand das gar nicht komisch. Auf einmal entdeckte ich zwei Fische, die auf uns zuschwammen.
2: Pass auf, da!
0: Wir passten den richtigen Moment ab und schnappten uns die Fische. Stolz hielten wir sie in den Händen und lachten. Der Fremde klatschte und lachte ebenfalls. Dann zeigte er uns seinen Korb, der bis oben hin mit Fischen gefüllt war.
2: Ich sagte es ja, das wird gar nicht so leicht.
3: Und er macht sich auch noch über uns lustig.
0: Gegen Mittag hatten Kleiner Dachs und ich eine Pause eingelegt und aßen etwas. Unsere Ausbeute war nicht sehr groß. In unserem Korb war noch genug Platz für weitere Fische. Der Fremde war inzwischen weggegangen, hatte aber seinen Korb mit den Fischen stehen gelassen.
3: Ich weiß was, Wir sollten ihm aus dem Korb ein paar Fische stibitzen. Das hat dieser Angeber verdient. Mal sehen, ob er dann noch lacht.
2: Ist dir an dem Fremden vorhin eigentlich nichts aufgefallen?
3: Nein, außer... Du meinst seine unfairen Fangmethoden.
2: Nein, nein. Sieh doch mal den Korb. Er ist genauso dekoriert wie die Körbe von uns. Die Farbe. Das Muster. Hm? Vielleicht ist es jemand aus unserem Stamm, der uns einen Streich spielt. Regenbogen.
3: Oh. Meinst du wirklich?
2: Ja, ich bin ganz sicher.
0: Und schon rannte ich los. Ich musste im Lager nachsehen, ob Regenbogen noch da war.
3: Hey, warte auf mich!
0: Wir waren völlig außer Atem, als wir im Lager ankamen.
2: Nanu, wolltet ihr nicht fischen gehen?
5: Ja, doch, doch. Tun wir auch gleich. Wir hatten nur etwas vergessen.
0: Ich war verblüfft, als wir Regenbogen im Lager antrafen. Ich hätte schwören können, dass sie der geheimnisvolle Fremde war.
3: Regenbogen. Du bist ja schon ein großer Fischfänger, aber als Schlaufuchs bist du der Allergrößte. Regenbogen. Regenbogen. Also manchmal hast du wirklich zu viel Fantasie.
0: Kleiner Dachs und ich gingen wieder zurück zum Fluss.
3: Ah, sieh mal, wer da drüben steht. Der geheimnisvolle Fischer ist immer noch da.
0: Auf einmal fing der Fremde an zu winken. Wir waren überrascht. Wir bemerkten nicht, dass müder Krieger hinter uns war und dass das Winken ihm galt. Und dann rief der Fremde:
2: Hey, ihr zwei! Könnt ihr mir vielleicht einen Korb leihen? Meiner ist leider voll.
3: Das findet er richtig lustig. Gleich drehe ich hier durch.
5: Ja, ich habe langsam auch keine Lust mehr.
3: Aber wenn das keiner von uns ist, wer dann?
5: Und warum ist er ganz allein? Wo sind die anderen Stammesmitglieder? Irgendwas ist faul an der Geschichte und ich werde auch rauskriegen, was es ist. Zuerst untersuchen wir den Korb. Komm mit, los!
3: Hey, wo willst du denn hin? Da können wir so rübergehen. Er sucht sich immer den schwierigsten Weg.
0: Kleiner Dachs wollte eine Abkürzung nehmen und durch den Fluss zum anderen Ufer laufen. Plötzlich verlor er den Halt und ging unter. Dann riss ihn die Strömung fort. Inzwischen war ich auf der anderen Seite angekommen und beobachtete den Fremden. Ich war erstaunt, als ich Kleiner Donner sah. Der Fremde packte gerade den Korb auf seinen Rücken.
2: Kleiner Donner? Na sowas. Es gibt nur einen Menschen, der sich das erlauben darf. Und den kenne ich gut. Regenbogen!
0: Sie drehte sich um und fing an zu lachen. In dem Moment hörten wir Kleiner Dachs um Hilfe rufen.
7: Hilfe! Helf mir
2: das
7: doch!
2: Das ist Kleiner Dachs! Was hat er jetzt schon wieder?
0: Da sah ich ihn. Er saß auf einer Sandbank mitten im Fluss.
7: Oh, mein Fuß! Mein Fuß tut
2: so weh! Ich bitte dich, Kleiner Donner, nur du kannst ihn da wegholen.
0: Regenbogen nahm den Korb mit den Fischen von Kleiner Donners Rücken und mein Pony lief hinüber zu Kleiner Dachs. Es dauerte keine 2 Minuten, da waren die beiden wohlbehalten bei uns.
2: Toll, Kleiner Donner, danke.
6: Das ist das erste und letzte Mal, dass ich diesen Jammerlappen trage. Konnte er nicht angeblich so wunderbar schwimmen?
0: Kleiner Dachs stieg ab, doch er konnte nicht richtig auftreten.
5: Der Knöchel ist verstaucht.
0: Nun erkannte auch Kleiner Dachs, wen er vor sich hatte.
3: Ein lustiger Streich. Ja, Kari wusste es natürlich. Er hat es wieder gleich gemerkt.
5: Nicht so ganz. Ich hatte wohl so eine Ahnung, aber als wir ins Dorf zurückkamen und dich dann dort fanden, hast du mich glatt reingelegt.
2: Es war auch so einfach. Ich war wütend auf dich, Kleiner Dachs. Das wollte ich dir nicht durchgehen lassen. Und darum, als ihr aufgebrochen wart...
0: Regenbogen erzählte uns, wie sie auf die Idee kam, sich zu verkleiden und wie sie mit Kleiner Donner zum Fluss geritten war. Als sie dann sah, wie wir plötzlich losliefen, hatte sie geahnt, dass wir ins Lager zurück wollten und lief auch schnell zurück. Sie kam gerade noch rechtzeitig vor uns an.
2: Damit hattet ihr nicht gerechnet. Nicht wahr, Kleiner Donner?
5: Na bravo, du spielst mir also Streiche. Mir, deinem Freund.
6: Ich sollte sie doch nicht aus den Augen lassen.
3: Tja, wir müssen noch viel mehr Fische fangen, aber mit meinem Fuß halte ich euch nur auf.
0: Wir holten noch viele Fische aus dem Fluss. Die meisten fing allerdings Regenbogen. Sie war sehr geschickt. Als wir wieder ins Lager kamen, waren die anderen Stammesmitglieder schon längst zurück vom Fischfang. Alle staunten über die große Ausbeute.
1: Der Stamm ist gerettet. Wir haben Vorräte genug und der Winter mag nun kommen.
4: Warte, wo sind die Kinder? Sehen wir, was sie mitgebracht haben.
1: Halt, was verärgert meinen Sohn? Sprich.
5: Ach, weißt du, naja, wir haben jemanden getroffen, der viel besser fischen kann als wir.
0: Wir stellten unseren Korb, der bis oben hin mit Fischen gefüllt war, ab.
5: All diese Fische wurden von einem Menschen gefangen.
1: Wer ist dieser junge Sioux? Das ist eine Großtat, für die wir ihm danken wollen.
4: Für die wir ihr danken wollen. Dieser jungen Sioux.
5: Ist Regenbogen nicht toll?
1: Es ist einzig deiner großen Jagdkunst zu verdanken, dass wir nun Vorräte im Überfluss haben. Der ganze Stamm ist dir dankbar, Regenbogen.
5: Und wir versprechen dir, dass wir von heute an immer auf dich warten, wenn wir fischen gehen.
3: Ich weiß, ich wollte erst gar nicht, dass du mitkommst. Aber zusammen sind wir drei einfach die Größten. Und du natürlich die Allergrößte. Dieses Mal.
5: Danke, aber vergiss nicht. Mir hat auch jemand geholfen.
0: Da erschien auf einmal der Helfer. Es war müder Krieger. Er winkte Regenbogen zu und lachte.
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war vielleicht eine Sensation. Es stand natürlich am nächsten Tag groß in jeder Zeitung. Weltklasse! Ziege geigt Mozart in der Philharmonie. Eine kleine Country-Nachtmusik. Mit diesem Erfolg hatte unsere Ziege nicht gerechnet. Glücklich und zufrieden fährt sie aber nun wieder mit uns im Bus zum nächsten Muckeltierkonzert. Unsere kleine Country-Zicke.

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0: Angelinas Tanzpartnerin.
1: Ich bin Angelina Ballerina und nichts liebe ich mehr, als mit meiner allerbesten Freundin zusammen zu tanzen.
0: Zu Hause trainiert Angelina mit ihrer besten Freundin Alice. In der Camembert-Akademie findet morgen ein Showtanzen statt und Angelina möchte dort mit ihrer Freundin gemeinsam auftreten.
1: Alice, du hast alle Schritte perfekt mitgetanzt, sogar die richtig kniffligen.
2: Alice und Angelina, Freundinnen für immer!

0: morgen beim Showtanzen meine Partnerin bist?
1: Unser erster gemeinsamer Auftritt an deiner neuen Schule. Da müssen wir richtig gut sein. Ich habe eine Idee. Wir beenden den Tanz mit einer Drehung. Oder mit einem Sprung. Oder mit einem Rad.
0: Eigentlich habe ich mir alle Figuren schon ausgedacht. Und ein Rad ist nicht dabei.
1: Oh, na schön.
2: Hallo, meine Lieben. Ich würde mir gerne mal euren neuen Tanz ansehen.
0: Ich zeig dir mal ein paar der Schritte.
3: Angelinas Mama scheint es sehr zu gefallen.
2: Eine schöne Choreografie, Angelina.
1: Choreografie?
2: Ein Choreograf denkt sich einen Tanz aus, so wie ein Autor eine Geschichte.
0: Wow, ich denke mir gerne Choreografien aus.
2: Und ich denke, dass kleine Mädchen vom Tanzen sicher Hunger bekommen.
1: Und wie? Ich habe riesigen Hunger.
2: Ich habe euch leckere Sandwiches gebracht. So, Paula braucht mich.
0: Danke, Mama. Danke. Paula muss das Bett hüten. Sie hat eine Schniefnase.
1: Mein Papst sagt, halb Emmental hat im Moment eine Schniefnase.
4: Aber wir nicht.
0: Also,
4: können wir nach Herzenslust tanzen? Ja!
3: Am nächsten Tag werden in der Camembert-Akademie die Paare zusammengestellt, die gemeinsam auftreten wollen.
1: Aufgepasst, meine Lieben. Marco wird mir heute ein wenig helfen.
5: Also denkt dran, alle von euch, die heute gern beim Showtanzen mitmachen wollen, müssen einen Partner haben.
1: Vicky wird meine Partnerin sein.
6: Greta und ich werden einen Hip-Hop tanzen, Fräulein Mimi.
0: Ich werde ein Ballett mit Alice tanzen. Sie ist meine absolut allerbeste Freundin und meine Älteste.
1: Wow, sag bloß, Alice macht beim Showtanzen mit.
0: Ja.
1: Hast du denn auch mit Alice zusammen geübt?
0: Ja, ganz viel. Und ich habe eine tolle Choreografie für den Tanz gemacht.
6: Also, wir haben nichts festgelegt. Wir denken uns alles erst beim Tanzen aus.
1: Oh.
6: Hey, das macht Spaß.
3: Vicky und Greta tanzen Angelina etwas vor. Sie ist begeistert. Die zwei haben wirklich Rhythmus im Blut.
0: Das war traumhaft.
6: Wir tanzen einfach drauf los.
1: Das nennt man improvisieren.
6: Wir benutzen Schritte, die wir kennen, aber ohne feste Abfolge.
1: So ist unser Tanz jedes Mal ein wenig anders und immer wieder neu. Willst du nicht auch mal improvisieren, Angelina?
0: Ich glaube eher nicht.
3: Angelina schließt die Augen und träumt mitten in der Tanzstunde vor sich hin. Sie stellt sich vor, wie sie mit Alice das Showtanzen gewinnt.
7: Du und deine Partnerin, ihr wart wirklich einzigartig, Angelina. Herzlichen Glückwunsch.
0: Danke, Fräulein Mimi.
7: Deine Choreografie war ganz fabelhaft.
8: Und dank dir, Angelina, lief unser Auftritt wie am Schnürchen. Und wir haben keinen Fehler gemacht. Bravo!
3: Doch dann wird sie von Vicky in die Realität zurückgeholt.
6: Angelina, ich kann unseren Musikspieler nicht finden und den brauchen wir doch für die Tanzaufführung.
0: Ich habe noch einen zweiten zu Hause. Den leihe ich euch.
6: Oh, danke, Angelina. Tausend Dank.
3: Angelina geht mit Vicky nach Hause und gibt ihr den Musikspieler.
6: Du hast mich gerettet. Du bist echt eine tolle Freundin.
0: Gern geschehen, Vicky.
3: Kaum ist Vicky aus der Tür, klingelt das Telefon. Schnell rennt Angelina durchs Haus.
0: Hallo? Angelina Ballerina hier?
9: Angelina, ich bin's, Alice. Ich habe eine Schniefnase. Ist das nicht schrecklich? Also kann ich nicht deine Partnerin sein. Unser Auftritt fällt flach.
0: Das tut mir so leid, Alice. Hoffentlich wirst du bald wieder gesund.
9: Ach, Angelina, unser Tanz wäre unglaublich geworden. Oh, ich hoffe, du findest eine neue Partnerin.
0: Alice, das tut mir so, so leid. So ein Pech, ich kann es nicht fassen. Alice hat einen Schnupfen und ich habe keine Partnerin mehr. Was soll ich nur machen?
6: Angelina! Hier hast du deinen Musikspieler wieder. Weißt du, was passiert ist? Greta fällt für die Aufführung aus. Sie hat einen Schnupfen.
0: Oh, die arme Greta. Alice hat auch einen.
6: Oh, die arme Alice. Also, bis später dann. Tschüss.
3: Doch plötzlich hat Angelina eine Idee.
0: Oh, Vicky, warte! Wie wär's denn, wenn wir zusammen auftreten?
3: Die zwei gehen in Angelinas Ballettzimmer.
8: Ich freue mich riesig darauf, mit dir zusammen zu tanzen, Angelina.
1: Auf geht's, ich bring dir alle Schritte bei.
8: Okay, und dann improvisieren wir. Wir probieren auch ein paar neue Schritte.
3: Angelina zeigt Vicky ein paar Ballettschritte. Aber als Vicky mit dem Improvisieren anfängt, schaltet Angelina auf stur.
1: Hey, das ist doch kein Ballett.
8: Nein, aber es macht Spaß.
1: Aber du musst die Schritte so wie ich machen. Denn ich bin die Choreografin.
8: Gut, dann tanz doch lieber ganz alleine, Angelina Ballerina.
3: Traurig und gekränkt verlässt Vicky das Haus.
8: Auf Wiedersehen.
1: Ich könnte toll sein bei der Aufführung. Da bin ich mir sicher.
7: Dafür brauche ich nur eine Partnerin, die meinen Tanz lernt.
3: Da hat Angelina wieder eine Idee. Sie nimmt einen alten Besen, malt ein Gesicht auf die Borsten und zieht über den Stiel ein Kleidchen. Mit dieser neuen Partnerin geht sie nun in die Schule und wird dort gleich von Marco empfangen.
5: Fräulein Mimi lässt dir sagen, dass du und deine Partnerin gleich als Erste auftretet.
3: Als Marco den Besen sieht, ist er wirklich erstaunt.
5: Wow, das ist deine Partnerin?
10: Ja.
5: Die ist doch gar nicht echt.
10: Klar ist sie das. Eine echte Tanzpuppe.
5: Die Regeln schließen Tanzpuppen nicht ausdrücklich aus.
10: Schön.
5: Aber sie erlauben sie auch nicht ausdrücklich. Ich weiß nicht, ob das geht, Angelina.
10: Oh.
3: Also geht Angelina zu Fräulein Mimi und erklärt ihr alles.
10: Fräulein Mimi, ich würde heute so gerne auftreten.
11: Dir liegt ausgesprochen viel daran, stimmt's?
10: Ja, sehr, sehr viel.
11: Bist du bereit dafür, was zu tun? Dann gebe ich dir noch etwas Zeit, dich vorzubereiten. Und du musst nicht als Erste mit deiner Partnerin auftreten, sondern zum Schluss.
1: Meine Partnerin?
3: Fräulein Mimi winkt Vicky zu, die auch sofort zu ihnen kommt.
11: Ich weiß, dass ihr beide gut miteinander klarkommen werdet.
3: Als Vicky Angelina die Hand reicht, nimmt Angelina sie in den Arm.
10: Du, ja? Es tut mir sehr leid, Vicky.
8: Ach, das war doch meine Schuld.
3: Und so proben die beiden ihren Tanz. Aber irgendwie passt alles nicht zusammen. Vicky improvisiert und Angelina tanzt Ballett. Angelina ist verzweifelt.
7: Wieso funktioniert das bloß nicht?
8: Keine Ahnung.
3: Marco hat die beiden beobachtet und weiß eine Lösung.
5: Ich habe eine Idee. Statt gleichzeitig zu tanzen, solltet ihr euch vielleicht abwechseln.
7: Ist einen Versuch wert.
10: Okay, Musik an.
3: Und die zwei probieren es. Als Angelina und Vicky dann mit dem Vortanzen dran sind, wird es eine ganz besondere Aufführung. Zuerst tanzt Angelina einige klassische Schritte zusammen mit ihrem Besen. Als sie fertig ist, wirft sie Vicky den Besen zu, die dann ebenfalls mit ihm tanzt. So geht es ein paar Mal hin und her. Fräulein Mimi und die anderen Schüler sind begeistert.
7: Das war ein origineller, aufregender Auftritt und eine ausgezeichnete Choreografie. Ihr seid zwei einfallsreiche und fleißige Mäusemädchen. Verbeugt euch, na los! Ihr alle drei, meine ich.
12: Ja.

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1: 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Es ist 19.02 Uhr.
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0: Was? Bitte, bitte, bitte, bitte. Was wünschst du dir denn?
1: Dass du mit mir mal auf den Rummel gehst.
0: Aha, und was noch?
1: Und dass ich alle Kinder einladen darf, dass du uns sehr viel Pudding machst und dass es ganz, ganz lustig wird.
0: Nein.
1: Ist das nicht etwas zu viel?
0: Nein, nein, das geht gerade noch. Mal sehen. Aber jetzt musst du schlafen.
1: Papi, einen Moment noch.
0: Was willst du denn noch?
1: Ich will dich bloß noch etwas lieb haben, weil du so lieb bist.
0: Glaubst du, dass ich das bin, ja?
1: Ja, oh ja.
0: Also, gute Nacht, du lause Junge. Schlaf schön.
1: Nein, zuerst noch unser Lied oder eine Geschichte. Was dir lieber ist, mir ist egal.
0: Na schön. Mir ist auch egal. Also,

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3: Der Mann und der Mond.
4: Das Leben auf dem Mond muss doch sehr einsam sein,
3: stellte Jonathan eines Tages fest.
4: Der Mann im Mond lebt da immer ganz allein, ohne Freunde. Und dann muss es doch auch noch unglaublich langweilig sein. Ich könnte das nicht.
3: Sein Vater unterbrach ihn. Jonathan, wenn du glaubst, dass der Mann da oben auf dem Mond nichts zu tun hat, dann hör mir mal gut zu. Und einsam ist er übrigens auch nicht. Jonathan lauschte gespannt den Worten seines Vaters.
5: Der Mann im Mond steht jeden Morgen um Punkt 5.30 Uhr auf und putzt die großen Krater mit einem feuchten Staubtuch. Wenn er damit fertig ist, begibt er sich auf die andere Seite des Mondes und joggt eine gute Stunde. Nach dem Frühstück fängt er an, Tausende von Glühlampen auszuwechseln, die in der Nacht zuvor kaputt gegangen sind. Das dauert gerne mal bis zum späten Nachmittag. Da bleibt keine Zeit zum Mittagessen. Und um Punkt 17 Uhr gibt es schon Abendessen, damit er pünktlich, wenn es dann bei uns auf der Erde dunkel wird, überall auf dem Mond die Lampen anknipsen kann.
3: Jonathan hing an den Lippen seines Vaters, der ihm so viele spannende Dinge über den Mann im Mond erzählte.
4: »Aha«, meinte er, »dann hat er ja eine Menge zu tun den ganzen Tag, aber einsam ist er trotzdem.«
3: Der Vater überlegte kurz.
5: Nein, einsam ist er eigentlich nicht, denn wenn er mit seinen Arbeiten fertig ist, setzt er sich an sein Riesenfernrohr, das so groß ist wie ein Leuchtturm, und beobachtet den ganzen Abend, wie die kleinen Erdenkinder zu Bett gehen. Er ist somit überhaupt nicht allein. Im Gegenteil, er kennt ja alle Kinder dieser Welt so gut wie kaum ein anderer. Er begleitet sie jeden Abend mit seinen Blicken aus der Ferne und schaut, dass es ihnen gut geht. Auch dir guckt er bestimmt gerade zu. Ah, sieh mal, da oben. Er hat das Licht schon angemacht.
3: Jonathan blickte aus seinem Kinderzimmerfenster direkt zu dem hell erleuchteten Mond.
4: Hallo, Mondmann, rief er in die Dunkelheit. Wenn du mich schon sehen kannst, kannst du mich ja vielleicht auch hören. Du bist ja so ein fleißiger Mann. Danke, dass du für uns da bist und dass wir uns nicht vor der Dunkelheit fürchten müssen. Nun schlaf auch du, wenn du kannst, und schau morgen gerne wieder bei mir rein.
3: Er war sich sicher, dass der Mann im Mond ihn sehen würde, und deshalb winkte er ihm zum Schluss noch einmal freundlich zu.
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3: Jule hat keine Angst im Dunkeln. Heute kann Jule es kaum bis zum Abendessen erwarten. Da sitzt immer die ganze Familie um den Tisch. Mama und Papa, Jule und Ben. Und jeder darf von seinem Tag erzählen.
4: Wir feiern im Kindergarten ein Ritterfest, platzt Jule gleich heraus. Es gibt Wettspiele und ein Festessen und wir verkleiden uns, wie auf einer Ritterburg.
5: Ha, und was machen die Mädchen? Grinst Ben. Dürft ihr die tapferen Ritter bedienen? Dann bring mir doch gleich mal den Käse, du Burgfräulein.
3: Ben ist Jules großer Bruder und eigentlich ganz nett. Aber manchmal könnte Jule ihm seinen Käse in die Haare schmieren.
5: Deinen Käse kannst du dir selbst holen, ruft Jule empört. Mädchen können auch tapfere Ritter sein.
4: Ich bin genauso tapfer wie die Jungs, schimpft Jule beim Zähneputzen immer noch. Ich werde eine Ritterin.
3: So zornig stößt sie die Worte heraus, dass eine ganze Ladung Schaum auf dem Spiegel landet. Und da muss Jule doch ein bisschen kichern.
5: Heute bist du wohl eher ein schaumspuckender Drache, lacht auch Papa.
4: Ärgere dich nicht mehr über Ben. Manchmal ist dein Bruder eben auch nicht besonders ritterlich.
5: Und jetzt geht's ab ins Bett, kleiner Drache.
3: Wie jeden Abend liest Papa Jule noch eine Geschichte vor. Heute natürlich eine Rittergeschichte. Darin hat ein feuerspuckender Drache das schönste Burgfräulein geraubt. Keiner traut sich in die Drachenhöhle, um sie zu befreien. Endlich kommt ein tapferer Ritter, der den Drachen austrickst und das schöne Fräulein rettet. Jule kuschelt sich an ihren Stoffdrachen.
4: Manchmal ist es vielleicht doch nicht so schlecht, ein Burgfräulein zu sein.
6: Aber ich werde trotzdem eine Ritterin,
3: murmelt sie noch, bevor sie langsam einschläft. Mitten in der Nacht wacht Jule auf. Ihr Herz klopft wie wild. Hinter dem Fenster sieht Jule einen riesigen Schatten. Dann hört sie ein wildes Fauchen. Ob das der Drache aus der Geschichte ist? Bestimmt will der Drache mich rauben, denkt Jule. Der weiß ja nicht, dass ich eine Ritterin bin und kein Burgfräulein. Auch eine Ritterin darf mal Angst haben, beschließt Jule. Ganz laut ruft sie,
5: Papa! Papa!
3: Und da fliegt auch schon die Tür auf.
5: Was ist denn los, Jule? Ruft Papa atemlos. Hast du schlecht geträumt?
4: Ich hab Angst, antwortet Jule. Da sitzt ein Drache vor meinem Fenster.
3: Papa nimmt Jule ganz fest in den Arm. Keine Angst, flüstert er. Ich bin ja bei dir. Ich beschütze dich. Papa schaut zum Fenster.
5: Stimmt, es sieht wirklich so aus, als würde da etwas sitzen.
3: Auf Zehenspitzen schleicht Papa zum Fenster. Er zieht den Vorhang zur Seite. Und da ist nichts.
5: Ich kann keinen Drachen sehen, sagt Papa.
4: Aber ich habe ihn doch gehört. Und auch gesehen, sagt Jule und tapst zu Papa.
3: Gemeinsam öffnen sie das Fenster. Ganz vorsichtig schauen sie hinaus. Und da sehen sie das fauchende Ungeheuer. Es sind sogar zwei. Zwei Katzen stehen sich auf dem Rasen gegenüber. Kitty, die Katze von nebenan, und ein großer fremder Kater. Wütend starren sich die beiden an. Kitty macht einen Buckel. Das Fell des Katers sträubt sich wild. Und dann geht es los. Der Kater faucht Kitty an und Kitty faucht zurück. Mindestens so laut wie ein neunköpfiger Drache.
4: Das war das Drachenfauchen, seufzt Jule erleichtert.
5: Ja, das klingt wirklich fast wie ein Drache, findet Papa. Aber die Katzen wollen dich zum Glück bestimmt nicht rauben.
3: Papa schließt das Fenster.
5: Da lacht er. Schau mal, der Busch vor dem Fenster hat den Schatten gemacht. Er sieht wirklich fast wie ein Drache aus.
4: Ja, aber wenn man es weiß, nicht mehr so sehr, findet Jule.
5: Trotzdem schneiden wir morgen ein paar Zweige ab, schlägt Papa vor.
3: Jule nickt. Sie ist froh, dass sich alles aufgeklärt hat.
5: Ganz beruhigt ist Jule aber noch nicht.
4: Eigentlich weiß ich ja, dass es keine Drachen gibt. Aber das weiß der Drache doch nicht, befürchtet sie. Was soll ich denn machen, wenn er doch kommt?
5: Vielleicht kannst du dich dann in eine Ritterin verwandeln, schlägt Papa vor.
4: Dann bekommt der Drache selbst Angst und haut ab.
5: Das ist gut, so mache ich es, stimmt Jule zu.
4: Eine tapfere Ritterin raubt der Drache bestimmt nicht.
6: Und eine tapfere Ritterin hat auch keine Angst im Dunkeln.
5: Gähnend kuschelt sich Jule in ihre Decke. Dann schlaf gut, meine kleine Ritterin.
4: Papa gibt Jule einen dicken Gute-Nacht-Kuss und macht das Licht aus.
5: Jule gähnt. Sie gähnt noch einmal und schon ist sie eingeschlafen.
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3: Der Kapitän und die Möwe. Kapitän Arne Ahlers fuhr sein ganzes Leben lang zur See. Da er gerne allein war, hatte er sich ein kleines Segelschiff gebaut, auf dem nur er die Meere bereisen konnte. Sein einziger Freund und Wegbegleiter war die sprechende Möwe Henry. Sie konnte sehr schnell und hoch fliegen und erzählte Kapitän Arne immer aufgeregt, wenn sie am Horizont irgendetwas entdeckt hatte. So geschah es auch an diesem lauen Sommerabend. Arne wollte sich gerade seine Kapitänsmütze aufsetzen, da kam Henry aufgeregt angeflogen.
4: Ack, ack, Kapitän Arne, ack,
3: krächzte die Möwe.
4: Da vorne treibt etwas im Wasser. Ich glaube, es ist eine Flaschenpost.
3: Arne hörte interessiert zu, denn er war ein begeisterter Flaschenpost-Fan. Wenn man schon so allein ist, dann ist es auch schön, mal einen Brief zu bekommen.
5: »Sag mir genau, wo sich die Flasche befindet«, befahl er seinem gefiederten Freund.
4: »Steuerbord, voraus!«
3: rief Henry aus der Luft zu Arne hinunter. Arne segelte in die angegebene Richtung und wenig später fischte er die Flasche mit seinem Fischernetz aus dem Wasser. Er öffnete sie und zog den Inhalt heraus, ein gerolltes Stück Papier.
4: »Lies schon vor, Kapitän!«
3: Henry konnte es kaum erwarten. Arne las den Brief erst leise für sich und wurde dann nachdenklich.
4: »Was ist denn, Arne?«
3: fragte Henry aufgeregt.
5: »Die Flaschenpost hat ein kleiner Junge mit Namen Peter geschrieben«, sagte Arne. »Er lebt mit seinen Eltern in einem Leuchtturm auf einer einsamen Insel. Jeden Abend fällt es ihm schwer, einzuschlafen. Und dann schreibt er Briefe, um sich die Zeit zu vertreiben, steckt sie in die Flasche und wirft diese hinunter ins Meer. Er würde sich freuen, wenn ihn jemand mal besuchen würde.«
4: »Dann reißt das Ruder rum. Wir segeln zu dem jungen Kapitän«,
3: schlug die Möwe begeistert vor.
5: »Volle Kraft voraus! Ich kenne diesen Leuchtturm, Henry«, antwortete der Kapitän.
3: Eine Woche später erreichten sie schließlich die Insel. Mit Möwe Henry auf der Schulter klopfte Kapitän Ahlers an die Leuchtturmtür. Peters Mutter öffnete.
6: »Ja, bitte?«
3: fragte sie. Sie war erstaunt über den unerwarteten Besuch.
5: »Ich bin Kapitän Ahlers und habe die Flaschenpost Ihres Sohnes erhalten«, stellte sich Arne vor. »Ich würde ihm gerne ein paar alte Seemannsgeschichten erzählen, damit er besser einschlafen kann.«
6: »Ach, das ist aber nett. Treten Sie ein. Peter wird

0: Hinzu schrieb er auch noch mal eine Flaschenpost, denn Kapitän Alas freute sich über jeden Brief des kleinen Jungen.
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11: Emilys Sternenzauber. Greta übernachtet heute bei ihrer besten Freundin Emily. Die beiden spielen in Emilys Zimmer und machen eine Menge Quatsch. Jetzt hören sie Musik und hüpfen dazu wild auf dem Bett herum. Nach diesem Lied ist aber wirklich Schluss, sagt Papa, als er schon zum dritten Mal hereinkommt. Wenn ich in 10 Minuten wiederkomme, dann liegt ihr im Bett, okay? Ja, machen wir, antwortet Emily kichernd und wirft Papa ein Kissen entgegen. Na, dann starten wir eben noch eine kleine Kissenschlacht, sagt Papa und wirft das Kissen zurück. Das lassen sich die Mädels natürlich nicht zweimal sagen. Alle Kissen fliegen durch das Kinderzimmer und das macht natürlich viel Spaß. Da schaut Mama zur Tür hinein. So. Jetzt müsst ihr aber wirklich ins Bett, meint Mama. Es ist schon spät. Macht die Musik nun bitte aus. Machen wir halt morgen weiter, beschließt Greta. Sie holt ihren kleinen Koffer, in dem die Schlafsachen eingepackt sind. Komm, gehen wir uns waschen und die Zähne putzen und den Schlafanzug anziehen. Oder hast du ein Nachthemd dabei? Fragt Emily ihre Freundin. Ein Nachthemd mit niedlichen Feen drauf. Greta zeigt es ihr. Oh, wie süß, sagt Emily. Ich habe einen Schlafanzug mit Bärchen. Ja, auch sehr hübsch, meint Greta. Nach dem Zähneputzen schlüpfen die beiden in Emilys gemütliches Bett. Sie halten ihre Kuschelbären fest im Arm. Ich verrate dir jetzt, mein größtes Geheimnis, flüstert Emily. Mach mal die Augen zu. Emily klettert aus ihrem Bett und scheint etwas zu suchen. 1, 2, 3, Augen auf. Greta öffnet die Augen und Emily steht vor ihr mit einem funkelnden Sternenzauberstab. Wow! Der ist ja toll, staunt Greta. Weißt du, ich mag die Nacht, den Silbermond und die Sterne ganz besonders gerne. Komm mal mit zum Fenster und mach das Licht aus. Heute ist ein guter Abend, um sich die Sterne am Himmel anzusehen. Ich schwenke meinen Sternenzauberstab und begrüße die Sterne am Himmel. Vielleicht senden sie uns ein Zeichen. Wenn du einen Wunsch in deinem Herzen trägst, dann musst du ganz fest daran glauben, dass er in Erfüllung geht. Sobald dich also ein Stern besonders hell anstrahlt oder irgendetwas anderes Magisches am Himmel passiert, ist alles möglich. Die Mädchen fassen sich an die Hände und schauen gespannt in den Himmel. Da sausen plötzlich 2 Sternschnuppen die Milchstraße entlang. Wünsch dir was, sagen die beiden gleichzeitig und umarmen sich. Das war wirklich toll, sagt Greta. Sie schlüpfen wieder unter die warme Bettdecke. Ich verrate auch niemandem, dass du so

tollen Sternenzauberstab hast, flüstert Greta. Nee, das bleibt für immer unser Geheimnis, sagt Emily glücklich. Greta gähnt. Jetzt bin ich aber wirklich müde. Schlaf schön, murmelt Emily. Und schon sind die beiden eingeschlummert. Vielleicht schaust du auch noch mal kurz aus dem Fenster in den Abendhimmel. Es könnte doch sein, dass dir dein Glücksstern zuzwinkert und dir eine gute Nacht wünschen möchte.

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1: Servus und hallo, ich bin's der David. Die Bibliothek der Arbeiterkammer im Bundesland Steiermark gibt es bereits seit 100 Jahren. Zu diesem runden Jubiläum kannst du am 24. Oktober bei einem großen Fest in der Landeshauptstadt Graz dabei sein. Ein großer Bücherflohmarkt erwartet dich. Du kannst dich schminken lassen, ein Buchcover gestalten oder auch ausprobieren, was du alles aus Papier basteln kannst. Schau mit deiner Familie ab 9 Uhr vormittags in der Arbeiterkammer Graz vorbei. Melde dich aber vorher online dazu an auf stmk.arbeiterkammer.at. Was macht die Feuerwehr genau, wenn ein Haus brennt? Welche Einsätze müssen von der Rettung begleitet werden? All das erfährst du in unserer Bundeshauptstadt Wien beim Sicherheitsfest am Wiener Rathausplatz. Feuerwehr, Rettung und Polizei zeigen verschiedene Einsätze und erklären dir alles rund ums Thema Sicherheit. Außerdem gibt's auch noch Hüpfburgen und Spielestationen für die Kinder. Komm bei freiem Eintritt am 25. und 26. Oktober von 9 Uhr vormittags bis 5 am Nachmittag einfach vorbei. Wer sagt eigentlich, dass es Festivals nur für Erwachsene gibt? Auch du kannst bald bei einem richtig coolen Festival im Bundesland Steiermark in der Landeshauptstadt Graz dabei sein. Das Popella ist für Kinder ab 4 Jahren super geeignet. Es gibt Bastelstationen für die Jüngeren und Workshops rund um Radio, Tanz und Songs schreiben für die älteren Kinder. Außerdem findet jeden Tag von 26. bis 28. Oktober ein lässiges Konzert statt und das bei freiem Eintritt. Alle genauen Infos findest du online auf popella.at. Und wenn du auch einen tollen Tipp für eine Kinderveranstaltung hast, dann gib uns doch bitte Bescheid auf www.meinkinderradio.at.
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3: Opas Schlafrezept. Der kleine Seehund Samuel wohnt mit seinen Eltern am Meer. Jeden Abend, wenn Samuel in seinem Bett liegt, hört er das Meeresrauschen. Das Rauschen der Wellen ist Samuels Gute-Nacht-Lied. Bald schläft er ein und träumt etwas Schönes. Heute Abend sind Mama und Papa ausgegangen. Opa bringt Samuel ins Bett. Aber Samuel kann nicht einschlafen. Das Meer rauscht nicht. Ohne Meeresrauschen bleibt Samuel wach. Opa geht an den Strand und schaut nach den Wellen. Das Meer ist flach wie ein Spiegel. Keine Welle ist zu sehen. Es ist mucksmäuschenstill. Opa kniet sich hin, er holt tief Luft und pustet Wellen ins Meer. Aber Meeresrauschen ist das nicht. Opa zieht sich aus und springt ins Wasser. Er macht Wellen, so viel er kann. Aber es plätschert nur. Ein Meeresrauschen, ist das nicht? Opa holt Samuels Badeente. Eifrig paddelt die Ente durch das Wasser und macht Wellen. Aber ein Meeresrauschen, ist das nicht? Das richtige Meeresrauschen ist viel, viel lauter. Opa seufzt. Er trocknet sich ab und setzt sich an den Strand. Der Mond scheint ihn anzulächeln. Was gibt es denn da zu lachen? Brummt Opa. Da schickt ihm der Mond einen Lichtstrahl. Im Sand liegen einige große Muscheln. Opa nimmt sie in die Hand. Er hat eine Idee. Er hält eine an sein Ohr. In den Muscheln ist das Rauschen des Meeres zu hören. Wunderbar, genau das Richtige für Samuel. Samuel liegt noch wach im Bett. Ich bringe dir das Meeresrauschen, sagt Opa. Opa baut einen Kopfhörer für Samuel. Samuel lauscht dem Rauschen. Danke, Opa, flüstert er. Dann schläft er zufrieden ein. Und Opa auch.

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3: Entspannungsrätsel für Kinder Nummer 4. Leg dich ganz entspannt hin und schließe die Augen. Dann hör einen Moment lang in dich hinein, ob du dich rundum wohlfühlst. Lass deinen Atem in dir fließen und schick alles, was dir gerade durch den Kopf geht, fort. Dann stell dir vor, du bist etwas Großes. Etwas, das hauptsächlich aus Wasser besteht. Das viele Wasser findet man in großen Becken. In manchen von ihnen kann man stehen, in anderen nicht. In den Becken, die ganz tief sind, können die Besucher tauchen oder auch von hohen Türmen ins kühle Nass springen. Dabei kribbelt es vielen Kindern vor Aufregung im Bauch. Und das Wasser spritzt ganz schön hoch. Ein Bademeister am Beckenrand passt auf, dass nichts passiert. Andere Wasserbecken sind ganz lang. Darin ziehen Schwimmer fleißig und schnell ihre Bahnen. In den kleineren Becken, im flachen Wasser, sind oft viele Kinder. Hier darf auch getobt, geplanscht und gespielt werden. Manchmal gibt es am Beckenrand auch eine kleine Rutsche, auf der man ins Wasser rutschen kann. Diejenigen, die sich in diesem Becken aufhalten, können oft noch nicht richtig gut schwimmen. Manche von ihnen haben daher auch einen bunten Schwimmreifen oder Schwimmflügel. Auf jeden Fall kommen die Leute in ihrer Freizeit gern hierher, um sich zu bewegen und um Spaß zu haben. Na? Was warst du wohl in diesem Rätsel? Du hast es bestimmt schon erraten. Die Lösung erklingt gleich nach dem Gong. Wenn du sie jetzt noch nicht wissen willst, dann drücke Pause. Aber klar doch, du warst in diesem Rätsel ein Schwimmbad. Hol nun ein paar Mal tief Luft und atme kräftig ein und wieder aus. Deine Hände kannst du zu festen Fäusten ballen. Nun reck und streck dich ausgiebig, bis du dich wieder ganz fit und wach fühlst.

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Es ist 20.59 Uhr. 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
2: 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Es ist 23 Uhr.

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3: Ein Zauberwort. Eine furchtlose Schwester und ein lebendiges Abenteuer erwarten dich in der Bühne im Hof in St. Pölten in Niederösterreich. Beim Theaterstück Die Sache mit dem Gruselwusel. Gruselfurz Wuselpups. Das ist das Zauberwort, das eine selbstgebastelte Gespensterpuppe lebendig macht. Der eher ängstliche Yoshi wollte damit eigentlich nur seiner Schwester Mitzi einen Riesenschrecken einjagen, weil die sich vor gar nichts gruseln will. Die bekannte Geschichte von Christine Nöstlinger erzählt etwas sehr Wichtiges, wie man mit seinen Ängsten umgeht und Herausforderungen meistert. Denn plötzlich muss sich Yoshi um ein Gruselwusel-Baby kümmern. Was so ein Gruselwusel wohl am liebsten ist? Ein Theaterzauber mit viel Mut und Humor für alle ab 4 Jahren. Da wird gewuselt, gestaunt und gelacht. Am Mittwoch, den 21. und Donnerstag, den 22. Oktober um 4 Uhr am Nachmittag in der Bühne im Hof. Mit etwas Glück kannst du Tickets für die Vorstellung am 21. Oktober gewinnen. Geh mit einem Erwachsenen auf meinkinderradio.at und füll das Gewinnspielformular aus. Die Sache mit dem Gruselwusel von Christine Nöstlinger, eine Produktion des Landestheaters Niederösterreich in der Bühne im Hof St. Pölten. Infos und Karten findest du auf www.landestheater.net.
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